0: Teufens und ich spreche heute mit meinem Kollegen Rainer Harff. Hallo Rainer.
1: Hallo Martin.
0: Rainer, ich will es mir mit dir heute nicht verscherzen, denn wir sprechen über ein sehr dunkles Thema, die Rache. Du lässt uns heute in eine finstere menschliche Regung blicken. Der Wunsch nach Rache treibt manche Menschen ja dazu, Wochen, Monate, manche gar Jahre düsteren Gedanken nachzuhängen. Sie schmieden perfide Intrigen. Und für diesen Moment der Vergeltung setzen manche nicht selten alles aufs Spiel. Ihren guten Ruf, ihre Freiheit, manche sogar ihr Leben. Sie investieren ein Vermögen, nur um sich an ihrem Peiniger zu rächen. Erklär mir, warum all das?
1: Tja, Martin, also die Rache ist natürlich eine uralte menschliche Regung und vor vielen Jahren schon, da haben Forscher recht aufschlussreiche Erkenntnisse dazu gewonnen. Die haben ein Experiment gemacht an der Uni Zürich und da hat man quasi die Rache simuliert. Dort haben Teilnehmende um Geld gespielt und während des gesamten Experiments hat man mittels Computertomographen geschaut, welche Aktivität, die Gehirne der Probanden zeigten.
0: Herrlich. Ich liebe Experimente, deswegen erklär uns mal genau, wie lief dieses Experiment ab?
1: Sehr gerne. Also über einen Monitor, da haben zwei Personen miteinander gehandelt und die Regeln dieses Spiels, die waren eigentlich total einfach. Zu Beginn einer jeden Runde, da erhielten die Probanden, ich sage es mal A und B, eine identische Geldsumme. Und A konnte im ersten Zug etwas von seinem Vermögen auf das Konto von B überweisen. Und daraufhin wurde dieses transferierte Geld mit einem Faktor, der zuvor unbekannt war, multipliziert. Also es wurde zum Beispiel verdoppelt, verdreifacht oder auch vervierfacht. Und in der zweiten Runde ging es genau andersrum. Da konnte eben B A eine Summe schenken, die anschließend auf dessen Konto vervielfacht wurde.
0: Lass uns das nochmal klären. Das bedeutet im Grunde, wenn die beiden kooperieren, dann würde sich im Laufe dieses Spiels das Gesamtvermögen von beiden Spielenden einfach immer weiter vermehren. Sie haben immer mehr Geld.
1: Ganz genau. Also gesetzt den Fall, also beide würden sich in jeder Runde eben diesen Kredit gewähren. Doch es ist eben ein Spezifikum dieses Experiments gewesen, dass es zu einer ziemlich unerfreulichen Situation kam, zumindest für einen der beiden Spieler. Die ist von den Forschenden herbeigerufen worden, und zwar, das Gegenüber erdreistete sich, den ganzen Profit selbst einzustreichen. Überweist also oder überwies in der nächsten Runde kein Geld mehr, sondern behielt den multiplizierten Kredit einfach für sich.
0: Ah, jetzt weiß ich, worauf es hinausläuft. In diesem Moment kam die Rache ins Spiel.
1: Ganz genau, das stimmt. Und der, ich sage jetzt mal, quasi Betrogene hatte dann die Option, sich zu rächen. Aber jetzt kommt ein Clou, das kostete ihn Bares. Also er konnte eine bestimmte Summe Geld investieren, damit dem anderen ein noch größerer Betrag abgenommen wurde. Objektiv betrachtet erscheint das natürlich als total schlechter Tausch, weil der Rächer anschließend mit noch weniger Geld dastand als zuvor. Und doch, das ist eben überraschend, beinahe alle Versuchsteilnehmer entschieden sich bei den Experimenten in den Züricher Laboren für den teuren Racheakt.
0: Das finde ich erstaunlich, dass sie alle das gemacht haben. Nun hast du am Anfang erzählt, die haben dabei die Gehirne der Menschen untersucht. Jetzt bin ich gespannt, was kam dabei heraus?
1: Genau, das war sehr aufschlussreich, denn im Grunde genommen zeigten die Bilder aus den Computertomographen, dass, ja, ich sag mal, dieser Drang zu dem scheinbar widersinnigen Verhalten eine wohl tiefe biologische Ursache hatte. Also kurz vor dem Vergeltungsschlag, da flackerte in den Gehirnen ein Areal auf, das uns Menschen ja einen gewissen Hochgenuss beschert. Das ist das sogenannte Belohnungssystem. Das ist ein Areal des Gehirns, das aktiv wird, wenn wir was Tolles erleben, zum Beispiel wenn wir Sex haben oder wenn wir was Leckeres, was Süßes essen. Rein biologisch betrachtet sind diese wonnigen Gefühle für Lebewesen, nicht nur wir Menschen haben ein Belohnungssystem, überlebenswichtig, denn damit wird kenntlich gemacht, dass ein bestimmtes Verhalten dem Überleben einer Spezies dient und damit letztendlich der Weitergabe der Gene.
0: Ich verstehe, dass gutes Essen und Sex wichtig ist fürs Überleben, aber warum belohnt das Gehirn ein Verhalten, nämlich die Rache, das kostspielig ist und eigentlich am Ende für uns zum Schaden führt?
1: Ja, da sind sich die Forschenden relativ einig, dass das Hauptmotiv einer letztendlich jeder Racheaktion im Prinzip nichts anderes ist, als für Gerechtigkeit zu sorgen. Also wie sich die genau herstellen, das ist natürlich total schwer abzuwägen, denn das Prinzip Gleiches mit Gleichem zu vergelten geht oft nicht. Wer zum Beispiel betrogen wird, der hat nicht unbedingt das Verlangen, ebenfalls zu betrügen, sondern möchte vielleicht dann das Auto des Peinigers zerkratzen oder so. Und in den meisten Fällen löst weniger jetzt ein konkreter Schaden den Wunsch nach Vergeltung aus, als vielmehr die mit der Tat verbundene Kränkung. Ob das ausgleichende Gerechtigkeit herstellt, ist eigentlich letztendlich Ermessenssache. Auf jeden Fall ist die Kränkung besonders groß, wenn der Peiniger arrogant auftritt und sich der Geschädigte dadurch in seinem Selbstwert erniedrigt fühlt. Also ein Beispiel, die Beule im Auto verärgert Menschen meist etwas weniger als die wahrgenommene Unverschämtheit, mit der ein anderer Verkehrsteilnehmer ihnen die Vorfahrt genommen hat. Und zudem gibt es noch einen weiteren Aspekt, und zwar, dass der Geschädigte das Gefühl haben muss, dass der Schadensverursacher bewusst gehandelt hat. Also lässt sich jetzt dem Täter keine Absicht unterstellen, kommen eigentlich auch keine Rachegedanken auf.
0: Das klingt für mich so, als ob die Person, die rächen will, der anderen Person eine Botschaft senden möchte. Also sagen möchte, bis hier und nicht weiter und nicht mit mir. Also sie bringt sich quasi, indem sie rächt, sich selber wieder auf Augenhöhe mit der anderen Person, weil sie vorher das Gefühl hat, sie wurde von der anderen Person erniedrigt. Und sie kann dadurch auch wieder die eigene Souveränität herstellen.
1: Genau, absolut. Das ist ein Hauptziel. Also genau dieses, was du jetzt geschildert hast, auf Augenhöhe bringen und Souveränität wiederherstellen. Also es ist eigentlich nicht sonderlich beglückend, einem Übeltäter anonym Schaden zuzufügen, als Beispiel eine Anzeige beim Finanzamt zu stellen. Dennoch geht es Rechnen um eine Bestrafung. Und aus Sicht der Wissenschaft sind die beiden Begriffe Rache und Strafe ohnehin eigentlich kaum voneinander abzugrenzen. Auf jeden Fall ist es so, der Durst nach Rache quält den oder die Gedemütigte umso stärker, je tiefer das empfundene Unrecht das Selbstwertgefühl erschüttert. Wenn also Betroffene mit der Schande leben müssen, ihr Gesicht verloren zu haben zum Beispiel. Einen anderen Aspekt sehen dann auch noch Psychoanalytiker in der Rache, und zwar den Zweck der sogenannten Katharsis, also der Beseitigung übermächtiger negativer Gefühle, was eben mit einem geschädigten Selbstwertgefühl einhergeht. Also Vergeltung stellt in den Augen etlicher Psychoanalytiker sozusagen eine seelische Gerechtigkeit wieder her. Und durch die findet der Rächer zu innerer Ausgewogenheit zurück, so zumindest die These.
0: Das passt ja ziemlich gut zu dem, was du eben erzählt hast, mit dem Belohnungszentrum und diesen Hochgefühlen, die man dann hat. Aber wie ist denn das? Bleiben diese Gefühle dann auch lange? Also wie lange halten sie dann?
1: Ja, da gibt es auch Studien dazu, und die wecken einen gewissen Zweifel daran, dass die Rache die Stimmung wirklich nachhaltig und auf lange Sicht hebt. Also dass sozusagen dieser Befreiung aus dem Korsett der Demütigung jetzt ein ewiger Höhenrausch folgt. Denn diese Wohlgefühle, von denen ich eben sprach, die das Belohnungszentrum hervorruft, die sind eigentlich total kurzlebig. Also diese beglückenden Hormone, die werden im Prinzip für den Moment ausgeschüttet. Das Hochgefühl fällt dann aber ziemlich schnell ab, sobald die Konzentration dieser Botenstoffe herabsinkt. Und man kennt das auch, also zum Beispiel nach dem gesunden Genuss von einer Sahnetorte oder so, da stellt sich dann mittelfristig dann eher ein Unbehagen ein. Und eben so ist es bei der Rache auch. Die scheint meist nicht dauerhaft zu befriedigen. Es gibt ein Experiment, das gemacht wurde, was diesen Züricher Laborversuchen ähnelt, aber eben mit US-amerikanischen Studenten. Und das ergab sogar, dass sich viele Rächende im Nachhinein sogar schlechter fühlen als Menschen, die nicht strafen dürfen. Es kann halt sein, dass Betroffene einfach auch nach einem erfolgreichen Vergeltungsschlag weiterhin die ganze Zeit grübeln über diese zuvor erlittene Schmach und ja, nicht weniger halten eben nach einer kurzen Hochphase ihre negativen Gefühle über lange, lange Zeit lebendig.
0: Wenn du das so erzählst, dann habe ich irgendwie den Eindruck, dass das Gehirn uns eigentlich zu einer schlechten Sache manipuliert. Also indem wir Rache üben, vom Gehirn zu einer Reaktion verlockt werden, haben wir am Ende persönliche Nachteile, wir haben Risiken. Und also manchmal können die sogar fast selbstzerstörerisch sein. Und das, was wir am Ende geschenkt bekommen, diese positiven Gefühle, die halten noch nicht einmal lange an. Also im Endeffekt ist es doch was Negatives, wozu uns das Gehirn verleitet.
1: Ja, also das hast du eigentlich ziemlich gut zusammengefasst, denn genau aus dem Grund, den du da benennst, sehen etliche Forscher in der Rache eigentlich gar nicht so sehr einen Akt der Selbstgerechtigkeit, sondern interessanterweise das Gegenteil, ein Anzeichen für Selbstlosigkeit.
0: Moment, das ging jetzt ein bisschen sehr schnell. Wie kommst du denn jetzt auf einmal auf Selbstlosigkeit? Das war jetzt ein ziemlich krasser Sprung. Das musst du mir erklären.
1: Ja, also mache ich gerne. Ich fand es tatsächlich bei der Recherche auch überraschend. Also nach dieser These, da trägt eben der Rechnende letztendlich die Kosten und den Nutzen haben andere. Also es gibt da sogar einen Fachterminus für. Und zwar sprechen die Forschenden dann von altruistischem Bestrafen. Denn ja, so brutal oder auch böse uns ja die Rache irgendwie erscheinen mag, liegt ihr nach dieser These ein sehr wichtiger evolutionärer Nutzen zugrunde. Und zwar hält Rache offenbar menschliche Gemeinschaften zusammen. Also man muss sich auch vorstellen, Polizei und Justiz, das sind ja relativ junge Errungenschaften der Menschheit. Die Menschen sind jedoch ja natürlich hochsoziale Wesen, die nur in der Gruppe überleben können. Und zwar seit sie existieren, hunderttausende Jahre. Und Menschen sind daher darauf angewiesen, dass eigentlich alle Mitglieder einer Gemeinschaft miteinander kooperieren und sich an ungeschriebene Regeln des Zusammenlebens halten. Und in, ja, man kann sich ja vorstellen, in einer Gesellschaft ohne irgendwelche Sanktionen, also letztendlich gewissermaßen in einer rachelosen Kultur, da würden über kurz oder lang Egoisten sich ausbreiten und ungestraft die Gutwilligen ausnutzen. Und unter diesen Bedingungen, das ist eben die These, da schwindet mit der Zeit die Kooperationsbereitschaft der Mitglieder. Also jeder wirtschaftet letztendlich alleine auf eigene Rechnung und das Ergebnis wäre, die Gruppe zerfällt. Und im Lauf der Evolution haben sich daher, das ist eben diese These, solche Sippen nicht behauptet. Also in Krisenzeiten waren Menschen stets darauf angewiesen, sich gegenseitig zu unterstützen. Und daher ist letztendlich die Rache ein, ja, so finster sie uns erscheinen mag, eigentlich ein Kitt der Gesellschaften gewesen, der aufkommenden Gesellschaften und des menschlichen Miteinanders.
0: Ich bin jetzt ehrlich gesagt ein bisschen platt, dass du es schaffst, von einem so dunklen Thema und einer so dunklen Sache wie der Rache, diese am Ende auf so eine positive Art und Weise zu drehen, dass du sagst, die Rache ist quasi der evolutionäre Kitt, der unsere Gesellschaft zusammenhält. Ich finde das eine super erstaunliche These. Ich finde die super spannend und eigentlich auch sehr einleuchtend. Ich weiß nicht, ob ich ganz so positiv jetzt enden möchte, aber das könnte jetzt dazu verleiten, dass einige Zuhörerinnen und Zuhörer denken, ja, super, dann dürfen wir jetzt alle Rache machen, weil wir tun etwas Gutes für die Gesellschaft. Vielleicht machen wir da jetzt nochmal die Klammer auf und sagen, das war vielleicht gut in der Evolution, aber wir leben ja heutzutage in einer anderen Gesellschaft. Wir haben Institutionen, die Polizei und die Justiz, die uns eben die Selbstjustiz abnehmen und die hoffentlich und in den meisten Fällen tatsächlich zu einer gerechteren Strafe führen. Deswegen brauchen wir eigentlich oder sollten wir auch keine Selbstjustiz mehr ausüben und auch keine Rache mehr, außer vielleicht so in ganz, ganz kleinen Dingen, wo wir keinen Menschen so richtig wehtun. Ich danke dir sehr, Rainer, für diese wirklich verblüffende Erkenntnis und ich sage tschüss, bis zum nächsten Mal.
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1: So far, so good, der Podcast von Schöner Wohnen. Mein Name ist Bettina Billerbeck. Ich bin die Chefredakteurin von Schöner Wohnen und an meiner Seite sitzt wie immer Anne Zuber.
2: Hallo.
1: Und heute ist es schon wieder so, dass ich eine Folge anmoderieren muss mit den Worten, eigentlich bin ich gar nicht die richtige Ansprechpartnerin dafür, denn ich bin handwerklich überhaupt nicht geschickt und auch nicht geduldig genug für DIY. Also ich habe zwar immer als Kind schon gern gemalt und geschrieben und vor allem wahnsinnig gern Kassetten aufgenommen. Das ist wahrscheinlich eine frühe Podcast-Prägung gewesen, als dieses Wort noch nicht existierte. Aber ich habe nicht so richtig gut gebastelt. Und wenn dann mal was aus Fimo, das hatten wir ja schon mal, ne, die Fimo-Krippe.
2: Die heiligen zwei Könige,
1: die ich mal für meine Eltern gebastelt habe. Aber ansonsten beschränkt sich das bei mir eigentlich maximal auf mal eine Wand anstreichen. Und auch das kann ich eher so leidlich. Also ich bin so eher der Typ, der total motiviert anfängt und dann nach 35 Minuten keine Lust mehr hat und anfängt zu hudeln.
2: Ehrlich gesagt finde ich das erleichternd. Es würde mich beängstigen, wenn du jetzt erzählen würdest, du hättest jetzt gerade den Spülkasten repariert, anschließend einen Sofatisch aus Paletten gebaut und zum Schluss noch am Deckenfresko fürs Schlafzimmer klar, weitergearbeitet.
1: Das.
2: Ja. Nee, das wäre mir zu unheimlich und das würde mich auch unter großen psychischen Druck setzen. Bei dem Thema selber machen gibt es ja ganz verschiedene Aspekte. Ne? Einmal geht es ja darum, das finde ich daran auch irgendwie spannend und deswegen würde mich das auch total neidisch machen, weil man da ja so eine Form von Autonomie gewinnt, wenn man in der Lage ist, so besondere oder bestimmte häusliche Herausforderungen selbst zu lösen, so MacGyver-mäßig, weißt du, wenn man aus einer Briefklammer und einem alten Kaugummipapier mal kurz ein Radio baut. Das finde ich in der Theorie total erstrebenswert, aber es ist ja auch unrealistisch, dass man alles kann.
1: Ja, ein Segen, oder?
2: Ja.
1: Oh Gott. Naja, und man denkt ja bei so DIY-Möbeln zum Beispiel zuallererst, also ich zumindest, an diese Sofas aus Europaletten. Kennst du die noch?
2: Ja, da kriegt man auch so Splitter von. Ja,
1: genau, so vor allem in die Strumpfhose. Also Europaletten und dann so Kissen drauf und alles so im WG-Style. Aber es gibt mittlerweile wirklich ganz, ganz ambitionierte Projekte. Ich habe da natürlich viel zu viel Respekt vor. Und ich meine, ein Möbel zu bauen, das macht man auch nicht mal so eben mit links, ne? Also so eine Einstellung wie, was normalerweise ausgebildete Designer und erfahrene Handwerker hauptberuflich tun, das mache ich mal eben so an einem Wochenende. So ein Gedanke liegt mir auch eigentlich relativ fern. Also ich sag mal, so einen Marmorkuchen zu backen ist einfacher. Und ich glaube, ich würde höchstens vielleicht noch mal so eine Keramikschale selber machen oder einen Kissenbezug und beides wäre wahrscheinlich schief und krumm, aber total liebenswert.
2: Ja, und du würdest dich danach total gut fühlen, weil du was mit deinen Händen gemacht hättest. Das ist nämlich der zweite wichtige Aspekt von DIY. Das ist vielleicht was, was jetzt Tischlerinnen und Zahnärztinnen nicht so doll brauchen, aber so wir Menschen, die wir alle vor diesen Kisten hocken, für uns ist es doch irgendwie auch total anregend, wenn die Fingerspitzen mal was anderes bearbeiten als die Tastatur unseres Keyboards. Ich finde übrigens auch eine Schande, muss ich jetzt mal sagen, dass Handarbeit und Werken nicht mehr zum Kanon an den Schulen gehört. Das verstehe ich auch gar nicht. Oder wenigstens im Kunstunterricht, weißt du, so ordentlich getöpfert wird, gelinoldruckt, gekupferstochen und so weiter. Das ist doch wirklich erwiesen, dass diese Tätigkeiten, auch Stricken zum Beispiel, den Geist fit halten. Ich glaube, das hat was mit, wir sind wieder bei meinem Lieblingsthema Hirn.
1: Linke und du hast wieder irgendwo ein Reiskorn umgefallen.
2: Ja, ist ein Reiskorn umgefallen. Nee, linke und rechte Hirnhälfte werden besser miteinander verknüpft durch diese beidseitige Tätigkeit, habe ich gelesen. Also, habe ich das nicht schon mal gesagt? Weiß ich gar nicht mehr. Ich muss öfter stricken.
1: Genau, strick doch mal ein bisschen. Ja. Nein, ich bin auch der Meinung, man sollte zumindest einmal gelernt haben, wie das grundsätzlich geht. Ne? Also, dass man zum Beispiel weiß, was Stricken von Häkeln unterscheidet oder was eine Luftmasche ist oder wie man halt durch eine Holzplatte sägt, ohne die total zu zerstören. Und das Schöne ist natürlich, also ich erinnere mich an meinen Kunstunterricht und irgendwelche Dinge, die ich aus Pappmaché oder Gips gemacht habe. Das Tolle ist ja, dass man die danach so ganz stolz seinen Eltern schenken kann und die müssen die dann schön finden.
2: Und womöglich noch aufstellen, ne? Mhm. Ja, aber das ist genau dieser, ist ja auch der dritte Aspekt, nämlich dieses befriedigende Gefühl, wenn man so ein Werk abgeschlossen hat. Wenn die letzten Fäden vernäht sind von dem Pulli, den man da Hirnhälften verknüpfenderweise gestrickt hat, der Lack getrocknet ist oder die Spülung auch wieder funktioniert, ohne dass man dreimal mit der Handkante auf den Kasten donnern muss, wie es bei uns zu Hause gerade der Fall ist. Dieser Stolz, ne, den man da so fühlt, ich glaube, das ist der gleiche, den kleine Kinder empfinden, wenn sie ins Töpfchen gemacht haben. Das ist
1: aber Tiefenpsychologie.
2: Ja, aber das ist, da kriegt man ja auch immer gesagt, da darfst du jetzt nicht sagen, ah, das ist aber bäh, was du gemacht hast. Da muss man sagen, oh, toll. Weil das eine ganz wichtige Autonomieerfahrung der Kinder ist. Sie haben sozusagen etwas produziert, ganz allein, ohne fremde Hilfe. Und das muss gefälligst bewundert und bestaunt werden. Und das der Vorteilhafte bei diesen DIY-Projekten, die man zu Ende gebracht hat, ist ja, die muss man dann nicht die Toilette runterspülen. Im besten Fall natürlich. Man kann sie ja vielleicht anziehen oder als Sofatisch benutzen. So. Also, aber naja, es muss ja auch ein Anreiz da sein, erwachsen zu werden. Sonst würden wir alle über das Töpfchen nicht hinauskommen.
1: Ja, genau. Na, und für viele ist ja mittlerweile auch Instagram so ein Antrieb, ne? Dass man so ein DIY-Projekt auch wirklich zu Ende bringt. Ich habe mal geguckt, der Hashtag DIY hat 60 Millionen Beiträge.
2: Oh.
1: Also Riesenthema offenbar. Und es gibt ja auch ganz unglaubliche Accounts. Ich folge zum Beispiel einer Linda Loves. Die hat 100.000 Follower und die bestickt tatsächlich alles, was nicht bei drei auf dem Baum ist. Also auch so ein Rucksack, so einen fertigen. Oder ich habe das ehrlich gesehen, die hat aus einer Poolnudel eine Tischleuchte gemacht.
2: Das ist MacGyver.
1: Ja, es ist wirklich MacGyver. Und das sieht auch alles irgendwie gut aus. Und mir ist dann dabei auch aufgefallen, dass es richtige Trends gibt in Sachen DIY. Das kann man auch sehen bei unseren Kolleginnen von der Online-Community Couch Style. Platz 1 ist offenbar gerade der sogenannte Flower Loop.
2: Was ist denn das?
1: Der Flower Loop ist so eine Art Halbkranz aus Trockenblumen.
2: Und wieso nur halb?
1: Also das ist quasi wie so ein Ring, kannst dir auch wie so ein Holzring vorstellen. Und nur die untere Hälfte, die ist dann so mit Blumen umkränzt. Nicht das ganze Ding.
2: Aha.
1: Also nicht so
2: das wie ist der Martha Unterschied. Stewart. Genau, das ist der Unterschied zu Martha Stewart.
1: Genau.
2: Verstehe.
1: Also es ist im Grunde so eine Art lässig DIY. Und was ich da auch häufiger gesehen habe, das sind so getrocknete und zur Kette aufgefädelte Zitrusfrüchtescheiben. Ich glaube, ich weiß nicht, was man damit macht. Ich glaube, das ist eine Art Hipster-Variante des Potpourri, von dem wir es ja auch mal hatten. Wir zwei alten Braten hier. Und Makramee ist natürlich auch wieder ganz, ganz weit vorne. Das haben wir ja auch alles schon mal erlebt in Form von Blumenampeln oder Eulen.
2: Wahrscheinlich gibt's das alles schon als fertige Sets im Bastelbedarfsladen, würde ich mal wetten.
1: Das kann auch sein.
2: Und das finde ich ja immer so ein bisschen geschummelt, muss ich sagen. Ne? Wenn diese Selbstmachprojekte da fertig konfektioniert und mit allen entsprechenden Materialien und Zutaten und Werkzeugen, die man braucht, so zellophaniert und verpackt geliefert werden. Und das ist so ein bisschen Malen nach Zahlen, oder?
1: Das habe ich geliebt übrigens. Das ja, war die einzige auch. Art und Weise, mit der ich Schäferhunde und Pferde malen konnte.
2: Also gütige Menschen würden jetzt sagen, ist doch toll, ist doch ein ganz niedrigschwelliger Einstieg. Ist doch schön, wenn man sich dann damit beschäftigt und da kann sich doch was draus entwickeln. Ich dagegen, ich habe gleich wieder so ein, da kann man sich doch mal ein bisschen anstrengen.
1: Ja, und echt einen schönen Kartoffeldruck machen aus einer echten Kartoffel.
2: Ja, genau. Ich finde, das ist wertvoller, wenn man das mit eigenem Schweiß erarbeitet hat. Aber übrigens, ich habe auch für dich das perfekte DIY-Projekt entdeckt. Man kann nämlich auch Kosmetik selbst machen.
1: Für den Beauty.
2: Ja. Genau. Zum Beispiel Creme Rouge. Und das schien mir auch übersichtlich, weil man mixt nur einen Esslöffel rote Beete, gekochte rote Beete, mit 2 Esslöffeln Skibutter und gibt das in einen Mixer. Und dann in einen sauberen Tiegel und dann auf eine Backe, also auf die Wange. Und wenn dir die Farbe nicht gefällt, kannst du es ja immer noch auf eine Stulle schmieren.
1: Ja, das ist natürlich
2: sensationell. Oder kann man Skibutter essen? Weiß wahrscheinlich nicht, genau. Ne?
1: Ich bin mir gar nicht so sicher. Also es würde auf jeden Fall nicht schaden, die zu essen. Ich weiß nicht, ob sie gut schmeckt, aber ich wäre so faul, ich würde wahrscheinlich die rote Beete einfach nur aufschneiden und dann mit der frisch angeschnittenen Seite so auf beide Wangen einmal kurz
2: dann drauf. Dann hättest du mir so ein Aquarell im Gesicht.
1: Genau, oder so Bäckchen, so wie früher in der italienischen Kunst. Aber es gibt tatsächlich unglaubliche Bastelsets und so Halbfertigprodukte, von denen du gerade gesprochen hast. Ich war nämlich kurz bevor wir uns jetzt getroffen haben, nochmal auf der Website vom Idee-Kreativmarkt und ich guck mir das alles unheimlich gerne an, was es da gibt. Bin dann aber total überfordert. Das ist eigentlich genauso wie im Baumarkt. Ich schaue mir das dann auch gerne an und bin total begeistert, vor allem wie die ganzen Sachen heißen. Also Muffe zum Beispiel oder weiß ich nicht, finde ich super.
2: Kommt das Muffensausen daher?
1: Mit Sicherheit. Das kommt mit Sicherheit daher. Das muss uns mal einer erklären. Schreiben Sie uns bitte unter Podcast und podcast@schönerwohnen.de. Also ich könnte mich im Baumarkt natürlich aber besonders gerne in der Abteilung für Wandfarben aufhalten. Das ist meine Lieblingsecke.
2: Und besonders schön finde ich, wenn man sich dann mal was anmischen lässt. Hast du das mal machen lassen?
1: Klar.
2: Ja, das finde ich, also das finde ich, das ist ja Zauberei, ne? Ich habe so einen Hocker angestrichen, da wollte ich so ein helles Grau haben. Das gab's nicht. Dann hat der freundliche Mitarbeiter mein Farbtöpfchen in eine große Kiste gestellt. Dann hat er ein großes Tuch mit gelben Sternen bestickt darüber geworfen. Dann hat er was auf seinem Computer eingegeben. Es hat gerumpelt und gepumpelt. Und dann war das Grau fertig. Das ist reine Zauberei. Okay, das mit dem Tuch war gelogen. Aber alles andere ist doch trotzdem faszinierend, oder?
1: Ich dachte gerade, warum klingt das gerade wie Grimms Märchen? Das hatte mit diesem Sternentuch nichts zu tun.
2: Aber das Ergebnis, muss ich dann nur sagen, es war dann doch am Objekt anders, als ich es mir vorgestellt habe. Und das ist doch tatsächlich auch so eine typische DIY-Erfahrung, oder? Dass es dann immer alles aussieht, ganz anders, als man sich das vorgestellt hat und selten besser.
1: Selten besser, genau. Also ich habe das auch mal gemacht, mir Farbe anmischen lassen. Ich bin, das sind ja auch so super Typen, die das machen.
2: Ja.
1: Ne? Die sind ja auch total kompetent. Und ich bin da einfach mal ein kleines Stück Tapete hin, die bei mir im Gäste-WC klebt, nämlich die so dunkelgrau und Bordeaux. Und das sind so Ornamente, so eine alte englische Tapete. Und ich habe mir dann das Dunkelgrau nachmischen lassen, um die untere Hälfte der Wände, die nicht tapeziert war, damit zu streichen. Die waren vorher weiß, es sah also viel, viel besser aus, als sie dann grau waren. Also grundsätzlich sah es besser aus, es war nur total fleckig und streifig. Also wie gesagt, ich habe da nicht so ein wahnsinniges Talent. Aber wir haben ja jemanden bei uns in der Redaktion, der sich echt gut auskennt mit diesem Thema. Und den haben wir eingeladen heute.
2: Und nachdem

0: oder lager sie auf dem Dachboden.
1: Verstehe, du bist ein Stuhldealer geworden.
0: Absolut.
1: Und welche Lacke verwendest du? Hast du da eine Empfehlung?
0: Ich nehme tatsächlich meistens einen Lack von uns selber, einen Lack von Schöner Wohnen. Und zwar nehme ich einen wasserbasierten Lack, der hat den großen Vorteil, er ist komplett giftfrei, er stinkt nicht, er ist wirklich gut zu verarbeiten, braucht nur ein bisschen länger zum Trocknen, ist insgesamt aber ein echt guter Lack und den gibt's im Baumarkt, das ist der große Vorteil. Ich habe meistens nicht Lust, zu irgendeinem speziellen Farbhändler zu fahren, ich fahre einfach zum Baumarkt, kaufe mir dann einen Schöner Wohnlack und den verwende ich dann und habe da sehr gute Erfahrungen mitgemacht.
1: Ich wollte auch noch nicht mal beim Farbhändler was kaufen, aber da gab es nur ab 10 Liter Pütte so ungefähr. Da
0: braucht man sehr viele Stühle.
1: Ja, bin ich dann noch zum Baumarkt gefahren. Hast du auch so einen Anstreichtipp? Man will ja keine Nasen.
0: Man will keine Nasen und vor allem will ich zum Beispiel keine Pinselstriche drauf haben. Das sieht ziemlich doof aus. Ich mache es meistens so, dass ich die erste Farbschicht mit dem Pinsel aufbringe. Wenn die Farbe drauf ist, gehe ich mit einer Lackrolle drüber. Das ist so eine ganz feine Rolle aus Schaumstoff. Mit der geht man noch mal rüber, dann hat man so ein sehr gleichmäßiges Finish. Das verläuft dann noch so ein kleines bisschen und am Ende sieht es wirklich gut aus.
1: Aber du hast natürlich vorher angeschliffen.
0: Ich habe vorher leicht angeschliffen, genau in der Hand, meist mit so einem 120er Papier, damit es einfach so ganz leicht angeraucht ist und der Lack besser hält.
1: Verstehe. Und polsterst du dann auch noch?
0: Polstern in dem Sinne nicht, das überlasse ich lieber Profis, aber ich beziehe teilweise neu. Wenn also ein Polster da ist und das Polster ist noch okay, zum Beispiel die Sitzfläche von einem Stuhl, dann kann man da ganz gut neuen Stoff drüber machen. Meistens kann man diese gepolsterten Flächen ganz gut ausbauen und kann darüber neuen Stoff machen. Zum Beispiel, ich mache es ehrlich gesagt so, ich fahre ganz gerne zu Ikea, kaufe da einfach in der Fundgrube ein Stück Bezugsstoff oder so. Da gibt es öfter diese rumfliegenden Sofa- oder Sesselbezüge, die keiner mehr braucht. Die kriegt man da für ein paar Euro. Da kaufe ich mir einen, schneide was zu. Das kommt über das Polster drüber, wird auf der Rückseite festgetackert, wird das Ganze wieder eingebaut und es sieht in der Regel sehr gut aus.
1: Ich bin sehr neidisch auf dein Geschick.
0: Ich dachte auf die Stühle.
1: Ja, auf die auch. Du kannst mir ja mal ein paar anbieten.
0: Ich bring dir mal einen mit.
1: Ja. Hast du auch so ein Lieblingstool?
0: Das habe ich tatsächlich.
1: Das muss ich ganz kurz sagen, nachdem du ja mit deinem Laserpointer, den du bei unserem Podcast Umbauen und Renovieren erwähnt hast, das ja sogar in die Twitter-Meldung einer berühmten und von mir auch sehr verehrten Kolumnistin geschafft hast.
0: Ja, sie hat ja tatsächlich gesagt, sie kauft sich jetzt einen Linienlaser. Bleibt mal nachfragen, ob sie es tatsächlich gemacht hat. Das Lieblingsgerät, was ich zu Hause benutze, das ist so eine Schraubenzieher-Ratsche. Das sieht eigentlich aus wie ein Schraubenzieher. Der Unterschied ist, den Griff, den kann man drehen, aber nur in eine Richtung. Und vorne ist das Ding offen, da steckt man Bits rein, wie beim Akkuschrauber im Prinzip.
1: Was sind Bits?
0: Diese kleinen Dinger, die vorne im Akkuschrauber stehen, die verschiedene Formate und Größen haben, also zum Beispiel normaler Kreuzschlitz oder normaler flacher.
1: Okay. Ne?
0: Diese kleinen Dinger, das, was in die Schraube reinkommt, so kann man sagen.
1: Das, was ich manchmal in die Hand nehme und dann wundere ich mich, warum es nicht schreibt und das ist kein Kugelschreiber.
0: Ja, es wäre aber ein sehr kleiner Kugelschreiber. Die sind meistens so 2 Zentimeter lang und die werden da vorne reingesteckt und da kannst du damit alle möglichen Schrauben schrauben und es ist einfach sehr viel praktischer als ein Schraubenzieher. Und das habe ich eigentlich zu Hause wirklich fast immer in Griffweite liegen und das benutze ich echt gerne.
1: Und aber jetzt muss ich mal ganz kurz fragen, wieso hast du das immer in Griffweite liegen? Was schraubst du dann immer so zwischendrin an?
0: Ach, da ist eigentlich dauernd mal was. Wir haben ja das Haus vor kurzem erst renoviert und es ist natürlich noch nicht alles fertig. Und da ist hier mal eine Fußleiste, die festgeschraubt werden muss oder hier muss mal ein Bild aufgehängt werden oder hier ist dies mal das.
1: Da springst du so auf vom Frühstückstisch und dann zack, wird man eine Fußleiste angeschraubt.
0: Ganz genau, dann setze ich mich wieder und trinke meinen Kaffee zu Ende.
1: Oder dein selbstgebrautes Bier.
0: Ja, das aber nicht beim Frühstück.
2: Okay. Gut. Ich glaube, Johannes ist ein Spontanschrauber. Das finde ich total super. Eigentlich brauchst du so einen Gürtel.
0: Ja, absolut. Ich habe so einen Gürtel tatsächlich, ja.
1: Sehr schick. Gut, vielen Dank, Johannes.
0: Ja, sehr gerne.
1: Du hast doch eben schon von der Muffe gesprochen, Bettina, ne? Aber Ratsche klingt auch gut, finde ich. Also es sind schöne Wörter, die es in diesem Zusammenhang gibt. Und jetzt möchte ich noch ein Werkzeug erwähnen, das ich sehr beeindruckend finde. Und das ist dieser große Tacker.
2: Oh, da habe ich ein bisschen Angst vor.
1: Ja, ich auch. Das sind wahnsinnig unheimliche Dinger. Und Stylistinnen und Setbauerinnen tragen die ja so statt Revolver am Gürtel. Und dann zücken die das. Und dann knallt das und plötzlich ist das Sofa neu bezogen. Das ist sehr beeindruckend. Ich habe sowas mal bei einem großen bekannten Kaffeehändler gekauft. Manchmal muss ich da vorbeigehen und gucken, ob es Produkte gibt, die ich unbedingt, brauche.
2: Ja, mache ich auch.
1: Dann fiel mir auf, ich habe ja gar nicht so einen Tacker. Und dann habe ich den gekauft. Aber ich habe ihn inzwischen schon wieder weggegeben, weil ich wahnsinnige Angst hatte, dass meine Kinder sich damit Wunden nähen oder irgendwas damit genau. anstellen.
2: Damit kann man wahrscheinlich alles möglich machen. Also einen Hosensaum wieder annähen, aber auch einen Facelift zum Beispiel. Oh, vielleicht Gott. Auch Facelift-DIY. Also wir

0: Haben zu Hause ehrlicherweise so gut wie nichts dieser Art. Wir haben nicht mal einen Bohrer oder einen Akkuschrauber oder so, sondern nur so ganz basic Sachen. Hammer, Schraubenzieher, Zangen, Gaffer-Tape, damit wird sehr viel repariert bei uns.
1: Noch nicht mal ein Laserpointer.
0: Kein Laserpointer. Das Einzige, was wir haben, ist eine Rebschere.
1: Eine Rebschere.
0: Ja.
1: Oh,
0: Ja.
1: um deinen Pony zu schneiden?
0: Wir haben vor der Haustür eine Müller-Thurgau-Rebe stehen.
1: Und kommen da auch manchmal Trauben raus?
0: Ganz kleine Trauben, die kann man aber nicht essen.
1: Ach so, verstehe. Ist auch ein schönes Hobby, Wein züchten. Ne? Apropos Hobby, ne? Hobby ist ja auch so ein Wort, das ist auch schön, ne?
0: Hobby.
1: Hobby. Hobby, Hobby und Hobby, Hobby, Hobby, Hobby näht, hat der Zigarettenhändler in Wien zu mir gesagt.
0: Das ist super.
1: Hobby hat er. Naja, also hobbylos, sagen nämlich die Kinder. Also meine Kinder sagen das und meinen damit, dass es total langweilig ist. Sie sagen also, oh Mama, das ist total
0: Das habe ich noch
1: hobbylos.
0: nie gehört. Das ist
1: Was?
0: ja sensationell.
1: Doch,
0: Das
1: das ist
0: ist
1: total
0: hobbylos.
1: hobbylos. Ja, das finde ich auch ein bisschen komisch, dass ausgerechnet die das sagen, weil die haben ja wirklich überhaupt kein Hobby, außer auf ihr Handy zu gucken. Nein, das stimmt auch nicht. Das war jetzt auch gemein. Ich muss zugeben, mein Sohn, der hat ja tatsächlich vor einiger Zeit ein Motorrad gekauft und dann hat er das in sämtliche Einzelteile zerlegt und eine Weile dachte ich, juhu, das kriegt er nie wieder zusammengebaut. Ich muss mir keine Sorgen machen, dass er sich tot fährt. Aber weil das stand dann alles aufgereiht in Kisten im Keller, aber inzwischen ist es wieder komplett und da wurde gedengelt und gefräst und gedremelt und geschliffen und jetzt ist alles wieder picobello zusammengebaut und steht auf unserem Parkplatz. Dremel, ne, apropos, auch schön. Ist auch ein schönes Instrument.
0: Dremel.
1: Ja, das ist so, damit schleift man Löcher, glaube ich. Ach, ich weiß auch nicht so genau.
0: Weiß auch nicht
1: Aber
0: so
1: es ist
0: genau.
1: total beliebt. Das benutzt John auch, wenn wieder mal ein Nachbar bei uns klingelt und sagt, John, kannst du mein Fahrrad befreien? Ich habe den Schlüssel verloren.
0: Ach so.
1: Also dafür kann man das auch nehmen.
0: Aber woher hat er das denn, das Talent?
1: Das Dremeltalent? Ich habe keine Ahnung. Von mir auf jeden Fall
0: Von dir
1: nicht.
0: nicht, ne?
1: Nee.
0: Weil du schraubst ja lieber an Texten rum.
1: Nee,
0: So wie ich.
1: das Einzige, was ich so DIY-mäßig produziere, sind genähte Sachen. Auch da bin ich echt kein Profi, aber ich weiß, meine Kenntnisse produktiv einzusetzen, sagen wir so. Und diese Nähmaschine, die habe ich übrigens, seit ich 16 bin. Und ab und zu bringe ich die zur Wartung. Da gibt es so einen Laden aus St. Georg. Weil da ist ja ein Motor drin, da sind ja Öle drin und habe ich gelernt, die muss man regelmäßig, auch wenn man sie gar nicht oft benutzt, muss man regelmäßig zur Wartung bringen. Und jedes Mal, wenn ich da bin, in diesem Laden, da bin ich wirklich zutiefst bezaubert von diesem ganzen Fachwissen, das man dort hat. Das ist ja so viel Expertise und das sind Menschen, die sich wirklich auskennen in ihrem Sujet. Und das macht mich immer ganz neidisch. Dann stelle ich mir immer vor, wie herrlich das wäre, wenn ich da auch arbeiten würde und mich auch so gut auskennen würde. Und ich hätte das Gefühl, keine kann die Unterfadenspannung so einstellen wie ich.
0: Das ist ein Kompliment, was du mal kriegen möchtest,
1: Ja.
0: ne? Mit der
1: Ja.
0: Unterfadenspannung, mega. Ja, ich weiß noch, dass du damals, als das hier alles anfing, dieses Drama im März, dass du dir auch Maskensets genäht hast, ne? Das war ja wahrscheinlich das meistgenähte Produkt im Jahr 2020, weltweit.
1: Stimmt. Ich habe ein paar Masken genäht, aber wirklich nicht so viele. Es wäre gelogen. Übrigens, gab ja schon mal so einen DIY-Trend, ne? Als du eben von deiner Tapete im Bad gesprochen hast, habe ich auch gedacht, war das vielleicht eine William Morris-Tapete?
0: Das kann sogar sein.
1: Ah, weil nämlich William Morris, ne, war ja Begründer der Arts and Crafts-Bewegung. Und es ist ja so die Urform der DIY-Bewegung, wobei das natürlich nicht ganz stimmt, weil es ja eigentlich darum ging, der Industrialisierung etwas entgegenzusetzen und das Handwerk aufzuwerten. Apropos Handwerk. Bettina, ich wollte dich ja überraschen in dieser Folge. Wir reden ja
0: Was
1: immer,
0: kommt jetzt?
1: wir reden ja immer vorher darüber, was wir alles besprechen wollen. Und dann hattest du in das Dokument, das wir dann immer beide gleichzeitig bearbeiten, hattest du geschrieben, und dann Schlenker zu Adventsschmuck.
0: Ja,
1: Ja,
0: das ist
1: und
0: doch die Zeit.
1: genau, das
0: Jetzt
1: ist die
0: greift sie,
1: Zeit.
0: liebe
1: Jetzt.
0: Zuhörerinnen und Zuhörer, sie greift zu ihrer Tasche
1: Ja, und holt heraus.
0: und holt was raus. Oh Gott, was kommt
1: Das kannst du
0: jetzt?
1: schon mal öffnen, bitte.
0: Und sie hat mir mitgebracht zwei Prittstifte.
1: Ja, und ich habe eben aus meinem.
0: Ein Doppelpack, das soll ich wirklich öffnen?
1: Ja, das sollst du
0: Okay,
1: öffnen.
0: dann öffne ich das mal.
1: Kruspel hier mal weiter.
0: Habe ich lange nicht mehr in der Hand gehabt.
1: Und dann muss ich einmal aufstehen.
0: So, Anne erhebt sich gerade und läuft
1: Jetzt.
0: und holt eine Schere.
1: Ja, nee, ich habe jetzt hier 14 Butterbrottüten. Ja, du kriegst davon 7, weil das ist nämlich in meinen Augen das ultimative DIY-Adventsprodukt, der Butterbrotstern. Das ist das einfachste von der Welt mit dem größten Effekt. 3, 4, 5, 6, 7. So, du hast diese 7 Butterbrottüten als Stapel. Legst sie so vor dich.
0: Ja, also alle aufeinander.
1: Alle aufeinander mit Öffnung nach oben. Öffnung nach oben. Und dann nimmst du deinen Prittstift und machst einen T. Guck mal so, am Boden. T. Bettina sieht total nervös aus.
0: Ja, ich bin total mit.
1: Jetzt kommt's raus. Ja, du hast rote Bäckchen. Ich merke schon, merkst du, wie deine Fingerkuppen sich schon freuen, weil sie den Prittstift anfassen dürfen?
0: Ja. Ein Tee.
1: Also genau. Und dann kommt die nächste oben drauf.
0: Und die kriegt auch einen Tee.
1: So kommen die jetzt alle einmal aufeinander. Einmal nach oben. So.
0: So, 2.
1: Ja. Das ist ein bisschen wie früher, die ganz... Die älteren Mithörerinnen erinnern sich jetzt an die Hobbitek. Ich habe zwar nicht so ein Schnurrbart
0: wie
1: Jean Pütz, aber ich bin ähnlich begeistert hier von meinem Schaffen.
0: Also, wir sind hier bei Tüte 5.
1: Ja.
0: Jetzt kommt Tüte 6 und kriegt die letzte das denn auch?
1: Die letzte kriegt das auch?
0: Weil die ist ja eigentlich...
1: Alle kriegen das.
0: Ach so, weil wir ja das, also dann fügt man es sogar noch zusammen.
1: Warte, jetzt?
0: Das ist ja noch so ein Wee-Feeling.
1: Ach nee, die kriegt das natürlich, ja, das kommt ja erst zum Schluss. Jetzt nimmst du die Schere und jetzt nimmst du die am oberen Ende, da wo die Öffnung ist von deinen Butterbrottüten, und da wo das, der Strichende von deinem Tee ist, sozusagen, also oben an der Mitte, setzt du an und machst einen 45-Grad-Schnitt.
0: Schnipp, schnapp.
1: Und das machst du auf der anderen Seite auch. Du hast gar keine Schere, die habe ich ja hier gebunkert.
0: Also ich mache das an der offenen Seite, weil die andere hat ja das Klebetuch.
1: Genau, du machst es an der offenen Seite. Man kann es ruhig so spitz machen, dass es dann wie ein Haus aussieht, deine Butterbrottüte.
0: Man merkt, Anne ist viel besser in Architektur. Ich habe voll...
1: So, und jetzt? Das ist
0: nicht so gut geworden.
1: Ah, jetzt klappst du das einmal auf.
0: Ich dreh durch. Das ist ja sensationell.
1: Simsalabim.
0: So, irgendwas... Ich bin gerade schon wieder an irgendwas gescheitert. Ich hab die Enden nicht verklebt.
1: Kannst du bitte sagen, dass das super aussieht hier?
0: Das sieht unfassbar gut. Das sieht fast aus wie ein Herrnhuter Stern.
1: Ja, sag ich doch. Und das hat jetzt gedauert? 3 Sekunden.
0: 3 Sekunden, ich würde mal sagen, maximal 30.
1: Und liebe Zuhörerinnen, ich kann versichern, Bettina Billerbeck klappt gerade, Sie hören es, weil sie damit ans Mikrofon gekommen ist, sie klappt gerade ihren Stern auf und der sieht Hammer aus. Das ist ein moderner Klassiker,
0: sage ich. Das müssen wir gleich erstmal fotografieren.
1: Ja, das machen wir jetzt.
0: Das machen wir. So far, so good. Bis zum nächsten Mal. Tschüss.
1: Tschüss.
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1: Ich bin Thomas Brockt. Nach der Sommerpause ist Bundeskanzler Merz erstmals wieder mit dem engsten Führungsteam seiner Partei zusammengekommen. Dabei ging es für die CDU-Spitze auch darum, die heutige Kabinettsklausur vorzubereiten. Die Bundesregierung stehe vor einem arbeitsreichen Herbst, sagte der neue Unionsfraktionschef Frei.
2: Kurs halten und weiter reformieren, so könnte man das Motto der Regierung gerade umschreiben. Der neue Unionsfraktionschef Thorsten Frey, Nachfolger von Jens Spahn, erklärte, es gehe jetzt um die zügige Umsetzung der Reformen, die man vor der Sommerpause vereinbart habe. Das könnte aber teilweise schwierig werden, nachdem Ostministerpräsidenten der CDU, also aus Freys eigener Partei, zentrale Kompromisse wieder ins Wackeln gebracht haben. Etwa die Abschaffung der Rente mit 63. Onni Thorau, Berlin.
1: Konzern in der Krise. Bei Volkswagen beginnt mit der Betriebsversammlung heute in der Wolfsburger Zentrale eine Serie von außerordentlichen Treffen zwischen Vorstand und Belegschaft. Die Arbeitnehmervertretung hat dazu geladen und verlangt Klarheit von der Konzernführung mit Blick auf angekündigte Sparmaßnahmen. Tausende Stellen und 4 Werke sollen bei Europas größtem Autobauer in Gefahr sein. Insgesamt stehen bei VW 9 Betriebsversammlungen in den kommenden Tagen auf dem Programm. Bundespräsident Steinmeier ist nun offiziell Hausherr in seinem neuen Berliner Domizil, das er wegen der Sanierung von Schloss Bellevue beziehen musste. In einem symbolischen Akt bekam er den Schlüssel für den modernen Bau in direkter Nähe zu Kanzleramt und Hauptbahnhof.
3: 6 Geschosse und eine auffallend bunte Fassade, so sieht das Ausweichquartier des Bundespräsidenten aus, mitten in Berlin, nah am Kanzleramt und Hauptbahnhof gelegen. Modern und funktional, freundlich und einladend, außerdem stilvoll, so lobt der Hausherr das Gebäude, das er schon Anfang Juli bezogen hat. Der Stammsitz des Staatsoberhaupts Schloss Bellevue soll in den kommenden 8 Jahren von Grund auf saniert werden. Thomas Thonfeld, Berlin.
1: Zum Fußball im DFB-Pokal haben sich am Abend alle Favoriten durchgesetzt. Die Ergebnisse: Würzburger Kickers, 1. FC Köln 1:2, SC Verl, Hamburger SV 0:3, Altlinicke, Wolfsburg 5:6 im Elfmeterschießen und Halle gegen Schalke 2:5 nach Verlängerung.

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1: Bahnfahren ist ja generell nicht günstig, aber wer zum falschen Zeitpunkt bucht, der zahlt auch nochmal deutlich mehr. Es gibt jetzt eine App, die verspricht günstigste Reisetage und das auch noch pünktlich. Kann das funktionieren? Gleich gibt's die Antwort.
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1: Ich bin Thomas Brock. Das schwarz-rote Kabinett kommt heute und morgen in Schloss Neuhardenberg in Brandenburg zusammen. Es stehen wichtige, viel diskutierte Reformen auf der Tagesordnung bei der Rente, Steuern, Entbürokratisierung und Digitalisierung. Über allem schweben allerdings die schlechten Umfragewerte und die angeknackste Stimmung in der Regierungskoalition.
2: Inhaltlich sollen in Schloss Neuhardenberg die Reformen fester gezurrt werden. Außerdem soll über Maßnahmen zur Stärkung der kriselnden Wirtschaft gesprochen werden und über Zukunftsthemen wie KI und Neuheiten im Rüstungssektor. Vor allem aber soll Neuhardenberg wohl mal wieder eine Art Neustart sein, bei dem sich die Koalition auf ihre Aufgaben konzentrieren und ihre Konflikte befrieden will. Ronny Tochau, Nachrichtenredaktion.
1: Konzern in der Krise. Bei Volkswagen beginnt mit der Betriebsversammlung heute in der Wolfsburger Zentrale eine Serie von außerordentlichen Treffen zwischen Vorstand und Belegschaft. Die Arbeitnehmervertretung hat dazu geladen und verlangt Klarheit von der Konzernführung mit Blick auf angekündigte Sparmaßnahmen. Tausende Stellen und 4 Werke sollen bei Europas größtem Autobauer in Gefahr sein. Insgesamt stehen bei VW 9 Betriebsversammlungen in den kommenden Tagen auf dem Programm. Verbraucherschützer wollen per Verbandsklage gegen hohe Preise bei der Fernwärme vorgehen. Das Ziel könnten sie verfehlen. Aber das zuständige Oberlandesgericht in Hamm sieht Verstöße. Das machte die Richterin bei der Verhandlung deutlich.
3: Die Verbraucherschützer wollen gegen E.ON mit einer Sammelklage vorgehen, wegen der Preisklauseln in mehreren Bundesländern. Das sieht das Gericht aber kritisch. Vielmehr muss am Ende wohl jeder Kunde individuell sein Recht einklagen. Es geht darum, wie E.ON die Preise für die Fernwärme errechnet hat. In einigen Regionen führte das zu höheren Preisen und zwar unrechtmäßig, findet das Gericht. Gut möglich also, dass einige ihr Geld zurückbekommen werden. Thomas Bremser, Redaktion.
1: Zum Fußball im DFB-Pokal haben die Bundesligisten Schalke 04, HSV und 1. FC Köln die 2. Runde erreicht. Schalke siegte bei Viertligist Hallescher FC mit 5:2 nach Verlängerung. Die Hamburger beim Drittligisten SC Verl mit 3:0. Köln gewann 2:1 bei Drittliga-Aufsteiger Würzburger Kickers. Bundesliga-Absteiger VfL Wolfsburg siegte mit 6:5 im Elfmeterschießen bei Viertligist Altglienicke.

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1: Ich bin Thomas Brockt. Heute beginnt bei Volkswagen eine ganze Serie an Betriebsversammlungen. Den Auftakt machen Wolfsburg und Braunschweig. Tausende Stellen und 4 Werke sollen in Gefahr sein. Der Betriebsrat fordert Antworten vom Vorstand.
2: Die Stimmung bei Volkswagen ist angespannt. Viele Beschäftigte sind verunsichert. Sie wissen nicht, wie sicher ihr Arbeitsplatz ist und ob ihr Werk in einigen Jahren noch gebraucht wird. Auf Antworten warten sie seit Monaten. Die Kommunikation des Konzerns empfinden viele als unzureichend. Jetzt soll der Vorstand bei den Betriebsversammlungen Rede und Antwort stehen. Das Grundproblem? Volkswagen verdient zu wenig. Die Kosten sind zu hoch, deshalb will der Konzern noch stärker sparen. Zehntausende weitere Arbeitsplätze stehen auf dem Spiel. Annabel Giesbert, Nachrichtenredaktion.
1: Nach der Sommerpause kommt die Bundesregierung heute zu einer Klausurtagung zusammen, bei der es vor allem um die Stärkung der Wettbewerbsfähigkeit der deutschen Wirtschaft gehen wird. Bei den 2-tägigen Beratungen auf Schloss Neuhardenberg in Brandenburg stehen außerdem die Konsequenzen aus der Hitzewelle dieses Sommers auf dem Programm. In diesem Thema steckt Konfliktpotenzial. Während die SPD-Minister sich für eine Grundgesetzänderung zur Stärkung des Kampfes gegen den Klimawandel einsetzen, ist die Union dagegen. Bundespräsident Steinmeier ist nun offiziell Hausherr in seinem neuen Berliner Domizil, das er wegen der Sanierung von Schloss Bellevue beziehen musste. In einem symbolischen Akt bekam er den Schlüssel für den modernen Bau in direkter Nähe zu Kanzleramt und Hauptbahnhof.
3: 6 Geschosse und eine auffallend bunte Fassade. So sieht das Ausweichquartier des Bundespräsidenten aus, mitten in Berlin, nah am Kanzleramt und Hauptbahnhof gelegen. Modern und funktional, freundlich und einladend, außerdem stilvoll. So lobt der Hausherr das Gebäude, das er schon Anfang Juli bezogen hat. Der Stammsitz des Staatsoberhaupts Schloss Bellevue soll in den kommenden 8 Jahren von Grund auf saniert werden. Thomas Thonfeld, Berlin.
1: Zum Fußball: im DFB-Pokal haben sich am Abend alle Favoriten durchgesetzt. Die Ergebnisse: Würzburger Kickers, 1. FC Köln 1:2, SC Verl, Hamburger SV 0:3, Altlinicke, Wolfsburg 5:6 im Elfmeterschießen und Halle gegen Schalke 2:5 nach Verlängerung.
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4: Guten Morgen um kurz vor 5. Bahnfahren ist heute Thema bei uns. Wir wissen, man kann sich richtig über die Bahn ärgern, wenn es zu spät kommt oder das Ticket mal wieder viel zu teuer war.
5: Also eine typische Fahrt.
4: Es gibt eine App, die verspricht günstigere Preise und auch noch zuverlässig und pünktlich ankommen.
5: Okay, wie das funktionieren soll, fragt nicht nur ihr euch.
6: Also selbst die Bahn fragt sich das.
4: Heute noch garantiert vor 7 bei uns in der Show. Schönen guten Morgen.
6: Morgen.

0: kurz nach 5. Die Antenne Niedersachsen, Moin Show mit Sabrina für Tiziana.
1: Moin.
0: Verkehrskreis.
2: Gute Fahrt.
0: Und ich bin's, der Flücki. Ja, das neue Ausbildungsjahr ist ja losgegangen am 1. August. Viele neue Kollegen, neue Gesichter, neue Sprache, denkt man sich zum Teil, ne?
1: Hey, yo, was geht?
0: Oliver Baumann, das ist unser Nationaltorhüter, der fast mal bei der WM gespielt hätte, wäre nicht Manuel Neuer dazwischen gekommen. Der hat festgestellt, er ist mittlerweile der Älteste in der Kabine von seiner Mannschaft und das hat Auswirkungen. Hört mal.
3: Ich fühle mich ja nicht älter, also körperlich zumindest nicht, so beim Satzbau und so schon.
4: Mit welchen Wörtern kannst du nichts mehr in der Kabine anfangen?
3: Nee, mir fehlen eigentlich Wörter. Der, die das fehlt mir. Der, die das vermisse ich richtig krass.
0: Vielleicht ist das mal ein Slogan wert, oder?
1: Es gibt doch im Englischen dieses he, she, it, das es muss mit. Und da wäre es so dieses der, die, das vermisse ich krass. Ja. Also ich fühle das sehr als Mama von zwei Pubertierenden.
0: Dann hier extra für unsere jungen Zuhörer. Hier Moin Show, Teddy Swims, Gone, Gone, Gone. Krass.
1: Und kein Artikel. Perfekt.

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3: Es ist so ein bisschen, es ist Sitzheizungswetter. Ich habe das heute Morgen gemacht, die Sitzheizung angemacht, weil ich weiß gar nicht, auf dem Thermometer standen so 11 Grad. Und ich habe aber jetzt dieses typische erste Mal Sitzheizung anmachen, ziehen im Rücken. Kennt ihr das?
4: Oh Göttchen.
3: Das ist, wenn dann die Wärme kommt und man das noch nicht gewohnt ist, dann zieht es danach bei mir immer am Rücken. Deswegen lasse ich die eigentlich immer aus. Aber heute, tja, bei dem Wetter. Ja, was machst du?
4: Es tut mir ein bisschen leid, dass du jetzt auch noch in der Tiefgarage geparkt hast, weil normalerweise würde ich sagen, wartest jetzt einfach 2 Stunden, die Sonne wärmt dein Auto, Sitzheizung ist heute überhaupt gar kein Thema mehr. Das wird ein wirklich schöner, sonniger Tag. Bis zu 14 Stunden scheint sie. Temperaturen an der Küste so um die 20, im südlichen Niedersachsen bis zu 26 Grad. Und auch die nächsten Tage schön warm. Vielleicht lässt du sie morgens aus und bleibst ganz tapfer.
3: Ja, mit dem Tapfer sein, das ist ja beim Mann immer so eine Sache.
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6: Mit Daniel Flüß, moin. Pendler und Schulkinder kommen endlich wieder mit der Pollerfähre ans Ziel. Wegen niedriger Pegelstände hatte die Fähre im Kreis Holzminden für 10 Tage pausiert. Jetzt ist der Wasserstand wieder hoch genug. Ja, wenn niemand mehr sicher sagen kann, was echt ist, dann gerät die Demokratie unter Druck. Genau davor warnt die Friedrich-Ebert-Stiftung heute im Rahmen einer Veranstaltung in Hannover.
7: Ja, die Stiftung fordert eine schnelle und wirksame Regulierung von künstlicher Intelligenz. KI-Plattformen müssten stärker in die Verantwortung genommen werden, zum Beispiel durch eine klare Kennzeichnung KI-generierter Inhalte oder mehr Transparenz bei Quellen. Ziel sei es, so verlässliche Informationen zu schützen und journalistische Qualität zu sichern. Und Europas technologische Unabhängigkeit solle gegenüber großen US- und chinesischen Konzernen gestärkt werden. Leonie Rotha, Regionalredaktion.
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3: Der Antenne Niedersachsen, Stau- und Blitzerservice um 6:03. Guten Morgen, Autofahrer. Noch keine größeren Behinderungen, aber es wird schon geblitzt. Schwarzer Blitzeranhänger auf der B244 in Helmstedt. Zwischen Kaufland und der B1 an der Fußgängerampel, da dürft ihr 70 fahren. Und auch ein Blitzeranhänger im Kreis Aurich, in Wirdum samt Gemeinde Brokmerland, in der Marienhafer Straße in Richtung Uppgand-Schott. 6:03. 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
3: 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Wer weiß.
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0: Zufall oder nicht. Gerade gehört Cut and Move mit Give It Up. Danach war Shut Up and Dance. Und gleich hört ihr Zoe Wies mit Don't Give Up. So ein bisschen die Abnummer.
1: Ein bisschen viele Anweisungen heute Morgen. Ist noch nicht mal 6.
0: Schönen guten Morgen. Die Antenne Niedersachsen. Moin schon. 5:39 mit Sabrina Verkehrska. Ich bin's, der Flücki. Und Sabrina, dein Papa hat mal gesagt, hast du eben erzählt, es wird die Zeit kommen,

0: da wirst du die Bravo nicht mehr lesen.
1: Und was habe ich geantwortet? Nein, Papa, niemals. Diese Zeit wird niemals kommen.
0: Niemals, ein
1: was
0: Leben
1: so eine 13-Jährige halt glaubt, ne?
0: So, morgen wird sie 70. Also die Bravo, nicht Sabrina, um das nochmal sicherzustellen. Wir haben sie alle damals gelesen.
1: Ja.
0: Die manchen ein bisschen heimlicher, vielleicht unter der Bettdecke.
1: Die anderen ganz offen, überall, jederzeit so, ey, guck, wie cool ich bin. Ja. Ich hatte damals eine Klassenkameradin, die durfte mit Ach und Krach die Bravo lesen.
0: Ja.
1: Ich war ganz fasziniert, dass Eltern das überhaupt verboten haben, weil meine Eltern waren da total cool. Ich habe mir die selber gekauft, die konnten, also ne, lesen war bei uns immer so, mach. Und,
0: Woraufhin du überhaupt mal was gelesen hast.
1: Ja, genau. Und dann hat die Mutter sich vorher die Bravo genommen, hat die durchgeblättert und hat die etwas prekäreren Dinge ausgeschnitten.
0: Nein.
1: Doch, es gab also eine Dr. Sommer-Seite, wo manchmal nur eine Frage drauf war, weil die anderen
0: Sachen waren alle weggeschnitten.
1: Ausgeschnitten. Aber ganz gerade, also nicht so rausgerissen, so eine ganze Seite, wie wir beide das machen würden, so ratsch, das liest du nicht, sondern wirklich so nur diesen Artikel ausgeschnitten. Doof war natürlich, wenn du jetzt auf der anderen Seite so einen Star-Artikel hattest, weißt du, was der Neues ja über die Backstreet Boys.
0: Ja, der war ja auch ausgeschnitten.
1: Dann. Wusstest du nicht, was mit AJ ist, weil leider auf der Rückseite die Mama was ausgeschnitten hat.
0: Das heißt, sie hat die ganzen interessanten Dr. Sommer-Fragen gar nicht lesen können, gar nicht lernen können.
1: Die jetzt so interessant waren, ich weiß nicht.
0: Ich erinnere mich da, also es gab diese eine Frage, da hat ein Mädchen Dr. Sommer gefragt, hat gesagt, Mensch, ich habe mit meinem Freund so ein bisschen geknutscht und so und dann habe ich ihm zwischen die Beine gefasst und habe da so einen flaschenähnlichen, flaschenähnliches gespürt und die Frage war dann, kann es sein, dass mein Freund heimlich trinkt?
1: Ich weiß bis heute nicht, ob das wirklich ernst gemeinte Einsendungen waren oder ob da 15-jährige Jungs zusammengesessen haben und gesagt, los komm, wir denken uns eine so bescheuerte Frage aus und gucken mal, ob die drauf reinfallen. Ich weiß es bis heute nicht.
0: Wir feiern den 70. Geburtstag der Bravo. Morgen ist es ganz offiziell soweit, aber statt Happy Birthday singen wir mit euch gemeinsam die größten Hits der Bravo-Hits. Die gab es ja auch, ne? Also diese CD-Sammlung, die es ja bis heute sogar noch gibt. 3 Songs zur Auswahl und ihr entscheidet jeweils, welcher Song dann läuft. Also der große Bravo-Hit Geburtstag bei Antenne Niedersachsen. Morgen geht's los um Punkt 6.
1: Und wir machen jetzt schon mal den Anfang mit Zoe Wees, die ja auf der Bravo Hits 122 vertreten ist.
0: Mittlerweile so viele.
1: Ist das der Wahnsinn?
0: Ich bin bei Nummer 4 eingestiegen. Daran sieht man, wie alt wir mittlerweile sind. Wow.

0: Das ist diese Leichtigkeit, ne? Dieses, ach, hier kommen.
1: Das klingt immer so, als würde es keine Arbeit machen, aber so hat er sein Abitur ja auch schon hingelegt. Ne? Ja. Er hat ja ein Wahnsinns-Abi.
0: Aber es gibt so Momente, da braucht man so ein bisschen den, ich sag das jetzt, den Arschtritt. Und den gibt's gleich. Da reicht Düdelü nicht aus.
1: Nee.
0: Gleich für euch der Lieblingshit von den Nachrichten, um so richtig wach zu werden. 6:10, Icona Pop, I love it.
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0: Okay, wir sind offiziell wach. Guten Morgen.
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0: Tja, schön, dass das heute Morgen nur so im Radio richtig scheppert. Das Wetter wird ja ganz schön, ne Sabrina?
2: Ja, ganz schön sonnig. Allerdings ist es jetzt ganz schön frisch. Wir haben 9 Grad im Harz, 13 an der Küste, dazu kaum eine Wolke, die so ein bisschen wärmt. Schön wird es dann also, sobald die Sonne dazu kommt. Die bleibt heute an die 14 Stunden über Niedersachsen. Das Ganze bei 20 bis 26 Grad.
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4: Ich bin Dirk Zeitler. Das schwarz-rote Kabinett kommt heute und morgen in Schloss Neuhardenberg in Brandenburg zusammen. Es stehen wichtige, viel diskutierte Reformen auf der Tagesordnung. Bei der Rente, Steuern, Entbürokratisierung und Digitalisierung.
5: Inhaltlich sollen in Schloss Neuhardenberg die Reformen fester gezurrt werden. Außerdem soll über Maßnahmen zur Stärkung der kriselnden Wirtschaft gesprochen werden und über Zukunftsthemen wie KI und Neuheiten im Rüstungssektor. Vor allem aber soll Neuhardenberg wohl mal wieder eine Art Neustart sein, bei dem sich die Koalition auf ihre Aufgaben konzentrieren und ihre Konflikte befrieden will. Die schlechten Umfragewerte für die Regierung und Kanzler Merz persönlich haben aber wohl auch damit zu tun, dass es solche teambildenden Treffen und Neustartverkündungen schon häufiger gab. Ronny Tochau, Nachrichtenredaktion.
4: Konzern in der Krise. Bei Volkswagen beginnt mit der Betriebsversammlung heute in der Wolfsburger Zentrale eine Serie von außerordentlichen Treffen zwischen Vorstand und Belegschaft. Die Arbeitnehmervertretung hat dazu geladen und verlangt Klarheit von der Konzernführung mit Blick auf angekündigte Sparmaßnahmen. Tausende Stellen und 4 Werke sollen bei Europas größtem Autobauer in Gefahr sein. Mit Karte bitte, bezahlen ohne Bargeld wird immer beliebter an deutschen Ladenkassen. Am häufigsten kommt dabei die Girocard zum Einsatz. Sie hat im ersten Halbjahr Rekordzahlen erzielt. Rund 4,21 Milliarden Mal nutzten Verbraucherinnen und Verbraucher die Karte, wie Eurokartensysteme mitteilte.
6: Rund 100 Millionen Girocards oder EC-Karten, wie sie oft noch genannt werden, sind im Umlauf. Die Bankkarte ist beim bargeldlosen Zahlen das am meisten genutzte Zahlungsmittel. Viele haben die Karte zusätzlich in ihren digitalen Geldbörsen eingespeichert und können an der Kasse statt der Karte auch das Smartphone oder ihre Smartwatch ans Gerät halten. Die Menschen zahlen zunehmend auch kleine Beträge, etwa beim Bäcker, am Kiosk oder Automaten, gerne mit Karte. Ursula Winkler, Nachrichtenredaktion.
4: Zum Sport. Im DFB-Pokal haben die Bundesligisten Schalke 04, HSV und 1. FC Köln die zweite Runde erreicht. Schalke siegte bei Viertligist Hallischer FC mit 5:2 nach Verlängerung. Die Hamburger beim Drittligisten SC Verl mit 3:0. Köln gewann 2:1 bei Drittliga-Aufsteiger Würzburger Kickers. Bundesliga-Absteiger VfL Wolfsburg siegte mit 6:5 im Elfmeterschießen bei Viertligist Altglienicke.
0: 3 Minuten vor 6, der Antenne Niedersachsen Stau- und Blitzerservice. Wir gucken auf die A1 Bremen Richtung Hamburg. Da gab es einen Unfall zwischen Bokel und Elsdorf. Deswegen ist die Autobahn jetzt hier gesperrt. Wir hatten bis eben gerade Stau, 38 Minuten, aber das ist die Wartezeit, bis ihr da runterkommt im Moment von der Autobahn. Also plant da bitte jede Menge Zeit mit ein oder am besten komplett umfahren. Das ist die A1 Bremen Richtung Hamburg. Ab Bokel geht das Drama los. Und Schöningen zwischen der B244 und am Volkspark. Ebenfalls die Strecke gesperrt, da ist nämlich eine Menge Wasser auf der Fahrbahn, da gab es einen Wasserrohrbruch, auch da gilt es weiträumig auszuweichen. Neuester Blitzer heute Morgen ist ein Blitzeranhänger, von euch gemeldet auf der B244 in Helmstedt, zwischen Kaufland und der B1 an der Fußgängerampel, das ist eine 70er-Zone, kommt gut an.
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0: Mit Sabrina für Tiziana. Tiziana flittert ja diese und die kommende Woche. 2 Minuten vor 6. Und wir kümmern uns in der Zwischenzeit um ein echt tolles Highlight hier bei uns in Niedersachsen. Stars for Free am See mit Michael Schulte.
2: Wir haben da ja schon einen festen Termin, 5. September. Ihr habt euch den hoffentlich auch schon eingetragen, denn sobald ihr euch hier im Programm einlädt, zack, macht ihr die Antenne Niedersachsen-App auf, tragt euch da ein und dann sehen wir uns.
0: Heute Morgen war er ein Frühaufsteher, die erste Einladung gab es schon und deswegen dürfen wir gleich den nächsten oder die nächste einladen. Hier bei uns im Programm in 5 Minuten. Vorher gibt es aber Madonna, Like a Prayer. Und vorher gibt es, ja, darf man das sagen? Quasi männliche Madonna, ein bisschen jünger. Oder? Harry Styles für euch hier, American Girls.

0: Minuten nach sechs. 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
3: So, Spaß beiseite. Wir laden euch ein. Am 5. September ins Marissa Resort am Dümmer. Die ersten Gästelistenplätze sind vergeben, aber ein paar haben wir natürlich noch aufgehoben.
0: Tja, die nächsten vergeben wir genau jetzt. Wir rufen an im Landkreis Schaumburg in Rodenburg bei Lara.
4: Ja.
0: Gehst du eigentlich immer ran bei unbekannter Nummer?
4: Bewusst ohne Namen, ja.
0: Es gibt ja ganz viele, die gehen mittlerweile gar nicht mehr ans Telefon, wenn sie nicht die Nummer sehen, beziehungsweise nicht angezeigt bekommen, wer da anruft.
4: Ist fair, mache ich auch seltener.
0: Ja, ja. In diesem Fall ist aber, du hast die komplett richtige Entscheidung getroffen.
4: Okay.
0: Ja, weil wir haben gehört, du bist ein großer Michael-Schulte-Fan.
4: Ja, auf jeden Fall.
3: Du hast also die Chance genutzt, auf die Einladung direkt die App aufzumachen, zack, Namen auf die Gästeliste gesetzt, aber du willst ja gar nicht alleine kommen, ne?
4: Richtig.
3: Wen bringst du mit?
4: Wahrscheinlich meine Eltern und meine Großmutter, wenn sie denn Lust hat, sie möchte ihr Rentnerleben nochmal ordentlich genießen und deswegen wäre das
0: so
4: eine Mega-Chance.
3: Wie alt ist denn Oma?
4: Sie ist 75.
3: Mega. Cool. Das war früher ein Alter, ne? Da wusstest du, ja, da geht man mal einmal im Monat zum Kaffee trinken hin, da spricht man ganz laut. Die Zeiten haben sich echt geändert. Mit 75-Jährigen kannst du die halbe Nacht durchfeiern.
4: Durchaus.
0: Ja, vor allem, die haben die Zeit und das Geld. Meist fehlt ja doch eins von beiden bei uns, ja. Wie textsicher wäre sie denn? Oder müssen wir da noch ein bisschen Schulte-Nachhilfe machen?
4: Oh, ich glaube, sie würde gut mitnicken, ja. Aber ich glaube, textsicher bei englischen Texten schwierig.
3: Ach, da haben deine Oma und ich viel gemeinsam.
5: Aber sie kennt ihn schon aus der Apothekengrundschau, oder?
4: Definitiv.
0: Ja, das hört sich doch gut an. Also, wir hätten nämlich noch ein bisschen Platz auf der exklusiven Gästeliste.
4: Das wäre mega.
0: Und dann setzen wir euch da jetzt mit drauf.
4: Das freut uns doch richtig.
0: Oder?
4: Das sind gute Nachrichten.
3: Und ihr könnt die Nächsten sein. Immer dann, wenn Michael Schulte euch hier im Programm einlädt, ihr braucht auch keine Alibi-Oma. Ihr sichert euch in der Antenne Niedersachsen-App eure exklusive Gästelistenplätze. Hier gibt es auch nochmal alle Infos. Und ich würde sagen, jetzt stimmen wir uns gemeinsam ein, oder?
0: Na klar, los. Hier ist Michael Schulte mit Austies zusammen. Half of my heart bei Antenne Niedersachsen. Guten Morgen.

0: singt in Part of Me praktisch die perfekte Scheidungshymne. Vielleicht ein bisschen verfrüht. Heute ja Bruxer Heiratsmarkt erstmal angesagt. Ne? Erstmal muss er geheiratet werden.
1: Und die Junggesellenversteigerung ist ja erst um 10. Also ein bisschen noch warten, Katie.
2: Heute schön glatt rasieren. Das ist an die Preise nach oben, ja.
0: Die Moin-Show hier mit Sabrina Verkehrsgeil und ich bin's, der Flücki. Moin.
3: Moin. Das checkt Niedersachsen.
0: Oh, das wird viel geklickt heute Morgen. VfL Wolfsburg, meine Güte, das war knapp. Mhm. Im Elfmeterschießen erst durchgekommen gegen Regionalligist Alt-Glienicke aus Berlin. Gerade so die zweite Runde vom DFB-Pokal erreicht. Das Netz lacht und diskutiert aber vor allem über Trainer Tobias Strobel. Der hat sich nämlich einen kleinen Platz geleistet. Also beim Elfmeterschießen, da jubelte er nämlich schon über den Sieg, obwohl sein Torwart zwar einen Elfer gehalten hat, aber noch nicht den entscheidenden. Also das Spiel war noch gar nicht entschieden. Der entscheidende Elfmeter musste erst noch verwandelt werden. Und Strobel hat das mit Humor genommen, hat danach gesagt, okay, geht auf meine Kappe, den verfrühten Jubel. Ja, muss ich wohl ein bisschen ausgleichen mit einer Spende in die Mannschaftskasse. Also das war zumindest sehr sympathisch reagiert.
1: Naja, wenn man dann weiterkommt, dann kann man natürlich auch sehr drüber lachen und sagen, da mache ich fünfmal ein Schwein.
0: Und es gibt noch etwas, und zwar Sidos Sohn.
1: Ja, Sido, der Rapper, und sein Sohn Bo, das ist eins von fünf Kindern, der ist 13. Die stehen ja zum ersten Mal gemeinsam am Mikrofon. Der Rapper hat mit 13 auch seine Karriere gestartet und jetzt tritt sein Sohn so ein bisschen in seine Fußstapfen. Der neue Song heißt Issa. Und der Sohnemann, der steht da jetzt nicht nur dumm im Bild rum, sondern der rappt und tanzt auch im Video. Mama Charlotte Würdig ist total stolz, kommentiert den Auftritt mit jeder Menge Herzchen. Ob der jetzt direkt in die Fußstapfen vom Papa tritt, der hat ja letztens in einem Podcast erzählt, komm, ich bin der Sohn von zwei bekannten Eltern, ich komme eh irgendwann ins Internet. Jetzt überlegt er sich einfach selber, wie er es macht, und so klingt's übrigens.
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1: Also mir ist schon klar,
2: das ist ja süß.
1: In der heutigen Zeit sagen wir, ja klar, der hat ja auch einen berühmten Papa. Natürlich macht er Karriere, aber dass er Talent hat, das hört man schon. Also das klingt immer alles so easy peasy, aber probiert's mal selber heute Morgen eure Kinder zu wecken mit einem Rap. Eher nicht so.
0: Berühmter Papa, Sohn ist er auf jeden Fall. Und talentiert ist er auch. Guten Morgen.
1: Ist er.
0: 16 Minuten nach 6. Moin.
1: Moin.

0: morgen um 6.21 Uhr. Wir haben den 25. August. Ende August startet auch bei uns in Niedersachsen gerade die Weinlese. Und ich staune gerade, denn wir haben in Niedersachsen mittlerweile in 20 Landkreisen über 60 Hektar genehmigte Weinanbauflächen. Das ist eine Menge. Habt ihr eine Ahnung, wo die größte Weinanbaufläche ist? Habt ihr so eine Idee, wo das sein könnte?
1: Also ich glaube, aus Hildesheim kommt recht guter Wein, habe ich mir sagen lassen.
2: Das ist meine Geburtsstadt, deswegen darf ich da etwas kritisch sein.
1: Ich bin ja keine Weintrinkerin. Ostfriesland, da gab es auch mal.
0: Also die größte zusammenhängende Fläche im Landkreis Uelzen und danach gleich die Region Hannover mit 5 Hektar.
1: Jetzt sollten wir mal auf die Suche gehen, wo das ist.
0: Jetzt überhaupt nicht mitgerechnet, aber liebe Redaktion, falls ihr gerade zuhört, wir würden diesen niedersächsischen Wein einfach mal probieren.
1: Alle.
0: Live in einer Moin Show.
1: Ja, alle nacheinander.
2: Wir behaupten das jedes Jahr wieder, wenn diese Nachricht kommt, dass die Weinlese in Niedersachsen ansteht.
0: Mehr aus Niedersachsen gleich.
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1: Der Sommer, der läutet so ganz langsam den Endspurt ein, hat man das Gefühl, oder Sabrina?
2: Für diese Woche hat er sich aber scheinbar noch mal ein bisschen was vorgenommen. Heute gibt es viel Sonnenschein, nur ein paar lockere Wolken ziehen durch. Ganz im Süden werden die Wolken zwar dichter, Regen bleibt aber die absolute Ausnahme. 23 Grad gibt es heute auf Wangerooge bis zu 26 in Bremen im Oberharz. Ja, da sind so um die 20 Grad.
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4: 6:35, ich bin Alena Triwold. Guten Morgen. Mit den Betriebsversammlungen an den Standorten Wolfsburg und Braunschweig beginnt bei Volkswagen heute eine Serie von außerordentlichen Treffen zwischen Vorstand und Mitarbeitenden. Der Betriebsrat hat geladen und fordert Klarheit, was die verschärften Sparpläne angeht. Um die 50.000 weitere Stellen und 4 Werke sollen im VW-Konzern ja auf der Kippe stehen. Nach der Sommerpause kommt die Bundesregierung heute und morgen zur Kabinettsklausur zusammen. Es stehen wichtige, viel diskutierte Reformen auf der Tagesordnung. Bei Rente, Steuern, Entbürokratisierung und Digitalisierung. Über allem schweben allerdings auch die schlechten Umfragewerte und die angeknackste Stimmung in der Regierungskoalition. Und gerade noch mal so hat sich der VfL Wolfsburg im DFB-Pokal in die zweite Runde gerettet. Erst im Elfmeterschießen setzte sich der Bundesliga-Absteiger gegen den Regionalligisten Alt-Glienicke aus Berlin durch mit 6:5. Und jetzt mehr aus eurer Region.
5: Mit Daniel Flüß, moin. Eine Wespe im Auto hat angeblich im Landkreis Schaumburg einen Unfall verursacht. Das sagt zumindest der 61-jährige Fahrer. Er war durch das Tier zu stark abgelenkt. Kai von Häfen.
6: Ja, in Volksdorf kam er von der Straße ab, streifte einen Gartenzaun und landete dann an einer Grundstücksmauer. Der Fahrer kam leicht verletzt ins Krankenhaus. Der Gesamtschaden knapp 6.000 Euro. Bei Insekten im Auto rät die Polizei, Ruhe bewahren und nicht nach den Tieren schlagen, sondern anhalten und Fenster und Türen öffnen.
5: Und bei Bettmar im Landkreis Hildesheim brauchen Pendler ab sofort mehr Geduld. Vollsperrung zwischen der Kreuzung und der Ortsausfahrt. Die Fahrbahn wird umfassend saniert. Außerdem arbeitet die Gemeinde auch noch an der Kanalisation. Die Busse weichen deshalb über den Feldweg aus. Im Dezember, so der Plan, habt ihr da dann wieder freie Fahrt.
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1: 3:07, der Antenne Niedersachsen Stau- und Blitzerservice Verkehrskai. Die A1 ist heute Morgen gesperrt im Kreis Rothenburg.
7: Wir haben eine Vollsperrung und es staut sich auf der A1 Bremen Richtung Hamburg. Der Unfallstau Abstucken-Borstel, das sind zwar nur 4 Kilometer, aber danach geht's nicht weiter. Also eine Stunde alleine in der Ausfahrt. Bergung läuft, Vollsperrung hier zwischen Bokel und Elsdorf. Also nochmal zum Verständnis, in Richtung Hamburg ist die A1 da gesperrt. Wir haben die ersten Blitzer heute früh im Radar. In Stade steht ein Blitzeranhänger in Bützfleth. Am Obstmarschenweg beim Deutschen Roten Kreuz und im Kreis Aurich, da blitzen sie mit dem Anhänger in Würdum samt Gemeinde Bruckmerland in der Marienhafer Straße in Richtung Upganschott.
1: Danke dir. Die Bravo feiert in diesen Tagen den 70. Geburtstag und wir beantworten gleich mal Dr. Sommer-Fragen aus den 80ern. Und ich glaube, wir haben auch die Bravo aus meinem Geburtsjahr. Ne?
2: Mhm.
1: Mal gucken, wer da auf dem Cover war. Gleich bei uns.
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Nicht ganz mein Geburtsjahr, aber auch ein 80er. 1984, Queen, I Want to Break Free. Hier ist Antenne Niedersachsen, die Moin Show. Sabrina ist mit dabei für Tiziana. Verkehrskai ist mit dabei.

0: gemeinsamem unten Altpapier der Stars. Was mich besonders freut, ist ganz vorne der dümmste Spruch der Woche. Das wäre unsere Chance gewesen, auch mal in eine Zeitung zu kommen, Jungs.
1: Oh, stimmt.
0: Und er lautet, ja? Fettflecken werden wieder wie neu, wenn man sie von Zeit zu Zeit mit Butter bestreicht.
1: Ja.
0: Oder auch Kritik von Bravo-Lesern. Benny von ABBA soll sich seinen Bart abschneiden. So ein Bartmann passt nicht zu ABBA, schreibt Sieglinde R. aus Hof.
1: 1981, wer war denn da auf dem Cover?
0: Auf dem Cover sind aktuell die Beatles, hat folgenden
1: Beatles,
0: Hintergrund.
1: 80er, weil wir ein bisschen spät dran dann.
0: Ja, aber es ist ja erst ein paar Wochen her, als John Lennon sein Leben verloren hat. Und das ist jetzt quasi das große Thema. Was ich aber besonders schön finde auf dem Cover, da findest du Roland Kaiser neben Diana Ross. Und ich finde, das beschreibt die Bravo ja auch so ein bisschen, ne?
1: Ja, das stimmt. Was hat die Bravo damals gekostet? Die war nicht so teuer, ne?
0: Zu dem Zeitpunkt 1,50, da war sie schon relativ teuer. Sie haben mit 50 Pfennig mal an den Start gegangen, Anfang...
1: D-Mark, wohlgemerkt.
0: Ja. Und dann ging es ja relativ schnell hoch mit den Preisen, aber zu der Zeit haben die noch 1 Million Exemplare verkauft.
1: Wir feiern morgen ganz offiziell den 70. Geburtstag der Bravo, gemeinsam mit euch. Und statt Happy Birthday gibt's Bravo-Hits. Ja, wir stellen euch jeweils immer 3 Songs vor von der Bravo-Hits-CD. Und ihr entscheidet dann, welcher Song laufen soll. Das ist der große Bravo-Hits-Geburtstag bei Antenne Niedersachsen. Morgen um 6 Uhr legen wir los.
0: Ich freue mich da wahnsinnig drauf. Übrigens, dieser Song, ihr hört ihn schon im Hintergrund. Ich habe nochmal geschaut. Track 4 auf der Bravo-Hits 129.
1: Die Bravo hat über sie geschrieben. Darum trägt sie keine normalen Klamotten und ihre krassesten Looks. Und so verrückt ist ihr Leben wirklich. Die Rede ist von Lady Gaga.

0: 6:43 Hochbetrieb.
1: In den vielen Bädern, beziehungsweise auch an den Frühstückstischen hier bei uns in Niedersachsen. Wir sind an eurer Seite. Die Moin Show. Sabrina, Verkehrskeil, ich bin's, der Flücki. Moin. Ja, und jeder, der schon mal Bahn gefahren ist, der kennt das Spiel. Man guckt dann, was kostet denn die Verbindung, wenn ich da hin will? Ah, 18 Euro. Und wenn man dann am nächsten Tag buchen will, dann auf einmal, das Doppelte? Und dann fragt man sich, warum macht die Bahn das so kompliziert?
2: Ja, das ist wie an der Bierbörse.
1: Warum wollen die uns immer ärgern?
3: Genau diese Frage hat sich Max Ritter auch gestellt und einfach eine Lösung gefunden. Der hat eine App entwickelt, die nach den günstigsten Bahnverbindungen sucht. Okay, aber die checkt auch gleichzeitig, wie pünktlich der jeweilige Zug unterwegs ist, also ob wir überhaupt unsere Anschlüsse kriegen.
1: Guckt in die Zukunft, die App, ne?
3: Moin Max, erzähl doch mal.
4: Guten Morgen.
1: Moin.
4: Die App ermöglicht es, sowohl den günstigsten Preis zu finden, als auch im Idealfall den Zug mit der besten Zuverlässigkeit. Die App ist entstanden, weil eben Freunde in meinem Umfeld immer wieder die gleichen Probleme hatten. Also Bahntickets, die Preise schwanken, sage ich jetzt mal. Ne? Zugumstiege werden verpasst. Und dann habe ich mir gedacht, okay, dann muss es doch irgendwie eine Lösung geben.
3: Wie lange dauert es vom Meckern der Freunde bis zum Start der App? Wie viel Zeit ist dazwischen vergangen?
4: Das ist jetzt tatsächlich erst 7 Tage her, dass ich die Idee hatte abends im Bett. Und dann habe ich mir gedacht, okay, mal schauen, was in einer Woche geht. Und heute spreche ich mit euch. Also ging schneller als gedacht tatsächlich.
3: Ja. Das ist ja nicht zu fassen.
1: Du hast gesagt, zum einen geht es um den Preis, zum anderen aber auch die Erreichbarkeit der Züge, ne?
4: Ja, genau. Also es ist so, dass vor kurzem ein Datensatz veröffentlicht wurde, wo jemand eben über die Schnittstelle der Bahn ich glaube 280 Millionen Einzelstrecken gemessen hat und dann eben gesehen hat über einen gewissen Zeitraum, mehrere Jahre, wie zuverlässig sind eigentlich die Züge. Diese Daten stehen zur Verfügung, jetzt auch erst kürzlich, und die kann ich nutzen und kann darauf eben ein lokales KI-Modell trainieren, was sich anschaut, wie zuverlässig waren die Verbindungen in der Vergangenheit und was kann ich jetzt für die Zukunft voraussagen. Und das ist sowas, das gab es, glaube ich, bisher in der Form noch nicht und ist natürlich super interessant, wenn man jetzt alle diese Möglichkeiten zur Verfügung hat.
1: Wahnsinn. Und das alles in 7 Tagen.
3: Ich kann es immer noch nicht fassen. Ich wüsste nicht mal, was man da machen muss.
1: Max, du bist der Kracher. Bahnsparer heißt die App. Gibt es, ihr habt das gerade gehört, wir sind so früh dran, gibt es noch nicht im App oder im Play Store. Dafür ist die einfach noch zu neu. Ihr bekommt sie aber schon über, Achtung, antenne.com. 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
1: Moin um 6:46 Uhr.

0: Leider echt mal ein bisschen jammern um 6.48 Uhr. Antenne Niedersachsen hier, die Moin Show.
1: Na dann.
0: Sabrina Verkerska, ich bin's, der Flücki.
2: Mutig, das in dieser Runde zu tun, aber leg mal los.
0: Kennt ihr diesen Sitzheizungsrückenschmerz, den man immer so bekommt im Herbst, so wenn es wieder losgeht mit der Sitzheizung?
2: Nee.
0: Heute Morgen raus aus dem Haus, hab gedacht, es ist echt verdammt frisch, es ist verdammt kalt. Hab gedacht, so, jetzt mach ich mal die Sitzheizung an.
1: Ja.
0: Aber mein Rücken muss sich immer erst an diese Sitzheizung gewöhnen. Ich bin komplett, also es ist ein stechender Schmerz.
2: Echt? Ich hab das noch nie erlebt. Ich bin die Person, die auf volle, also wirklich auf volle Pulle dreht und sich dann so richtig freut, wie warm das im Rücken wird. Ich will dann gar nicht mehr aussteigen.
1: Ich hab das, wirklich, ich bin im Hemd hierher geradelt.
0: Ja, das ist auch alles möglich. Ich sag euch, das ist diese Sitzheizung. Ich möchte das nur einmal als offiziellen Warnhinweis rausgeben. Liebe Niedersachsen, fangt ganz sacht an. Man kann die ja meist so in unterschiedlichen Stufen starten.
2: Vielleicht
0: gewöhnt
2: packt ihr
0: euren Rücken erstmal wieder an die Sitzheizung bei den Kühltemperaturen.
2: Mit einer dünnen Decke an, bevor ihr wirklich auf Elektrik schaltet.
1: Ich weiß nicht, ihr trainiert euch da was Falsches an. Ich warne. Ich warne.
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0: Udo Lindenberg und gleicher Patsche. Komet ist der Lieblingshit vor den Nachrichten. Wir bei Antenne Niedersachsen. Guten Morgen.
2: Moin.
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0: gleich. 5 vor 7.
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2: Ja, vielen Dank für eure Bestellung.
3: Es hat geklappt. Heute wird ordentlich Sonnenschein in Niedersachsen ausgeliefert, bis zu 14 Stunden. Dazu werden es 23 bis 26 Grad, nur ein paar harmlose Wolken dazwischen. Und auch die nächsten Tage sehen sehr gut aus. Sonne und Wolken im Mix, mal ein Schauer. Am Ende der Woche nochmal knapp 30 Grad.
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5: 5 vor 7. Ich bin Alena Tribold. Guten Morgen. Die Anspannung bei den Mitarbeitenden von VW dürfte heute ziemlich groß sein. In Wolfsburg und Braunschweig startet heute eine Reihe von außerordentlichen Betriebsversammlungen. Dabei soll die Konzernspitze den Mitarbeitenden Rede und Antwort zu den verschärften Sparplänen stehen.
6: Zuletzt war die Rede von weiteren 50.000 Stellen, die konzernweit wegfallen könnten. In Niedersachsen stehen die Werke Emden und Hannover auf der Kippe. VW-Chef Oliver Blume hatte erklärt, dass bisherige Einsparungen noch nicht reichen. Betriebsratschefin Daniela Cavallo erwartet von Blume jetzt eine Vorwärtsstrategie. Ein Zukunftsprogramm könne nicht allein aus Personalabbau, niedrigeren Arbeitskosten und infrage gestellten Standorten bestehen. Auch Ministerpräsident Olaf Lies stellt sich hinter die Beschäftigten. Er forderte gemeinsame Perspektiven für die Standorte zu entwickeln. Tom Meyer, Nachrichtenredaktion.
5: Unruhiger Abend für zahlreiche Anwohner in Unterlüss im Kreis Celle. Auf dem Gelände von Rheinmetall war gestern ein Blindgänger aus dem Zweiten Weltkrieg entdeckt worden. In 8 Straßenzügen rund um das Gelände mussten die Anwohner dann noch am Abend raus aus ihren Häusern und Wohnungen. In der Nacht, kurz vor 12:30, gab es dann Entwarnungen. Die Fliegerbombe war entschärft. Und Dirk Zeitler hat jetzt die weiteren Meldungen des Morgens.
7: Das schwarz-rote Kabinett kommt heute und morgen in Schloss Neu-Hardenberg in Brandenburg zusammen. Es stehen wichtige, viel diskutierte Reformen auf der Tagesordnung bei der Rente, Steuern, Entbürokratisierung und Digitalisierung. Die Deutsche Bahn gibt im ersten Halbjahr kein gutes Bild ab. Fast jeder 12. Fernzug fiel in den ersten 6 Monaten ganz oder zumindest auf einem Teil der Strecke aus. Zum Sport. Im DFB-Pokal haben die Bundesligisten Schalke 04, HSV und 1. FC Köln die 2. Runde erreicht. Bundesliga-Absteiger VfL Wolfsburg siegte mit 6:5 im Elfmeterschießen bei Viertligist Altglienicke.
2: 7:03. Der Antenne Niedersachsen Stau- und Blitzer-Service. Guten Morgen, Verkehrskai.
8: Morgen, Flücki.
2: Mensch, bis auf die A1 läuft es eigentlich überall, ne?
8: Nun haben wir auf der A1 das Problem, dass es eine Vollsperrung nach einem Unfall gibt. Und da ist Bremen Richtung Hamburg kein Durchkommen zwischen Bokel und Elsdorf. Staut sich davor ab Stuckenborstel 1 Stunde mehr vor dieser Vollsperrung. Und dann ist ja dann auch unsere Baustelle an der Bremer Weserbrücke. Die A1 Osnabrück Richtung Bremen meldet ab Brinkum 13 Minuten mehr in Richtung Hamburg und in der Gegenrichtung an der Bremer Weserbrücke ab Opusen-Mahndorf. 11 Minuten mehr. Der Berufsverkehr wird mehr und da, wo gebaut wird, wird es jetzt eng auf der A27 Bremerhaven. Vor Geestemünde 2 Kilometer Stau, 8 Minuten in Richtung Cuxhaven. Und die neuesten Blitzer. Stefan meldet, in Wittmund stehen sie Rispeler Helmt. Das 70 in Richtung Rispel wird gemessen. Im Kreis Stade, Schwingerbaum, der Blitzer in der Gemeinde Friedenbeek. Und auf der B444 in Peine, der Blitzeranhänger auf dem Schwarzen Weg, der ist da vor der A2-Brücke in Richtung Stederdorf.
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2: Moin. Die Moin-Show. 7:02. Normale Konzerte können jeder. 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

0: Morgen. Antenne Niedersachsen hier, die Moin Show, Sabrina für Tiziana, Moin. Die in den Flitterwochen ist. Verkehrskai.
1: Morgen.
0: Ich bin's, der Flicky, und ihr natürlich. Gerade hat's Telefon geklingelt hier bei uns im Studio.
2: Guten Morgen, hier ist Jana Schulte.
0: Hallo Jana, moin.
2: Was? Ich rufe an wegen der Karten für Michael Schulte.
3: Das ist super, dass du anrufst, dann können wir es dir erklären und tausende andere denken so, so geht das. Du musst die kostenlose Antenne Niedersachsen-App jetzt einmal aufmachen.
2: Okay.
3: Und da kannst du dich quasi mit deinem zauberhaften Namen direkt auf die Gästeliste eintragen und mit ein bisschen Glück rollen wir dir quasi das goldene Handtuch am Dümmer aus.
2: Okay, dann weiß ich Bescheid. Ganz herzlichen Dank.
3: Dann drück mal ganz fest die Daumen.
0: Vielleicht sehen wir uns.
2: Danke.
0: 5. September. Bis dahin.
2: Bis dahin. Danke euch. Ciao.
3: Tschüss.
0: Und das Beste ist, die Einladung ist ja gerade erst gelaufen. Das heißt also jetzt noch schnell die Antenne Niedersachsen-App zücken. Bisschen Glück seid ihr dann mit dabei, oder? Wir sprechen gleich über das Comeback des Jahres, obwohl es da immer relativ dunkel ist und irgendwie immer knistert, manchmal auch ziemlich laut.
3: Manchmal ist auch kalt.
0: Manchmal auch kalt und trotzdem haben immer mehr Lust darauf. Gleich bei uns in 5 Minuten. Guten Morgen.

0: Hier mal eine positive Nachricht. Die Kürbiskernernte soll dieses Jahr besonders gut werden.
1: So.
0: So, ich bin bereit. Freue mich schon auf
1: die Salat. Das ist für Männer eine gute Nachricht. Das ist ganz wichtig für die Prostata. Kürbiskernöl übrigens sehr köstlich.
0: Ja, siehste, 7:11. Antenne Niedersachsen, wieder was dazugelernt. Ja. Sabrina, Verkehrskeinflücke hier.
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0: Comeback des Jahres, gerade angekündigt. Mhm. Die Kinos boomen wie seit Ewigkeiten nicht
3: mehr. Es ist die Auferstehung des Jahres, oder? Also im ersten Halbjahr dieses Jahres wurden so viele Kinotickets in Deutschland verkauft wie seit der Corona-Pandemie nicht mehr. Und da hatten Kinos ja wirklich einen Boom. Ich glaube, auch ich bin da das erste Mal nach 10 Jahren mal wieder in so einem Kinosaal gewesen. Knapp 47,5 Millionen Menschen haben sich dieses Jahr schon eine Karte geholt. Das sind fast 17% mehr als im letzten Jahr. Und das macht dann natürlich auch ordentlich Umsatz. Wir reden hier schon mal von 500 Millionen. Hauptverantwortlich für den Kinoboom sind natürlich zwei echte Blockbuster. Wollt ihr kurz raten, welche?
1: Da gibt es doch beide hier, wie heißt das?
3: Sehr gut.
1: Odyssee?
3: Genau, das sind die beiden. Einmal Chris Nolan mit der Odyssee und der neueste Spider-Man. Mhm. Ich will nicht spoilern, aber ich kann den empfehlen. Weniger Action, mehr Gefühl. Ich mochte den sehr.
0: Und auf so ein Comeback des Jahres hoffen wir natürlich auch bei Volkswagen. Alena Triebold aus den Antenne Niedersachsen Nachrichten beim größten Arbeitgeber hier bei uns in Niedersachsen. Das stehen jetzt ganz wichtige Tage an, ne?
4: Genau, mit den Betriebsversammlungen an den Standorten Wolfsburg und Braunschweig beginnt bei VW heute eine ganze Serie von außerordentlichen Treffen zwischen Vorstand und Mitarbeitenden. Der Betriebsrat hat ja geladen und fordert Klarheit, was die verschärften Sparpläne angeht. 50.000 weitere Jobs und 4 Werke stehen möglicherweise auf der Kippe, darunter Hannover und Emden. Und für die Mitarbeitenden ist es ja eine ganz schwierige Situation. Die warten seit Monaten auf Antworten, wissen nicht, ob ihr Werk in ein paar Jahren noch gebraucht wird.
0: Ministerpräsident Lies war ja gestern noch im Werk in Hannover. Mhm. Was hat er da gesagt?
4: Also er spricht sich ja auch klar gegen Werksschließungen aus und hat gefordert, dass gemeinsam Perspektiven für die Standorte entwickelt werden. Die Sorgen der Beschäftigten und die Bedeutung der Werke für ganze Regionen müssen da berücksichtigt werden, sagt Lies.
0: Was die Betriebsratsvorsitzende, was Cavallo von den Treffen erwartet, die diese Woche stattfinden, das hört ihr noch in dieser Stunde hier bei uns bei Antenne Niedersachsen. Gleich Felix Jehn, Pride. Und jetzt ein bisschen Summer-Feeling für den Spätsommer, der sich anschickt, diese Woche zumindest nochmal die 20-Grad-Marke ordentlich zu knacken. Ist Don Henley mit The Boys of Summer. Schönen guten Morgen.
3: Morgen.

0: 7.22 Uhr, Antenne Niedersachsen. Wieder ein bedrohlicher Fund beim Leipziger Flughafen. Wieder geht es um eine Drohne, wieder geht es um Sprengstoff. Gleich mehr dazu bei uns in den Antenne Niedersachsen Nachrichten um 5 vor 8.
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0: Also dieses Dienstagswetter, es macht durchaus gute Laune, Sabrina.
9: Ja, blauer Himmel, Sonnenschein, breites Grinsen auf dem Gesicht. So kann es losgehen mit diesem Dienstag. Heute Nachmittag, da können ein paar dickere Wolken aufziehen. Mehr Überraschungen gibt's heute aber wohl nicht. Das Ganze bei 20 bis 26 Grad.
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11: 7:55, ich bin Alena Triewoldt. Guten Morgen. Bei dem Drohnenvorfall am Flughafen Leipzig-Halle ist offenbar noch eine weitere Sprengstoffdrohne im Spiel gewesen. Das berichtet unter anderem die Süddeutsche Zeitung. Demnach wurde die Drohne auf einem Feld in der Nähe des Flughafens entdeckt. Auch sie soll mit militärischem Sprengstoff bestückt gewesen sein. Rente, Steuern, Entbürokratisierung. Das Bundeskabinett um Kanzler Merz hat heute und morgen bei der Klausur in Brandenburg viele große Themen auf dem Tisch. Es geht um einen Fahrplan nach der Sommerpause, nicht um konkrete Beschlüsse. Trotz der Trockenheit erwarten die Obstbaubetriebe im Alten Land eine solide Apfelernte. Um den fehlenden Regen auszugleichen, haben viele Landwirte ihre Anlagen zur Frostschutzberegnung eingesetzt, heißt es von der Obstbauversuchsanstalt in York. Und jetzt mehr aus eurer Region.
12: Mit Daniel Flüß, moin. Pendler und Schulkinder kommen endlich wieder mit der Pollerfähre ans Ziel. Wegen niedriger Pegelstände hatte die Fähre im Kreis Holzminden für 10 Tage pausiert. Jetzt ist der Wasserstand wieder hoch genug. Ja, wenn niemand mehr sicher sagen kann, was echt ist, dann gerät die Demokratie unter Druck. Genau davor warnt die Friedrich-Ebert-Stiftung heute im Rahmen einer Veranstaltung in Hannover.
13: Ja, die Stiftung fordert eine schnelle und wirksame Regulierung von künstlicher Intelligenz. KI-Plattformen müssten stärker in die Verantwortung genommen werden, zum Beispiel durch eine klare Kennzeichnung KI-generierter Inhalte oder mehr Transparenz bei Quellen. Ziel sei es, so verlässliche Informationen zu schützen und journalistische Qualität zu sichern. Und Europas technologische Unabhängigkeit solle gegenüber großen US- und chinesischen Konzernen gestärkt werden. Leonie Rother, Regionalredaktion.
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0: 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Guten Morgen, Verkehrskai.
15: Guten Morgen, Flücki. 7:58. 2 Staus haben wir derzeit auf der A1.
16: Nummer 1, das ist ein alter Bekannter. Die Baustelle Weserbrücke, A1 Osnabrück Richtung Bremen. Abbrink um 16 Minuten mehr. Danach, das ist ein hässlicher Unfall. A1 Bremen Richtung Hamburg. Es staut sich ab Stuckenborstel 1 Stunde mehr vor einer Vollsperrung. Es hat einen Unfall mit 3 Beteiligten gegeben. Mehrere Menschen sind da verletzt. Da ist deshalb der Rettungswagen im Einsatz und die Unfallforschung, das kann sich da locker noch hinziehen. Die Vollsperrung ist im Abschnitt zwischen Bokel und Elsdorf, also in Richtung Hamburg, hier kein Durchkommen. Guten Morgen auf die A30, erster Stau jetzt zwischen Riemsloh und Melle Ost, 9 Minuten mehr in Richtung Osnabrück und letzte Meldung A36, da staut es sich zwischen Schladen und Flöte Richtung Wolfenbüttel, 17 Minuten zusätzlich. Wir haben 7.28 Uhr, das heißt heiße Phase bei der Schülerbeförderung. Damit das besser klappt, hat die Polizeiinspektion Wilhelmshaven-Friesland nach den Ferien verstärkt die Schulwege kontrolliert. Einfach mal geguckt, was nicht so gut läuft. Mhm. Und die haben gestaunt. Morgens zum Hinbringen, mittags beim Abholen, da waren immer wieder Helfer, die sich bemerkbar gemacht haben. Und Tatsache, in diesen ersten, nicht ganz, beiden 2 Wochen waren da schon allein 600 Verstöße an 12 Grundschulen. Und das waren leider immer die Elterntaxis. 420 Mal parken in zweiter Reihe oder wo es ansonsten auch verboten ist. Und 180 Mal waren die Kinder im Auto nicht vernünftig angeschnallt. Oh. Deshalb Spezialansage, besonders an alle, die gerade auf dem Rücksitz mitfahren. Bitte schnallt euch an und macht euch dafür dann aber auch bemerkbar, wenn einer von den Großen vorne nicht richtig angeschnallt ist.
17: Danke dir, Verkehrskai.
18: Nina hat uns gerade geschrieben, moin, Stichwort Bravo. Die hatten wir in der 8. Klasse, damals das Thema Vorbilder, Stars und Idole. Da durfte die Bravo natürlich nicht fehlen. Morgen wird sie 70 und wir haben ja schon in die Originalausgabe der Bravo aus meinem Geburtsjahr, also 1981, geguckt. Ja. Was wir bislang noch so ein bisschen ausgespart haben, extra für euch, ist natürlich das Interessanteste. Wir blättern gleich mal durch die Dr. Sommer-Seiten. Seid ihr bereit?
9: Aber sowas von.
18: Für neue Erkenntnisse vielleicht.
9: Ich will alles lernen.
18: Kurzweil Bach. Schönen guten Morgen.
19: Morgen.

0: Sabrina, Verkehrskai und Flücki.
1: Moin.
0: Ja, Anastasia war schon mit dabei und jetzt kommt Michael Schulte. For free. Und zwar zum Dümmer. Am See machen wir das Ganze und wir haben ja schon gesagt, wann immer er einlädt, mit ein bisschen Glück, setzt ihr euch auf die Gästeliste, wir rufen zurück.
1: So sieht das aus. Und jetzt um kurz nach 7:30, finde ich, ist das eine fantastische Zeit, um sich mal im Landkreis Pferden zu melden.
0: Mhm.
1: In Blender.
0: Mhm.
1: Bei Birgit.
2: Georgs.
0: Antenne Niedersachsen hier, die Moin Show. Sabrina, Verkehrskai und Flücki, moin.
2: Ja, moin, wie schön.
3: Du bist ja süß, guten Morgen.
0: Du, in den 80ern hätten wir gesagt, wir sind da was am Planen dran.
2: Okay.
0: Soll ein großartiges Konzert werden am Dümmer, am 5. September.
2: Mit Michael Schulte.
0: So.
1: Es wird richtig fetzig.
2: Ja.
0: Auch das hätte man in den 80ern so gesagt, genau. Wir sind gerade dabei, die Gästeliste zu überprüfen. Die füllt sich ja gerade nach und nach.
2: Okay.
0: Uns ist da aber was aufgefallen. Also wir haben hier schon ganz viele. Uns fehlt aber noch eine Birgit auf dieser Gästeliste. Mhm. Und wir.
2: Das wäre ja spitze.
3: Na gut, wir gehen dem Alphabet nach. A haben wir jetzt schon, jetzt sind wir bei B und haben gemerkt.
0: Und da haben wir überlegt, könntest du uns da vielleicht behilflich sein?
2: Auf jeden Fall, auf jeden Fall.
0: Ja?
2: Also ich mag den unwahrscheinlich gern, weil er einfach sympathisch rüberkommt, authentisch ist. Also ich super.
0: Dann sind wir gespannt, was du danach sagst. Du bist auf jeden Fall mit dabei.
2: Oh, das ist ja klasse. Vielen, vielen Dank. Ich freue mich. Wahnsinn.
0: Und ihr hoffentlich auch. Ihr wartet einfach auf die nächste Einladung hier bei uns im Programm.
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0: bittersüße Symphonie. Bittersweet Symphony, Lieblingshit hier bei Antenne Niedersachsen.
1: Oh, ja.
0: Heute am Dienstag, 7.43 Uhr am Wochenende, klang das auf der Hochzeit von unserer Kollegin Tiziana noch so.
2: Und genau an dieser Stelle haben Verkehrskai und ich das erste Mal geheult. Das ist so wunderschön.
1: Im Song hast du meinen ersten dreimal heulen, aber nicht mitgekriegt, glaube ich, oder?
2: Was für eine schöne Braut, was für eine schöne Hochzeit.
1: Oder?
0: Ja, mittlerweile stehen die Flitterwochen an. Wir hoffen, die beiden haben auch, wie wahrscheinlich wir alle, fleißig die Bravo damals gelesen.
1: Da wir seitdem nichts von ihnen gehört haben, wird das wohl der Fall sein.
0: Die Dr. Sommerseite, 7.44 Uhr. Die Moin-Show, Sabrina für Tiziana, Verkehrskai. Ich bin's, der Flücki. Ja, die Bravo feiert in dieser Woche 70. Geburtstag. Und wir schwelgen in Erinnerung, wir haben ja ein paar originalen Bravos bei uns.
1: Ach,
0: hier.
1: Ach, ist das schön.
2: Und, wisst ihr, was mich überrascht hat? Ich musste 44 Jahre alt werden, um zu wissen, dass Dr. Sommer mal einen Vornamen hatte. 1981 heißt es hier nämlich noch, Dr. Jochen Sommer antwortet.
1: Ach, ehrlich? Ich habe das ja nur als das Dr. Sommer-Team in Erinnerung.
2: Ja, und da war es doch diese Margit oder so, ne? Mit diesen roten Haaren, die war manchmal im Fernsehen.
0: Deutlich später, ne? 1,50 Euro hat sie damals gekostet.
2: Eine Mark 50, mein Schatz.
0: Eine Mark. Stimmt. Und hat Fragen beantwortet wie, alle wollen mir unter den Pullover, nur mein Freund nicht. Es gibt aber wirklich kratzige Pullover, also das kann ich schon verstehen, wenn man das Gefühl hat irgendwie da.
2: Ja, nee, verstehe ich. Dr. Sommer sagt, lass ihm Zeit. Du hast bisher andere Erfahrungen gemacht, jetzt wirst du lernen. Es kann auch sehr schön sein, wenn man sich erst mal kennenlernt. Hey, super Tipp.
0: Ist schon Wahnsinn, oder? Dann gab es doch in der Bravo auch immer, es gab diese Jugendlichen, die den Mut hatten, sich dort auszuziehen und sich selbst
1: zu fotografieren. Das habe ich nie verstanden. Und vor allen Dingen, gab es die wirklich? Heute würde man sagen, das muss eine KI-Geschichte gewesen sein. Wer meldet sich denn freiwillig in so einer Zeit, wo du als Pubertierender so denkst, bin ich eigentlich noch normal, alles an meinem Körper hasse ich gerade und dann soll ich mich ausziehen von der Kamera?
2: Aber das war ja genau die Idee dahinter, dass uns quasi gezeigt werden sollte, jeder Körper, jede Form ist genau richtig. Aber
1: wo haben die diese
2: das habe ich mich auch
1: Kinder
2: gefragt.
1: Hergekriegt.
2: Und sie mussten ja auch immer erklären, dass diese Kinder alleine im Studio stehen und selber auf einen Auslöserknopf drücken.
0: Deswegen hatten die dieses Kabel mit dem Knopf da in der Hand.
2: Nicht,
0: ne?
2: Dass da irgendein Fotograf steht.
1: Da ist so viel falsch dran, das kann man gar nicht mehr in einen Topf kriegen.
0: Ach Mann. Kann man ein Kondom zweimal benutzen?
2: Ach Gott. Ja, man muss es nur umdrehen, sonst ist ja
1: nicht. Bitte.
0: Nein, natürlich nicht. So, wir feiern also Geburtstag der Bravo und das machen wir morgen ganz besonders, nämlich mit den Bravo-Hits. Ich glaube, jeder von uns hatte mindestens 14 davon bei uns im Schrank.
2: Aber so ein paar Dr. Sommer-Fragen machen wir auch nochmal, oder?
0: Machen wir auch nochmal. Morgen die Bravo-Hits, 3 Songs für euch zur Auswahl und ihr entscheidet. Der große Bravo-Hits-Geburtstag bei Antenne Niedersachsen. Morgen ab 6 geht's los.

0: Der Niedersachsen Morgenshow kommt gut rein in diesen Dienstag. 7.49 Uhr. Die Erkenntnis: Auf dem stillen Örtchen sind wir alle gleich. Das gilt auch für die Superstars. Ja, Ed Sheeran zum Beispiel. Der hat für seine Luxuswohnung in West London ein Abflussrohr für eine Toilette verlegen lassen, ohne vorher die nötige Genehmigung dafür einzuholen.
1: Oh, oh, oh,
0: und da hat
1: oh, oh.
0: die Behörde gesagt, das ist scheiße, das kannst du nicht machen. Das kannst du so nicht machen. Und jetzt wird geprüft, ob man das vielleicht nachträglich noch erlauben darf. Wenn nicht, muss dieses Rohr wieder offiziell zurückgelegt werden.
1: Mein Gott, und wo der Mann ja fast am Hungertuch nagt, wie soll er sich das denn noch leisten, so einen zweiten Umbau?
0: Ja, Ed Sheeran gleich mit Set Fire. Das ist der Lieblingshit vor den Nachrichten. Hier war Antenne Niedersachsen.
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1: Sabrina, der Sommer, der kriegt nochmal so eine zweite Luft, ne?
2: Ja, und ich genieße alles daran. Heute Morgen Temperaturen zwischen 10 und 13 Grad. Jetzt, wo die Sonne draußen ist, fühlt sich das alles ziemlich klasse an. Und dieser Tag bleibt genauso schön. Heute Nachmittag gibt es zwar ein paar Wolken, die können hier und da auch mal ein bisschen kompakter sein. Trocken bleibt's aber. Das Ganze bei 20 bis 26 Grad. Auch die nächsten Tage vorwiegend Sonne und Wolken. Und wir kratzen nochmal ganz knapp an der 30 Grad Marke.
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4: 5:08. Ich bin Alena Triebold. Guten Morgen. Aus Sorge vor Stellenstreichungen und Werksschließungen fordert die Belegschaft beim Autobauer Volkswagen Klarheit vom Vorstand. Heute beginnt eine ganze Serie an Betriebsversammlungen. Den Auftakt machen Wolfsburg und Braunschweig. Auch der Betriebsrat fordert Antworten vom Vorstand, sagte Betriebsratschefin Daniela Cavallo am Abend. Betriebsbedingte Kündigungen und Werksschließungen lehnt sie klar ab.
5: Wir als Gesamt- und Konzernbetriebsrat versperren uns nicht davor, dass wir natürlich Lösungen finden müssen für die Gegebenheiten, in denen wir uns befinden. Aber eins ist klar, das kann nicht gegen die Belegschaft passieren, sondern wir müssen gemeinsam Lösungen finden, wie wir das in Vergangenheit auch getan haben.
4: Der Banküberfall in Hannover, bei dem ein Mann 10 Euro erbeutet hat, hat sich vor Gericht als eine Art Verzweiflungstat herausgestellt. Der 28-Jährige wollte ins Gefängnis, um der Obdachlosigkeit zu entkommen. Um Geld ging es ihm nicht, so die Richterin. Und so ist es nun auch gekommen. Das Amtsgericht verurteilte den Mann zu 5 Monaten ohne Bewährung. Der Mann hatte im Juli in einer Sparkasse Mitarbeiter und Kunden mit einem Messer bedroht. Ein Zeuge gab ihm schließlich 10 Euro. Daraufhin verließ der Mann die Filiale. Und Dirk Zeitler hat jetzt die weiteren Meldungen des Morgens.
6: Das schwarz-rote Kabinett kommt heute und morgen im Schloss Neu-Hardenberg in Brandenburg zusammen. Es stehen wichtige, viel diskutierte Reformen auf der Tagesordnung bei der Rente, Steuern, Entbürokratisierung und Digitalisierung. In der gesetzlichen Pflegeversicherung droht ein Milliardenloch. Nach Einschätzung von AOK-Bundesverbandschefin Reimann könnte das Defizit auf rund 8 Milliarden Euro anwachsen, sagte Reimann der Funke Mediengruppe. Zum Sport. Im DFB-Pokal haben die Bundesligisten Schalke 04, HSV und 1. FC Köln die zweite Runde erreicht. Bundesliga-Absteiger VfL Wolfsburg siegte mit 6:5 im Elfmeterschießen bei Viertligist Alt-Glienicke.
1: 3:08 der Antenne Niedersachsen. Stau im Blitzerservice, Verkehrskreis. Es gab heute Morgen leider einen schlimmen Unfall auf der A1.
7: Das war zunächst nur ein Auffahrunfall von 2 Wagen. Die A1 Bremen Richtung Hamburg ist jetzt noch voll gesperrt zwischen Burkel und Elsdorf. Die 2 Autos sind erst kollidiert und dann ungesichert stand einer auf der linken Spur und da ist noch ein dritter reingefahren. Schlimmes Unfallbild seitdem mit mehreren Leichtverletzten und einem Schwerverletzten. Die sind mit der Bergung jetzt so weit durch, dass die Fahrbahn noch sauber gemacht wird, aber auch das wird sich noch hinziehen. Davor staut sich alles vor der Vollsperrung. Es geht um die A1 Bremen Richtung Hamburg. Der Unfallstau ab Posthausen 1 Stunde mehr. Davor übrigens der Baustellenstau an der Bremer Weserbrücke. Das ist A1 Osnabrück Richtung Bremen. Ab Brinkum 21 Minuten zusätzlich. Vorsicht, es hat gerade einen Wildunfall gegeben zwischen Sande und Zettel. A30 Berufsverkehr Bad Dönhausen Richtung Osnabrück. Ab Bruchmühlen 13 Minuten. Und letzte Meldung A36 Harz Richtung Wolfenbüttel, Abschladen Süd 17 Minuten mehr.
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1: Antenne Niedersachsen. Guten Morgen. Für Tiziana ist Sabrina mit dabei.
2: Moin.
1: Tiziana flittert nämlich ein bisschen nach der Hochzeit am vergangenen Wochenende. Warum der Trainer vom VfL Wolfsburg, Tobias Strobel, jetzt ein bisschen Geld in die Mannschaftskasse schmeißen muss. Da gab es nämlich gestern so einen Moment beim DFB-Pokalsieg gegen den Regionalligist. Der war, ich sag mal,
2: da war er ein bisschen früh dran.
1: Ja, er war ein bisschen früh dran. Das klären wir gleich und wir stellen euch noch einen jungen Mann vor, der ein altes Problem innerhalb von 7 Tagen gelöst hat. Sehr beeindruckend. All das noch in der nächsten Viertelstunde nach Aha und nach Miley Cyrus. Schönen guten Morgen.
7: Morgen.

0: 6 Minuten nach 8. Wir grüßen mal alle auf dem Bruxer Heiratsmarkt. Heute geht's ja richtig rund. Heute wird ja unter anderem auch ein bisschen versteigert, ne? Die Junggesellen.
1: Heute kriegt auch die Oma noch einen Mann.
0: So, sagt man. Moin, tschüss, hier ist Sabrina Verkehrsgeil und ich bin's, der Flücki.
2: Das checkt Niedersachsen.
0: Was trendet gerade im Netz? Ja, wir suchen nach dem VfL Wolfsburg wie Niedersachsen. Es war nämlich ganz schön knapp, liebe Wolfsburger, liebe Wölfe, im Elfmeterschießen gegen den Regionalligisten weitergekommen. In die zweite Runde des DFB-Pokals gegen Alt-Glienicke. Und Tobias Strobel, der hat für einen Lacher gesorgt. Der hat nämlich beim Elfmeterschießen plötzlich angefangen zu jubeln. Ja! Ja! Das Doofe war, die hatten dann noch gar nicht gewonnen. Die mussten nämlich selber noch einen Elfmeterschießen. Hat er dann auch eingesehen. Am Ende durfte er dann ja auch jubeln und hat es auch mit Humor genommen, hat gesagt, gut, dafür wird es wahrscheinlich einen Fünfer in die Mannschaftskasse geben. Also sympathischer Fail.
3: Absolut.
0: Statt Pokalfrust. So kann man doch auch davon ablenken, dass das Spiel alles andere als
3: durch ist durch. War. Durch ist durch. Runde 2 erreicht. Mehr geht's ja manchmal gar nicht.
0: Und Sidos Sohn trendet heute. Wie Wahnsinn, ja.
3: Ja, Fußballspielen, Angeln, an der Xbox zocken. 13-Jährige haben ja die verschiedensten Hobbys. Manchmal einfach nur, weil sie Spaß dran haben. Manchmal, weil ihnen das Talent dafür in die Wiege gelegt wurde. So wie bei Bo. Das ist der 13-jährige Sohn von Rapper Sido. Und der scheint nicht nur Mamas Talent zu haben, nämlich nach vorne zu gehen und zu sagen, ja, so bin ich, ich bin ein cooler Typ, sondern auch Papas Rap-Talent. Der hat nämlich einen neuen Song am Start und meinte zu seinem Sohn, hier, mach doch mal ein bisschen mit, brauchst jetzt nicht nur im Video ein bisschen den Kopf nicken, kannst auch mal einen Rap-Part übernehmen und das klingt ziemlich gut.
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3: Ist er. Also cool. Ich würde den Song direkt kaufen und ich erwarte von Bo in den nächsten Jahren noch cooles Zeug. Wenn du die Fäkalwörter rauslassen könntest, würde ich als Mama doppelt Danke sagen.
0: Vielleicht hat er noch andere Talente, vielleicht wird er auch mal Radiomoderator. Also ich kann ja mal so fragen, ne? Also ist das hier der aktuelle Lieblingshit von Tiffany Iris?
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3: Na, ah, läuft.

0: sind doch mal gute Nachrichten hier. Um 14 Minuten nach 8 in der Antenne Niedersachsen Moin Show. Die Vollsperrung Verkehrskai auf der A1, die ist aufgehoben.
1: Die haben eine Spur jetzt wieder frei. Bergung ist durch, Fahrbahn wird noch sauber gemacht. Also Helferinnen und Helfer noch auf der Fahrbahn. Bitte achtet genau auf deren Zeichen. Das ist Bremen Richtung Hamburg. Zwischen Burkel und Elsdorf sind die am Arbeiten. Und wir haben allerdings den dicken Unfallstau davor noch ab Posthausen. Das will ich euch jetzt nicht verschweigen. Eine Stunde ist das aktuell noch in Richtung Hamburg.
0: Wie das machst, ne? Fährst du mit der Bahn, ärgerst du dich auch? Kostet die Verbindung irgendwie heute 18 Euro, morgen kostet die das Doppelte. Man fragt sich, warum macht die Bahn das? Macht die das, um uns zu ärgern?
2: Nee, ich glaube, die machen das zum Geld verdienen, aber es ist nur meine persönliche Meinung.
0: Kann natürlich auch gut sein.
2: Aber Max Ritter hat sich da irgendwie auch drüber geärgert und hat gesagt, es muss doch irgendwie eine Möglichkeit geben, dass man günstigere Bahnverbindungen angezeigt wird und vielleicht auch mal sehen kann, wie wahrscheinlich ist es, dass ich meinen Anschluss noch kriege? Und dann hat er sich hingesetzt und hat einfach eine App entwickelt. Moin, genau. Max, erzähl doch nochmal.
3: Guten Morgen.
0: Moin nochmal.
3: Die App ermöglicht es, sowohl den günstigsten Preis zu finden, als auch im Idealfall den Zug mit der besten Zuverlässigkeit. Die App ist entstanden, weil eben Freunde in meinem Umfeld immer wieder die gleichen Probleme hatten. Also Bahntickets, die Preise schwanken, sage ich jetzt mal, ne? Zugumstiege werden verpasst und dann habe ich mir gedacht, okay, da muss es doch irgendwie eine Lösung geben.
2: Wie lange dauert es vom Meckern der Freunde bis zum Start der App? Wie viel Zeit ist dazwischen vergangen?
3: Es ist jetzt tatsächlich erst 7 Tage her, dass ich die Idee hatte abends im Bett und dann habe ich mir gedacht, okay, mal schauen, was in einer Woche geht und heute spreche ich mit euch. Also ging schneller als gedacht tatsächlich.
2: Ja. Das ist ja nicht zu fassen.
0: Du hast gesagt, zum einen geht es um den Preis, zum anderen aber auch um die Erreichbarkeit der Züge, ne?
3: Ja, genau. Also es ist so, dass vor kurzem ein Datensatz veröffentlicht wurde, wo jemand eben über die Schnittstelle der Bahn mehrere, also ich glaube 280 Millionen Einzelstrecken gemessen hat und dann eben gesehen hat über einen gewissen Zeitraum, mehrere Jahre, wie zuverlässig sind eigentlich die Züge. Diese Daten stehen zur Verfügung, jetzt auch erst kürzlich. Mhm. Und die kann ich nutzen und kann darauf eben ein lokales KI-Modell trainieren, was sich anschaut, wie zuverlässig waren die Verbindungen in der Vergangenheit und was kann ich jetzt für die Zukunft voraussagen. Mhm. Und das ist sowas, das gab es, glaube ich, bisher in der Form noch nicht und ist natürlich super interessant, wenn man jetzt alle diese Möglichkeiten zur Verfügung hat.
0: Du hast es vorhin schon mal erzählt und wir sind immer noch schier begeistert, was man in 7 Tagen alles machen kann.
2: Wir suchen schon neue Probleme, die Max Ritter für uns lösen soll.
0: Ja, Bahnsparer heißt diese App. Die ist allerdings noch so neu, die gibt's noch nicht im App oder im Play Store. Ja, ist halt so. Wenn ihr uns hört, dann seid ihr ganz dicht dran an den neuen Sachen. Ihr bekommt sie aber schon trotzdem, diese App, über antenne.com haben wir für euch organisiert.
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1: Damit ihr beim nächsten Reckenspiel mitreden könnt, was sind eigentlich 2 Minuten? 2 Minuten sind nicht etwa die letzten 2 Minuten einer Halbzeit, sondern eine Zeitstrafe. Zum Beispiel für grobe Fouls, unsportliches Verhalten oder Wechselfehler. Der betreffende Spieler muss das Spielfeld verlassen und für 2 Minuten aussetzen. Seine Mannschaft spielt so lange in Unterzahl, also mit einer Person weniger. Wenn ein Spieler innerhalb eines Spiels die dritte 2-Minuten-Strafe kassiert, wird er automatisch für den Rest des Spiels disqualifiziert.
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23: Zahl des Tages? 14. Na, Sabrina?
24: Ja, 14 Stunden Sonne bekommen wir heute und viele sind ja bisher noch nicht verbraucht. Jetzt um kurz vor 8:30 sind sonnige 12 Grad in Rott, 13 in Wartlingen und Mardorf. Bis zu 26 Grad werden es heute noch, kaum eine Wolke am Himmel. Und auch die nächsten Tage werden freundlich und nochmal richtig warm.
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1: 8:55, ich bin Alena Tribold. Guten Morgen. Mit den Betriebsversammlungen an den Standorten Wolfsburg und Braunschweig beginnt bei Volkswagen heute eine Serie von außerordentlichen Treffen zwischen Vorstand und Mitarbeitenden. Der Betriebsrat hat geladen und fordert Klarheit, was die verschärften Sparpläne angeht. Um die 50.000 weitere Stellen und 4 Werke sollen im VW-Konzern auf der Kippe stehen. Nach der Sommerpause kommt die Bundesregierung heute und morgen zur Kabinettsklausur zusammen. Es stehen wichtige, viel diskutierte Reformen auf der Tagesordnung. Bei Rente, Steuern, Entbürokratisierung und Digitalisierung. Über allem schweben allerdings auch noch die schlechten Umfragewerte und die angeknackste Stimmung in der Regierungskoalition. Gerade noch so hat sich der VfL Wolfsburg im DFB-Pokal in die zweite Runde gerettet. Erst im Elfmeterschießen setzte sich der Bundesliga-Absteiger gegen den Regionalligisten Alt-Glienicke mit 6:5 durch. Und jetzt mehr aus eurer Region.
2: Mit Daniel Flüß, moin. Eine Wespe im Auto hat angeblich im Landkreis Schaumburg einen Unfall verursacht. Das sagt zumindest der 61-jährige Fahrer. Er war durch das Tier zu stark abgelenkt. Kai von Häfen.
3: Ja, in Volksdorf kam er von der Straße ab, streifte einen Gartenzaun und landete dann an einer Grundstücksmauer. Der Fahrer kam leicht verletzt ins Krankenhaus. Der Gesamtschaden knapp 6.000 Euro. Bei Insekten im Auto rät die Polizei, Ruhe bewahren und nicht nach den Tieren schlagen, sondern anhalten und Fenster und Türen öffnen.
2: Und bei Bettmar im Landkreis Hildesheim brauchen Pendler ab sofort mehr Geduld. Vollsperrung zwischen der Kreuzung und der Ortsausfahrt. Die Fahrbahn wird umfassend saniert. Außerdem arbeitet die Gemeinde auch noch an der Kanalisation. Die Busse weichen deshalb über den Feldweg aus. Im Dezember, so der Plan, habt ihr da dann wieder freie Fahrt.
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23: 8:53, der Antenne Niedersachsen Staumblitzer Service nur eine Spur frei. Das ist im Moment ein bisschen zu wenig auf der A1, ne, Verkehrskai?
4: Bis gerade eben war die A1 voll gesperrt nach einem schlimmen Auffahrunfall am ganz frühen Morgen. Wir haben jetzt eine einzige Spur da wieder. Bremen Richtung Hamburg staut es sich zwischen Posthausen und Elsdorf auf 12 Kilometern. Eine Stunde hier zusätzlich. Die Fahrbahn wird gerade noch sauber gemacht im Abschnitt zwischen Bokel und Elsdorf. Davor auf der A1 Osnabrück Richtung Bremen der Baustellenstau an der Weserbrücke. Ab Stur 5 Kilometer, halbe Stunde mehr. Guten Morgen auf die A30, Bad Dönhausen Richtung Osnabrück. Bei euch haben wir ab Bruchmühlen 2 Kilometer Stau, 11 Minuten in der Echtzeitmessung. Und die Elbfähre Glückstadt-Wirschhafen meldet in Richtung Schleswig-Holstein. Eine Stunde Wartezeit an der Fähre. Die Elbe führt gerade extremes Niedrigwasser. Deswegen haben die da Schwierigkeiten, überhaupt den Fährbetrieb aufrechtzuerhalten. Die neuesten Blitzer. Desiree ist unterwegs im Heidekreis. Und wie schön, du rufst uns immer an, wenn du einen Blitzer siehst. Soltau zwischen Heidepark und dem Kreisel, sagst du, da stehen sie gerade. Stefan meldet im Kreis Aurich, Dornumer Grode, Blitzer in der Störtebeker Straße, an der Haltestelle Mönchstrift.
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23: Tja, es gibt so Momente morgens gerade, da verzweifelt man, ne? Wenn man ins Auto einsteigt, man hat's eilig, man ist spät dran und sieht, Mist, diese Tanknadel ist schon wieder richtig tief im roten Bereich.
4: Hör auf.
23: Oder aber, wenn man zur Kaffeemaschine geht und dann steht auf der Kaffeemaschine, die muss erst gesäubert werden, bevor da der nächste Kaffee durchlaufen kann. Jetzt habe ich das mal einmal erwähnt, dass ich das nicht kann. Jetzt zack, bin ich zu so einer Schulung eingeladen worden. How to make the Kaffeemaschine sauber.
24: Wann ist denn die Schulung?
23: Morgen 10.30 Uhr.
24: Bis dahin haben wir ja noch Zeit, uns Ausreden zu überlegen, was wir stattdessen machen müssen.
23: Ich wusste, ich kann mich auf euch verlassen.

0: Mensch, schönen Dienstag. Wir hoffen, ihr seid da gut reingekommen in den Tag. 8.38 Uhr. Die Moin-Show hier an eurer Seite. Sabrina für Tiziana.
1: Moin.
0: Verkehrskai. Und ich bin mit dabei, der Flücki. Und diese Woche feiern wir Geburtstag, den 70. Von der Bravo. Und ich glaube, Bravo hatten wir alle mal.
1: Ja.
0: Die einen durften die sogar mit zur Schule bringen. Und dann wurde fleißig irgendwie ausgetauscht, die Seiten, die Poster, die Informationen, die Dr. Sommer Antworten.
1: Aber ich habe es ja vorhin schon mal kurz erzählt. Ich hatte diese eine Klassenkameradin, deren Mama sich ein bisschen schwer damit tat, dass sie Bravo lesen wollte und sagte, okay, ich erlaube das. Allerdings hat sie sich immer das Exemplar vorher genommen und hat alle prekären Fragen und Dinge ausgeschnitten.
0: Nein.
1: Also in dieser Bravo gab es so, sie hat aber wirklich auch ganz akkurat geschnitten. Es gab dann so einzelne Artikel, die gefehlt haben. Blöd war immer, auf der Rückseite war ja auch meistens irgendwas Interessantes. Da wussten wir dann nicht so die ganze Geschichte.
0: Aber da waren natürlich auch ein paar Kracherfragen mit dabei, ne? Also kann man schwanger werden, wenn man oben liegt?
1: Kommt drauf an, auf was oder wem.
0: Oder wie vorhin schon erwähnt, diese Geschichte, ich habe mit meinem Freund geknutscht und ich habe festgestellt, er hat so ein Flaschending in der Hose. Also ist er vielleicht Alkoholiker?
1: Sag mal, weißt du, was ich mich gefragt habe? Früher konnte man Dr. Sommer auch anrufen. Wir haben ja hier so ein Exemplar von 1981. Hier ist eine Telefonnummer 089-599-2416. Wollen wir nicht mal gucken, wer da heutzutage wohnt?
0: Ist die noch, gibt die Nummer?
1: Bestimmt.
2: Warte,
1: ich sag nochmal an, 089-599-2416.
2: München 2416.
0: Wir sprechen mit Dr. Sommer. Okay.
3: Es klingelt.
1: Jetzt bin ich gespannt.
4: Herzlich willkommen beim katholischen Siedlungswerk München. Ich bin die KI-gestützte Telefonassistentin. Worum geht es bei Ihrem Anruf?
1: Wir möchten gern mit Dr. Sommer sprechen.
4: Ich schaue nach, ob ein Herr Dr. Sommer bei uns im Team gelistet ist. Ich habe in unseren Unterlagen nachgesehen, konnte aber niemanden mit dem Namen Dr. Sommer bei uns finden. Ich kann Sie daher leider nicht direkt durchstellen.
1: Ach, schade. Ach so, hier steht ja auch zwischen 12 und 13 Uhr. Ja, da müssen wir später halt nochmal probieren.
0: Morgen feiern wir den großen Bravo-Geburtstag und zwar mit den Bravo-Hits. Wir hatten ja nicht nur die Bravo, sondern auch die passenden CDs dazu. Und deswegen gibt es morgen den Bravo-Hits-Geburtstag hier bei Antenne Niedersachsen. Ab 6 legen wir los in der Moin-Show. Schönen guten Morgen.
5: Morgen.

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1: Ja, richtig schön ist das heute, ne?
2: Oder? Temperaturen so, wie wir sie uns wünschen, die liegen heute zwischen 20 und 26 Grad. Nicht zu kühl, nicht zu heiß, dazu Sonne, Sonne, Sonne. Bis zu 14 Stunden scheint sie heute. Ein paar Wolken gibt's, die sind aber harmlos. In den nächsten Tagen kann es den ein oder anderen Schauer geben. Dafür kratzen wir nochmal an der 30-Grad-Marke.
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4: 5:09, ich bin Alena Triebold. Guten Morgen. Die Spannung bei den Mitarbeitenden von VW dürfte heute ziemlich groß sein. In Wolfsburg und Braunschweig startet heute eine Reihe von außerordentlichen Betriebsversammlungen. Dabei soll die Konzernspitze den Mitarbeitenden Rede und Antwort zu den verschärften Sparplänen stehen.
5: Zuletzt war die Rede von weiteren 50.000 Stellen, die konzernweit wegfallen könnten. In Niedersachsen stehen die Werke Emden und Hannover auf der Kippe. VW-Chef Oliver Blume hatte erklärt, dass bisherige Einsparungen noch nicht reichen. Betriebsratschefin Daniela Cavallo erwartet von Blume jetzt eine Vorwärtsstrategie. Ein Zukunftsprogramm könne nicht allein aus Personalabbau, niedrigeren Arbeitskosten und infrage gestellten Standorten bestehen. Auch Ministerpräsident Olaf Lies stellt sich hinter die Beschäftigten. Er forderte gemeinsame Perspektiven für die Standorte zu entwickeln. Tom Meyer, Nachrichtenredaktion.
4: Nach 3 Tagen Anreise sind die niedersächsischen Waldbrandexperten jetzt bei einem großen Feuer in Serbien im Einsatz. Sie unterstützen gemeinsam mit Kräften aus NRW beim Löschen östlich von Belgrad. Der Einsatz ist erstmal auf 10 Tage angelegt. Die Helfer kommen aus den Kreisen Gifhorn, Uelzen, Lüchow-Dannenberg und Lüneburg. Und die weiteren Meldungen des Morgens hat jetzt Dirk Zeidler.
6: Das schwarz-rote Kabinett kommt heute und morgen im Schloss Neu-Hardenberg in Brandenburg zusammen. Es stehen wichtige, viel diskutierte Reformen auf der Tagesordnung bei der Rente, Steuern, Entbürokratisierung und Digitalisierung. In der gesetzlichen Pflegeversicherung droht ein Milliardenloch. Nach Einschätzung von AOK-Bundesverbandschefin Reimann könnte das Defizit auf rund 8 Milliarden Euro anwachsen. Das wäre im Jahr 1/10 der jährlichen Ausgaben der Pflegeversicherung, sagte Reimann der Funke Mediengruppe. Zum Sport. Im DFB-Pokal haben die Bundesligisten Schalke 04, HSV und 1. FC Köln die 2. Runde erreicht. Bundesliga-Absteiger VfL Wolfsburg siegte mit 6:5 im Elfmeterschießen bei Viertligist Alt-Glienicke.
7: Der Antenne Niedersachsen Stau im Blitzer-Service. 3 Minuten vor 9 Verkehrskreis. Es gibt einen neuen Unfall auf der B51.
8: Und die Helfer sind im Einsatz. Bad Iburg Richtung Osnabrück. Die Unfallaufnahme zwischen Georgsmarienhütte Ösede und Haderberg in der Osnabrücker Straße ist das. Die Straßenlage mit den Minutenwerten der Echtzeitmessung. Wir haben auf der A1 Osnabrück Richtung Bremen durch die Bauarbeiten an der Bremer Weserbrücke ab Stur. 6 Kilometer Stau, 34 Minuten sind es aktuell. A1 weiter in Richtung Hamburg, dicker Stau ab Posthausen auf 11 Kilometern bis Elsdorf. 1 Stunde mehr. Am Morgen vor einer Vollsperrung, eine Bergung. Jetzt wird noch sauber gemacht. Im Abschnitt zwischen Burkel und Elsdorf. Bitte achtet da genau auf die Zeichen der Helferinnen und Helfer vor Ort. Wir haben auf der A30 Bad Dönhausen Richtung Osnabrück ab Riemsloh 8 Minuten mehr. Und hier sind die neuesten Blitzer im Radar. Einmal im Kreis Aurich, Blitzeranhänger in Würdum, Samtgemeinde Bruckmerland in der Marienhafer Straße in Richtung Upganschott. Außerdem blitzen sie im Heidekreis, die Strecke von Desiree, die sagt Gilmerdingen, Gemeinde Neunkirchen, da hat sie was gesehen. Und im Kreis Stade blitzen sie Schwingerbaum, Gemeinde Friedenbeek.
3: 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Tiziana, Verkehrskai und Flöcki.
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7: Guten Morgen.
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7: 9:02. Sabrina ist da für Tiziana, die moin. Startet nämlich in die Flitterwochen und wir zu dritt wollen herausfinden, was ihr beruflich macht. Das machen wir heute mit Chiara aus Hannover. Moin.
10: Guten Morgen.
7: Was für ein toller Name, Chiara. Hast du zufällig Eltern, die italienische Wurzeln haben und die ein Eiscafé betreiben irgendwo in Niedersachsen, wo du
10: leider
7: regelmäßig
10: nicht
7: arbeitest? Und nein?
10: Ja, leider nicht.
7: Okay, dann bräuchten wir von dir mal einen Satz, den du während deiner Arbeitszeit am häufigsten sagst oder denkst oder hörst.
10: Ich habe gedacht, wenn jemand mich fragt, was ich für einen Job mache, dann sage ich, ich quäle Menschen, bis sie nicht mehr können und darf sie auch manchmal dabei anschreien.
2: Ich habe sofort zwei Ideen.
10: Hau raus.
7: Nee, wir haben gleich nochmal 30 Sekunden Zeit, die Ja-Nein-Fragen zu stellen und dann haut Sabrina ihre Idee raus.
10: Okay.

0: So, haben alle von uns das Arbeitsschutzgesetz gelesen?
1: Ja.
0: Und verstanden?
1: Natürlich.
0: Alles angeklickt, dann gehe ich jetzt hier auf...
2: Ja, weiter. Sehr gut.
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0: In der Moin Show um kurz nach neun. Unsere Aufgabe herauszufinden, was ihr beruflich macht. Wir machen das heute mit Chiara aus Hannover. Moin nochmal.
4: Moin.
0: Du hast gerade schon gesagt, dein Job, du hast einen kleinen Hinweis gegeben, du quälst Menschen, bis sie nicht mehr können und du darfst sie dabei sogar anschreien.
4: Ja, das stimmt.
5: Es gibt genau zwei Berufsgruppen, die ich dafür bezahlen würde und mit den beiden Ideen werde ich auch gleich mal starten.
0: Okay, gut. 30 Sekunden Zeit für Ja-Nein-Fragen. Die Zeit läuft ab jetzt.
5: Chiara, bist du Physiotherapeutin?
4: Nee, bin ich nicht.
5: Bist du Personal-Trainerin?
4: Bin ich auch nicht.
0: Jetzt
4: auch
0: nicht. Bin ich gespannt.
1: Geht es um den Bereich Motivation?
4: Ja.
1: Also du trainierst schon jemanden im sportlichen Bereich?
4: Nee, also also es hat einen sportlichen Bereich, da kann ich ja zu sagen. Zum Training nein.
1: Machst du das bei der Bundeswehr?
4: Nein.
5: Ist es vielleicht eine Art Denksport?
4: Nein.
1: Es geht um körperliche Motivation?
4: Ja.
5: Reha?
4: Nein.
5: So Flücki, Zeit ist vorbei. Wie viele Ideen hattest du?
0: Ja, auch.
1: Ich denke, Chiara, du arbeitest beim Bundesleistungszentrum. Also die Sportart, so weit würde ich jetzt noch nicht kommen, aber da wäre ich so von meiner Tendenz.
4: Das ist die Zukunft. Ich arbeite beim Hochschulsport bei Hannover.
1: Wir
4: machen Leistungsdiagnostiken. Also ich diagnostiziere Menschen in ihrer körperlichen Anstrengung, also was sie machen müssen. Also beim Laufen. Genau.
1: Und deine Sportarten, was ist das?
4: Hauptsächlich Laufen, Triathlon, High Rocks und so kommt mit rein. Genau, und ich komme aus dem Handball auch ursprünglich.
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11: Aber Sommer, Runde Nummer 2, oder?
12: Ja, zwischendurch hatten wir ja schon mal ein bisschen Angst, dass der Sommer sich aus Niedersachsen verabschiedet hat. Aber ja, wir haben ja gehofft, er hat nur eine kurze Urlaubspause gemacht. Und es scheint ja richtig zu sein. Da ist er wieder. Bis zu 14 Stunden Sonne gibt es heute. Das Ganze bei angenehmen 20 bis 26 Grad. Die nächsten Tage gibt es mal den ein oder anderen Schauer. Klar, tut dem Garten auch ganz gut und vor allem den Feldern bei uns im Land. Zum Ende der Woche erreichen wir allerdings noch mal an die 30 Grad.
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14: Mit Daniel Flüß, moin. Pendler und Schulkinder kommen endlich wieder mit der Pollerfähre ans Ziel. Wegen niedriger Pegelstände hatte die Fähre im Kreis Holzminden für 10 Tage pausiert. Jetzt ist der Wasserstand wieder hoch genug. Ja, wenn niemand mehr sicher sagen kann, was echt ist, dann gerät die Demokratie unter Druck. Genau davor warnt die Friedrich-Ebert-Stiftung heute im Rahmen einer Veranstaltung in Hannover.
15: Ja, die Stiftung fordert eine schnelle und wirksame Regulierung von künstlicher Intelligenz. KI-Plattformen müssten stärker in die Verantwortung genommen werden, zum Beispiel durch eine klare Kennzeichnung KI-generierter Inhalte oder mehr Transparenz bei Quellen. Ziel sei es, so verlässliche Informationen zu schützen und journalistische Qualität zu sichern. Und Europas technologische Unabhängigkeit solle gegenüber großen US- und chinesischen Konzernen gestärkt werden. Leonie Rotha, Regionalredaktion.
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17: Der Antenne Niedersachsen Staumblitzer Service um 5 Minuten vor 10:30. Verkehrskai, wie sieht's aus aktuell?
18: In Braunschweig wird es jetzt wieder eng. Das liegt an der Baustelle A391, die Stadtautobahn Braunschweig ist das. Die Arbeiten hier in Richtung A2 zwischen Gartenstadt und Lehndorf haben wir 8 Minuten mehr. Guten Morgen auf die A1 Osnabrück Richtung Bremen. Bei euch zunächst der Baustellenstau an der Bremer Weserbrücke, Abstur 32 Minuten mehr. Danach lockert es sich jetzt endlich auf. Den ganzen Morgen hatten wir eine Vollsperrung auf Bergung. Das ist zwischen Stuckenborstel und Bokel jetzt alles durch, aber eine Viertelstunde hat es sich noch angestaut. Die habt ihr jetzt noch zusätzlich. Auf der A2 Hannover Richtung Dortmund zwischen Garbsen und Wunstorf-Kohlenfeld 8 Minuten mehr. A7 Hamburg Richtung Hannover. Hier läuft eine Bergung zwischen Ramelsloh und Thieshope. A27 Cuxhaven Richtung Bremen. Ab Bremen Überseestadt 9 Minuten plus. B51 Bad Iburg Richtung Osnabrück. Unfallaufnahme zwischen Georgsmarienhütte und Haderberg. Die Elbfähre Glückstadt Wischhafen meldet uns in Richtung Schleswig-Holstein. 1,5 Stunden Wartezeit an der Fähre und gerade kommt noch eine Meldung für die A1 Bremen Richtung Osnabrück. Hier haben wir eine eingeengte Fahrbahn, denn zwischen Lohne-Dinklage und Holdorf wird nach einer Bergung sauber gemacht. Jetzt reparieren sie da die Fahrbahn.

0: Wir sagen langsam Tschüss, übergeben euch in die besten Hände, die ein Vormittag so zu bieten hat. Sie ist nominiert für den Deutschen Radiopreis in der Kategorie Beste Moderatorin. Gleich also Kim Brooks für euch mit dabei. Aber wir gehen nicht, bevor wir nicht noch einmal klären, was bleibt von diesem Morgen? Was haben wir gelernt? Was nehmen wir mit?
1: Also ich habe zum Beispiel gelernt, dass wenn du der Sohn eines Rappers bist und ein bisschen Talent in deinen Knochen steckt, dann ist das ein sehr, sehr guter Start für eine International Career, wie man heute sagt. Ihr habt es vielleicht mitbekommen, der 13-jährige Sohn von Sido, der rappt jetzt beim neuen Song bei Issa mit und er macht das richtig, richtig gut. Jetzt überlege ich, welches Talent meine Kinder von mir geerbt haben könnten und dann fällt mir wieder ein, reden ohne Luft zu holen, dafür haben sie mich ja schon.
0: Ist auch ein Talent. Wir können noch mal ganz kurz reinhören hier. Ich habe ihn gerade gefunden. So klingt er, der junge Mann.
2: 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Er ist krank, er ist im Reinen und Berliner ist er. Bei Verstand ist er einer von den Guten ist er. Und wegen seinem kleinen Rudel ist er kugelsicher.
0: Gut ist er, auf jeden Fall.
1: Und guter Papa ist er wohl auch.
0: Anscheinend, ja. Ich war heute überrascht, die Weinlese beginnt, auch bei uns in Niedersachsen, dass wir mittlerweile doch ein paar Hektar haben. Wusstet ihr, dass der Region Hannover auf Platz 2 der Weinanbaugebiete in Niedersachsen. Ich habe noch nie hier in der Nähe irgendwo eine Weinrebe gesehen.
3: Also dafür, dass wir vorhin gesagt haben, das interessiert uns alle nicht, ist erstaunlich, wie gut hier das haften geblieben ist.
0: Ja, das stimmt.
1: Ja, ich Vogel laufe ja nur rum und esse die Trauben. Weißt du, ich vergesse mal, dass man daraus noch andere Sachen machen kann.
3: Du machst es falsch, also schade.
0: So guten Wein haben können, wenn die Frau Egerich wieder durch die Weinberge gelaufen wäre.

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1: Ja, wir starten. Kim Brooks hier aus eurem Vormittag. Und die Sonne, die hat sich heute ein bisschen was vorgenommen. Lasst uns mal schnell auf die Sonnenstunden gucken. 12 Stunden bei euch auf Norderney. 11 Stunden Sonne in Maschen. 11 Stunden Sonne werden mir auch in Osnabrück angezeigt. Dazu haben wir so ein paar locker leichte Wolken. Nichts Dramatisches heute. 21 bis 26 Grad. Hallig nochmal.
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3: 5:10, ich bin Alena Triebold. Guten Morgen. Im Wolfsburger Stammwerk ist die erste von 9 außerordentlichen Betriebsversammlungen bei Volkswagen gestartet. Die Mitarbeitenden hoffen dabei auf Antworten von der Konzernführung, was den verschärften Sparkurs angeht. 50.000 weitere Jobs und 4 Werke stehen wegen der Krise offenbar auf der Kippe. Betriebsratschefin Daniela Cavallo sagte.
4: Bisher hat die Belegschaft vieles aus der Presse entnommen. Sie können nicht einschätzen, sind das Gerüchte, ist an dem etwas dran.
3: Nach dem mutmaßlichen Angriff auf eine Frau in Melle bei Osnabrück sitzt ihr 37-jähriger Lebensgefährte in U-Haft. Er soll versucht haben, sie zu töten.
5: Warum, das ist noch völlig unklar. Ein Polizeisprecher sagte mir, dass sie in alle Richtungen ermitteln. Es gibt keine Zeugen. Deshalb kommt es jetzt erstmal auf die Spurensicherung an. Die Ermittler sprechen von einer Beziehungstat. Die Frau konnte verletzt aus der Wohnung flüchten und selbst den Notruf wählen. Der mutmaßliche Täter schweigt bislang zu den Vorwürfen. Sarah Buletta, Nachrichtenredaktion.
3: Und die weiteren Meldungen des Morgens hat jetzt Dirk Zeitler.
6: Der deutsche Staat hat im ersten Halbjahr 71,3 Milliarden Euro mehr ausgegeben als eingenommen. Bezogen auf die gesamte Wirtschaftsleistung lag das Defizit von Bund, Ländern, Gemeinden und Sozialversicherung bei 3,1%, wie das Statistische Bundesamt anhand erster Daten errechnet hat. Die deutsche Wirtschaft ist dagegen im zweiten Quartal mit einem Plus von 0,3% etwas stärker gewachsen als zunächst angenommen. Das schwarz-rote Kabinett kommt heute und morgen in Schloss Neu-Hardenberg in Brandenburg zusammen. Es stehen wichtige, viel diskutierte Reformen auf der Tagesordnung. Bei der Rente, Steuern, Entbürokratisierung und Digitalisierung. Zum Sport. Im DFB-Pokal haben die Bundesligisten Schalke 04, HSV und 1. FC Köln die zweite Runde erreicht. Bundesliga-Absteiger VfL Wolfsburg siegte mit 6:5 im Elfmeterschießen bei Viertligist Alt-Klinike.
1: Der Antenne Niedersachsen Stau- und Blitzerservice. Ich würde es gerne kurz und knackig machen, aber meine Website öffnet sich nicht. Wir haben hier gerade ein technisches Problem, ihr Lieben. Ich reiche es nach. Ich warte gerade noch drauf, dass sich hier irgendwas tut. Das Rädchen dreht, aber es will nicht. Verkehr muss ich nachreichen. Ach, nee, da kommt mein Kollege Christian gerade. Er hat es mir ganz oldschool ausgedruckt. So, der Antenne Niedersachsen Stau- und Blitzerservice jetzt für euch. A1 Osnabrück Richtung Bremen. Wir haben Baustellenstau. An der Bremer Weserbrücke ab Stur kostet euch hier 32 Minuten mehr. Hallo auf die A7 Hamburg Richtung Hannover. Eine Bergung zwischen Ramelsloh und Thieshope. A27 Cuxhaven Richtung Bremen. Ab Bremen-Überseestadt. Hier braucht ihr 17 Minuten mehr. A352, das ist Hannover Richtung A7, ab Langenhagen-Kaltenweide 13 Minuten mehr. Und ihr habt uns noch lange Wartezeiten an der Elbfähre Glückstadt-Wischhafen gemeldet, in Richtung Schleswig-Holstein. Da braucht ihr ein bisschen Geduld, 1,5 Stunden mehr. Haltet durch, ich bin bei euch.
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1: Na, das fängt ja schon gut an hier heute Morgen. Und dabei ist noch nicht mal Montag. So, wir kriegen das zusammen hin. Ihr seid da, wir sind da. Die Sonne ist draußen und ich habe noch eure Lieblingshits für euch. Hier ist Alex Warren. Fever Dream für euch.

Die Bloodhound-Gang hier vor eurem Dienstag bei Antenne Niedersachsen. Ihr hört uns bei der Arbeit. Schön, dass ihr am Start seid. Hier ist Kim Brooks. Und ich habe eine Geschichte aus Bad Kreuznach für euch. Da musste ich heute Morgen ein bisschen schmunzeln, als ich das gelesen habe. Und zwar, die Polizei will einen E-Scooter-Fahrer kontrollieren. Der sieht die Beamten und denkt sich offenbar, nö, überhaupt keinen Bock und gibt Gas, fährt weiter. So, Blaulicht interessiert ihn alles nicht. Die Polizei hinterher, bis der Mann dann in eine Fußgängerzone abbiegt. Was machen die Beamten? Springen aus dem Auto, rennen hinterher. Der Typ natürlich viel schneller auf seinem E-Scooter. Und jetzt kommt der Moment, in dem ein Passant zum echten Freund und Helfer wird. Der bietet nämlich dem Polizisten sein E-Bike an. So, Polizei drauf, ab hinterher. Und die kriegen den E-Scooter-Fahrer tatsächlich. Und bei der Kontrolle stellt sich dann raus, der E-Scooter-Fahrer, beziehungsweise der E-Scooter, der war ganz schön getuned und deutlich schneller unterwegs als erlaubt. Also Freund und Helfer und in Bad Kreuznach offenbar auch Freund und Geholfener. Jetzt für euch Jonas Blue, Fast Car. Hier geht's auch schnell unterwegs, du.

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0: Mit Malik Harris hier durch den Dienstag. Bei uns Antenne Niedersachsen. Hi, Kim Brooks hier. Und ich hab's im Gefühl, das wird ein richtig schöner Dienstag heute. Sonne gibt schon mal Gas, Temperaturen angenehm bis 26 Grad. Und ich hau hier gleich die nächsten Gästelistenplätze für das coolste, ja doch, das kann man sagen, das coolste Konzert des Jahres. Und zwar Antenne Niedersachsen, Stars for Free am See mit Michael Schulte. Ihr könnt euch jetzt noch schnell in der App anmelden, aber nicht erschrecken, wenn ich euch dann gleich anrufe. Vielleicht hören wir uns gleich.
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0: Das ist heute richtiges Genießerwetter da draußen. 12 Stunden Sonne, so ein paar locker leichte Wolken mit am Start. Ja, höchstens im Südniedersachsen. Da gibt es am Abend ein paar dickere Wolken, dass man denkt, gibt's vielleicht Regen? Nein, gibt's heute nicht. Es bleibt trocken. Maxi-Werte heute bis 26 Grad. Genießt das. 4 Minuten vor 11:30 der Antenne Niedersachsen. Stau- und Blitzerservice jetzt für euch. A1, Osnabrück Richtung Bremen. Wir haben Baustellenstau an der Weserbrücke. Ab Stur 29 Minuten mehr. A27, Cuxhaven Richtung Bremen. Ab Bremen Überseestadt. Hier sind es 19 Minuten plus. A352, Hannover Richtung A7. Ab Langenhagen-Kaltenweide 11 Minuten. Dann habt ihr es da geschafft. Und gerade noch reingerutscht hier A27, Bremen Richtung Cuxhaven. Ab Bremen-Sebaldsbrück 9 Minuten mehr. Lange Wartezeiten heute auch wieder an der Elbfähre Glückstadt-Wischhafen in Richtung Schleswig-Holstein. Braucht ein bisschen Geduld, hier sind es 1,5 Stündchen mehr. Wir sind bei euch, ich bringe euch hier durch den Dienstag. Das wuppen wir heute zusammen. Kim Brooks hier, moin.
12: Hey, it's Colleen. Hey, it's Kaya.

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0: Der Sommer gibt nochmal Gas und wir gehen mit euch in die Verlängerung.
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0: Wir laden euch ein hier am 5. September ins Marissa Resort am Dümmersee. Und jetzt haben wir die nächsten Gästelisteplätze raus. Ist Stefanie aus Wetschen jetzt dran?
2: Ja.
0: Hi.
2: Hallo.
0: Grüß dich. Moin. Ja. Ich habe gehört, bei euch zu Hause gibt es gerade nur ein Thema und das heißt Michael Schulte.
2: Das stimmt.
0: Wie groß ist denn der Fanclub bei euch zu Hause?
2: Also tatsächlich, ja, meine Kinder hören es auch immer mehr und ich dann, ja, meine drei Kinder und ich.
0: Wie kommt denn das, dass ihr musikalisch alle so auf einer Wellenlänge seid?
2: Ich befürchte, da habe ich die so immer ein bisschen mit beeinflusst, weil ich ziemlich viel Musik immer hier höre und auch ziemlich viel immer mitsinge. Nicht richtig, aber ich versuche es und ja. Dann, ja, meine Lütte, die ist sowieso immer ganz viel am Tanzen und Singen und ja. Das ist mal ganz schön.
0: Hast du jetzt alle geimpft und jetzt sind alle Michael Schulte-Fans?
2: Ja, das ist richtig.
0: Ach, herrlich. So, weißt du was? Und echte Michael Schulte-Fans müssen natürlich dabei sein. Bei Stars for Free am See. Herzlichen Glückwunsch.
2: Oh nein. Oh, wie toll. Oh, das ist so schön.
0: Was meinst du, wer freut sich am meisten von euch?
2: Oh, wenn ich das wüsste. Also wenn die nachher zur Schule kommen, ja, ich bin gespannt. Also ich bin mir nicht sicher, vielleicht ich.
0: Ich wollte gerade fragen. Oder ist es Mama?
2: Genau.
0: Schön. Da freue ich mich. Ihr könnt euch den 5. September in den Kalender notieren und dann sehen wir uns.
2: Das machen wir auch toll. Vielen, vielen Dank.
0: Sehr, sehr gerne. So, und ihr könnt die Nächsten sein. Nämlich immer dann, wenn Michael Schulte euch hier im Programm einlädt, sichert ihr euch in der Antenne Niedersachsen App eure exklusiven Gästelistenplätze. Garantiert heute nochmal in der Show. Also, vielleicht hören wir uns später. Ich würde mich freuen.
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Die arme Ray, die sucht immer noch ihren Husband. Hier ist Antenne Niedersachsen mit Kim Bruck. Grüßt euch. Ihr seid vielleicht gerade im Auto unterwegs zum nächsten Termin. Ich habe hier einen schönen Klassiker aus den 2000ern.

0: gleich. 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

0: Das war unser kleiner Feel-Good-Moment hier für den Dienstagvormittag.
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0: Strahlend blauer Himmel da draußen, können wir uns nicht beschweren. Heute noch ein paar locker leichte Wolken. Maxi-Werte habe ich noch für euch. 23 Grad auf den Inseln, 26 Grad in Hitzacker und bis 21 Grad im Oberharz. Ja, der Sommer gibt nochmal Gas hier. Morgen auch nochmal bis 26 Grad. Freitag sogar nochmal bis 29 Grad.
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3: Ich bin Diana Kramer. Auf Schloss Neuherdenberg in Brandenburg hat die zweitägige Klausur des Bundeskabinetts begonnen. Es ist der erste gemeinsame Termin der Bundesregierung nach der Sommerpause. Dabei geht es vor allem um die Stärkung der deutschen Wirtschaft, sagte Bundeskanzler Friedrich Merz direkt vor dem Treffen.
4: Im Mittelpunkt des heutigen Tages steht die Frage, wie wir die industrielle Basis in Deutschland erhalten und wieder stärken können. Denn der Anspruch der Bundesregierung ist klar: Deutschland soll ein starkes Industrieland bleiben, auch im KI-Zeitalter wollen wir an der Weltspitze stehen.
3: Kanzler Merz erklärte weiter, dass es bei der Klausur aber auch um Fragen der inneren Sicherheit geht, vor allem vor dem Hintergrund der wachsenden hybriden Bedrohung. Die deutsche Wirtschaft konnte im Frühjahr erneut ein Mini-Wachstum verbuchen. Von April bis Juni legte das Bruttoinlandsprodukt mit 0,3% zum Vorquartal etwas stärker zu als zunächst berechnet, teilte das Statistische Bundesamt mit. Es ist das dritte Wachstum in Folge, getragen war es auch im zweiten Quartal von der guten Exportentwicklung. Gewaltig bleiben aber die finanziellen Herausforderungen. Im ersten Halbjahr gab der Staat 71,3 Milliarden Euro mehr aus, als er einnahm. Freunde zu treffen wird für viele Menschen in Deutschland offenbar immer unwichtiger. Das zeigt der neue Freizeitmonitor der Hamburger Stiftung für Zukunftsfragen. Immer beliebter sind dagegen den Forschern zufolge Social-Media-Aktivitäten und künstliche Intelligenz.
5: Auf Insta und Co. abhängen, Musik hören oder daddeln, das wird für viele von uns immer wichtiger. Und auch KI gehört mittlerweile zur Freizeit dazu, vor allem bei den Jüngeren. Und die nutzen den Chatbot häufig auch als Ersatz für Freunde. Zu Sofa-Freaks sind wir aber noch nicht mutiert, im Gegenteil. Viel mehr Leute als früher treiben Sport und auch Vereine und Ehrenämter, die sind gefragt. Claudia Wächter, Nachrichtenredaktion.
3: Der Bitcoin hat erneut kräftig zugelegt. Die älteste und bekannteste Kryptowährung stieg erstmals seit mehr als 3 Monaten über die Marke von 80.000 US-Dollar. Der Kursgewinn wurde mit einem Treffen von US-Präsident Donald Trump mit Vertretern der Branche erklärt. Anleger hoffen auf weniger Regulierung beim Handel mit Kryptowährungen.
0: 11:02 der Antenne Niedersachsen. Stau und Blitzerservice noch für euch. A1 Osnabrück Richtung Bremen. Wir haben Baustellenstau an der Weserbrücke. Das kennt ihr da. Ab Stur 21 Minuten mehr. A2 Berlin Richtung Hannover. Hier läuft gerade eine Bergung zwischen Helmstedt Zentrum und Helmstedt West. Kostet euch hier 13 Minuten. A27 Bremen Richtung Cuxhaven. Ab Bremen-Sebaldsbrück 9 Minuten, dann seid ihr da durch. Und A27 Cuxhaven Richtung Bremen. Ab Bremen-Überseestadt. Hier sind es 16 Minuten mehr. Lange Wartezeiten an der Elbfähre Glückstadt-Wischhafen in Richtung Schleswig-Holstein. Braucht er Geduld, 1,5 Stündchen mehr. Und Jürgen hat noch einen Blitzer gemeldet. Ich danke dir hier. Im Kreis Stade stehen sie in Schwingerbaum, Gemeinde Fredenbeck. Da dürft ihr nicht zu schnell fahren. Gute Fahrt euch.
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0: Es ist der 25. August und wir halten fest, im Supermarkt gibt's wieder Spekulatius. Ja, kein Sommer ohne Spekulatius. Also, es steht wieder bereit. Ich wollte es euch nur sagen. Nicht, dass hinterher wieder jemand sagt, ah Mensch Kim, hättest ja mal was sagen können? Stehe ich im Supermarkt, erschreckt mich, gibt's schon die Weihnachtsgebäcksachen. Ja, so stand ich da gestern auch. Und dann heute 26 Grad, am Wochenende nochmal 29 Grad. Naja, okay. Also ich kann noch nie auf Spekulatius. Jetzt für euch erstmal Nico Santos, Why Don't You Stay?

mit You Not Us und Lorelle durch diesen Dienstag. Antenne Niedersachsen hier. Grüßt euch, Kim Bruck, moin. Ich habe mal eine moralische Frage an euch. Ich bin selbst ein bisschen sprachlos, muss ich sagen. Es gibt da nämlich in Koblenz aktuell einen wirklich sehr kuriosen Sorgerechtsstreit. Und zwar geht es da um einen Familiennot. So. Kennen vielleicht auch einige, man trennt sich und beide wollen den Hund behalten. Keiner gibt nach. So, Wechselmodell, alle 2 Wochen hier, 2 Wochen da, hat überhaupt nicht funktioniert. Und jetzt sagt die Richterin, gut, ja, einen Hund kann man nicht teilen, dann gibt's jetzt eben eine private Auktion. Also, das heißt, wer am meisten bietet, bekommt den Familienhund. Das ist doch der Wahnsinn. Das kann man doch nicht machen. So, und das Geld wird danach geteilt. Okay, jetzt die Frage an euch. Ehrlich mal, Hand aufs Herz, was wäre euer Limit? Würdet ihr 1.000 Euro für den Hund zahlen? Würdet ihr 5.000 Euro für den Familienhund zahlen? Oder sagt ihr, ist mir doch ganz schnuppe, Hauptsache der Hund bleibt bei mir? Schreibt mir gerne mal. Ich nehme auch Sprachnachrichten, geht kostenlos hier. 0183 123 200. Ja. Dieser Fall liegt gerade vor Gericht. Vielleicht finden wir eine Lösung. Jetzt für euch, Ava Max. Schönen Dienstag.

0: Quarantäne Niedersachsen heute mit einer moralischen Frage. Wie viel würdet ihr für euren Hund zahlen, damit er bei euch bleibt und nicht beim Ex ist? Klingt total verrückt, ist aber gerade wirklich ein Fall, der vor Gericht diskutiert wird. Und die Richterin sagt jetzt, also ja, wenn ihr euch nicht einigen könnt, dann gibt es eben eine private Auktion. Und das heißt, wer am meisten bietet, bekommt den Hund. Ich bin ein bisschen sprachlos, muss ich sagen. Ihr diskutiert mit, Kerstin ist dran.
1: Also mir tut das ja leid wegen dem Hund, ne?
0: Ja.
1: Dann sollen die mit dem Hund auf eine Wiese gehen, was weiß ich. Und dann sollen die sich 10, 20 Meter auseinander stellen, den Hund in die Mitte und wo der Hund hinläuft. So, das wäre jetzt für mich die letzte Lösung.
0: Das ist doch mein Tipp. Vielleicht sollten wir das mal nach Koblenz weitergeben.
1: Ja, genau.
0: Vielen Dank erstmal, Kerstin. Wie seht ihr das da draußen? Also würdet ihr zahlen oder sagt ihr vielleicht auch, wisst ihr was, mein Ex-Partner kann ruhig den Hund haben, ich nehme die Kohle. Schreibt mir gerne mal 0183 123 200.
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0: Heute sind alle gleich ein Stückchen besser drauf, weil die Sonne einfach so toll scheint und es nicht so heiß ist. Also 12 Stunden Sonne sind angesagt. Wir haben Temperaturen heute bis 26 Grad an der Küste. Ticken kühler, 21 Grad. So lässt sich das doch aushalten. Ganz genau 3 Minuten vor 11:30 der Antenne Niedersachsen Stau und Blitzerservice jetzt für euch. Wir haben Baustellenstau auf der A1 Osnabrück Richtung Bremen. Vor der Weserbrücke kostet euch hier 21 Minuten Abstur. A27 Cuxhaven Richtung Bremen. Ab Bremen Überseestadt 16 Minuten mehr. Lange Wartezeiten an der Elbfähre Glückstadt-Wischhafen. In Richtung Schleswig-Holstein plant hier 1,5 Stunden obendrauf. Und das war's. Gute Fahrt euch wünsche ich. Und ich habe jetzt passend zum Wetter da draußen nochmal so ein bisschen Sommerfeeling rausgesucht. Neck.

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0: Klavier kriegt man mich.
1: Adele,
0: Easy on Me. Hier bei uns.
1: 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Hi, hier ist Kim Brooks bei der Arbeit. Oh, gleich habe ich auch einen Banger für euch. Lang nicht mehr gespielt im Radio. Rihanna, Umbrella. Aber vorher geht's nochmal um den Geburtstag der Woche, möchte ich sagen. Ihr habt das bestimmt schon mitbekommen bei uns. Die Bravo wird morgen 70. Ja, einmal kurz alt fühlen. Und deshalb hören wir uns morgen gemeinsam durch die Bravo-Hits. Heißt, jede Stunde gibt's hier 3 Songs zur Auswahl und ihr entscheidet, was läuft. Ihr seid die DJs morgen. Los geht's um 6 Uhr. Und von mir gibt's jetzt noch ein bisschen Extrawissen zur Bravo.
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1: Bravo Hits 26 ist die meistverkaufte Ausgabe aller Zeiten. Oh Mann, das war meine erste Bravo Hits übrigens auch. Im August 1998 kommt sie raus und fängt mit diesem Song hier an.
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1: Lou Bega. Yes. Und der Ohrwurm kennen wir noch, von TV Total war auch drauf.

0: 12 Minuten vor 12. Jetzt gibt's gleich nochmal ordentlich 80er-Feeling hier auf die Ohren. Und dann seid ihr hoffentlich im Wochenende. Kriegen wir hin, oder? Ultravox gleich mit dabei. Dancing with my tears wide open. Gibt's hier gleich für euch. In 2 Minütchen schon.
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1: Ob man will oder nicht, der Sonne kann man heute nicht so richtig entkommen. Ist ja auch schön da draußen. 12 Stunden Sonne heute bei euch in Hildesheim, 11 Stunden in Maschen, 11 Stunden haben wir auch in Osnabrück. Dazu so ein paar locker leichte Wolken. Es bleibt heute aber trocken. Kein Regen hier in Sicht. 21 bis 26 Grad. Morgen auch nochmal 26 Grad und am Freitag sogar bis 29.
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3: Ich bin Diana Kramer. Bundeskanzler Friedrich Merz sieht Chancen, die Wachstumsschwäche in Deutschland zu überwinden. Unser Land habe große Potenziale, sagte Merz vor Beginn der Kabinettsklausur auf Schloss Neuhardenberg in Brandenburg.
4: Jetzt geht es um die Frage, wie wir unser Wirtschaftsmodell in die neue Zeit führen. Wir wollen raus aus der Wachstumsschwäche unserer Wirtschaft. Wir wollen unserer Wirtschaft wieder Aufschwung und Beschäftigung ermöglichen. Dafür muss aber der Staat die notwendigen und richtigen Voraussetzungen schaffen.
3: Im Mittelpunkt der 2-tägigen Klausurtagung steht laut Kanzler Merz neben Wirtschaftsfragen auch das Thema innere Sicherheit. Merz nannte dabei den Drohnenvorfall am Flughafen in Leipzig. Das Auto bleibt für die meisten Menschen hier in Deutschland mit großem Abstand das wichtigste Verkehrsmittel. Das hat eine Umfrage des TÜV-Verbands ergeben. Mehr als 80% der mehr als 2000 Befragten sind demnach mindestens einmal in der Woche mit dem Auto unterwegs.
5: Fast 90% der Haushalte haben ein eigenes Auto. Immerhin jeder 11. befragte Autobesitzer eins mit Elektroantrieb. Rund 25% aller Befragten würden grundsätzlich E-Autos bevorzugen, wenn sie ein Fahrzeug kaufen müssten. Eine knappe Mehrheit ist übrigens dagegen, den Autoverkehr in den Zentren von Städten und Gemeinden zu beschränken. Immerhin 40% aber auch dafür. Und nach dem Autofahren ist zu Fuß gehen die beliebteste Fortbewegungsart, mit großem Vorsprung vor den Öffis und dem Fahrrad. Thomas Thonfeld, Berlin.
3: Die klassische Geselligkeit verliert nach einer neuen Umfrage für viele Menschen in Deutschland weiter an Bedeutung. Freunde zu treffen sei zwar weiterhin die wichtigste soziale Freizeitaktivität, aber es wird weniger, heißt es im Freizeitmonitor der Stiftung für Zukunftsfragen. Nur noch 19% der 3000 Befragten gaben an, regelmäßig mit Freunden unterwegs zu sein. Der Alltag werde bei den meisten dominiert von der Nutzung des Internets, dem Fernsehen, Musik hören und dem Handy. Im VW-Stammwerk in Wolfsburg hat die Serie von Betriebsversammlungen beim kriselnden Autobau begonnen. Der Vorstand um Konzernchef Oliver Blume soll der Belegschaft Antworten zu angekündigten Sparmaßnahmen liefern. Zehntausende Stellen und 4 Werke sollen in Gefahr sein.
1: 12:02, der Antenne Niedersachsen Stau- und Blitzerservice für euch. A1 Bremen Richtung Hamburg, ab Maschen hier sind es 12 Minuten mehr. Baustellenstau haben wir auf der A1 Osnabrück Richtung Bremen. An der Weserbrücke ab Stur kennt er da schon 19 Minuten plus. A27 Cuxhaven Richtung Bremen, ab Bremen Überseestadt, hier sind 16 Minuten mehr. Und immer noch lange Wartezeiten an der Elbfähre Glückstadt-Beschafen. Da braucht er ungefähr 1,5 Stündchen mehr. Gerade noch eine Gefahrenmeldung reingekommen. A27, vorsichtig, wir haben Metallteile zwischen Verden Ost und Verden Nord durch Gegenstände da auf der Fahrbahn. Seid da bitte ganz vorsichtig.
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1: Halbzeit für viele heißt erstmal Mittagspause. Und die verbringen wir heute nochmal draußen. Ist nämlich richtig, richtig schön da draußen. Sonne, nicht zu heiß. Also macht's euch schön. Von mir gibt's eure Lieblingshits. Hier ist Rekka.

0: Das ist wirklich mal eine fiese Frage, der wir uns heute Vormittag hier stellen. Antenne Niedersachsen mit Kim Rucksch, moin. Wie viel Geld würdet ihr für euren Hund bezahlen? Ihr habt das vielleicht schon mitbekommen bei mir. Das ist ein kurioser Sorgerechtsstreit, gerade in Koblenz. Das Paar ist getrennt. So, und beide wollen aber den Familienhund haben. Und dann gab es zuerst ein Wechselmodell, alle 2 Wochen hier, dann 2 Wochen da. Hat überhaupt nicht funktioniert. Und jetzt hat die Richterin gesagt, Schluss, ihr habt die Faxen dicke, wir machen eine private Auktion. Und das heißt, wer am meisten bietet, bekommt den Familienhund. Ich war erst ein bisschen sprachlos und dachte, das kann man doch nicht machen. Ja, kann man doch. So, und jetzt würde ich gerne mal von euch wissen, was wäre da euer Limit? Würdet ihr sagen, ja, 1000 Euro oder 5000 Euro für den Familienhund? Oder sagt ihr, egal was es kostet, Hauptsache der Hund bleibt bei mir?
1: Ich würde auf jeden Fall für meinen Hund alles geben, weil es wie ein Familienmitglied ist und ich glaube, ich würde mein Vermögen dafür nehmen. Vielleicht die Hälfte. Ein paar tausend Euro auf jeden Fall.
2: Ich gehe an das Ganze recht emotionslos ran und würde sagen, würde den Wert vergleichen. Ich würde das tatsächlich mehr so wie so einen Gegenstand eher betrachten und den Wert vergleichen. Was kostet ein vergleichbarer Hund, wenn ich jetzt irgendwo zu einem Händler gehen würde?
3: 1000, 2000 Euro. Je nachdem, wie viel sie dann bietet.
4: Ich würde 3000 bieten, locker.
3: Gehe ich hoch auf 4.
4: Für mein Baby doch nicht. Würde ich 5 bieten.
3: 6.
4: Dann wäre bei mir dann vorbei, aber glaube ich bei 5.
3: Ja. Irgendwann ist dann auch Ende.
0: Immer einmal mehr wie du. Also, ey, ganz ehrlich, ich würde auch alles geben. Dann soll mein Ex mit der Kohle ruhig in Urlaub fahren. Hauptsache, der Hund bleibt bei mir. Vielleicht seht ihr das genauso oder vielleicht auch komplett anders. Schreibt mir gerne mal. Oder ich nehme auch Sprachnachrichten. Geht hier kostenlos an die 0183 123 200. So lange läuft für euch The Weeknd, Blinding Lights.

0: hier bei uns Antenne Niedersachsen. Und das sieht nach dem Plan hier aus. 5. September, Michael Schulte, See, Sommerabend. Und hoffentlich ihr mittendrin. Kleiner Reminder, also noch könnt ihr euch gerade anmelden in der Antenne Niedersachsen-App, falls ihr das nicht schon längst gemacht habt. Gleich haue ich nämlich wieder die nächsten Gästelistenplätze raus. Vielleicht hören wir uns gleich. Vielleicht rufe ich einfach gleich bei euch zurück.
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2: Damit ihr beim nächsten Reckenspiel up-to-date seid, ist Abwurf gleich Abseits? Kurze Antwort, nein. Aber es ist definitiv einfacher zu erklären als Abseits. Mit dem Abwurf wird das Spiel wieder aufgenommen, wenn der Ball zum Beispiel vom Torwart gehalten, gefangen oder im Torraum liegen geblieben ist. Auch ein Ball im Tor aus bedeutet Abwurf. Abwurf bedeutet einfach, der Torwart wirft den Ball aus dem Torraum zu seinem Mitspieler.
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0: Strahlend blauer Himmel, paar locker leichte Wolken und mittlerweile hat es die Sonne auch ein bisschen wärmer gemacht da draußen. Aktuell messen wir bei euch in Arnsbeck 23 Grad. In Lesering sind es 22 Grad, genauso auch in Cobbensen. Bisschen was geht noch. Topwerte heute bis 26 Grad. Angenehm morgen auch nochmal bis 26 Grad und sonnig. Freitag sogar nochmal richtig sommerlich bis 29 Grad.
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0: 3 Minuten vor 12:30. Hallo, liebe Autofahrer. A1 Bremen Richtung Hamburg. Ab Maschen hier sind es 12 Minuten mehr. Wir haben Baustellenstau auf der A1 Osnabrück Richtung Bremen. Vor der Weserbrücke ab Stur 19 Minuten plus. A2 Berlin Richtung Hannover. Ab Hemeler Wald hier sind es 12 Minuten mehr. A27 Cuxhaven Richtung Bremen. Ab Bremen Überseestadt auch hier 12 Minuten plus. Und immer noch lange Wartezeiten an der Elbfähre Glückstadt-Wischhafen. In Richtung Schleswig-Holstein braucht ihr da 1,5 Stunden mehr.
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0: Hier ist der Antenne Niedersachsen-Mittag mit Kim Brugsch. Ich sag schöne Mittagspause.
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0: September machen wir genau das möglich. Stars for Free am See, im Marissa Resort am Dümmer. Ja, und Mario aus Bremerhaven, der möchte auch gerne auf die Gästeliste. Moin!
1: Hi, moin!
0: Hi! Wo erwische ich dich gerade?
1: Ich bin gerade im Auto auf dem Weg zur Arbeit.
0: Wo geht's hin?
1: Nach Bochum, zu meinen Kids in die Wohngruppe.
0: Das passt ja, du. Ich habe nämlich gehört, du willst deine Jungs und Mädels gern mal überraschen.
1: Ja, voll gerne.
0: Jetzt hast du gehört, Michael Schulte ist unterwegs und das wäre doch mal cool, wenn wir da alle zusammen hingehen.
1: Ja, absolut. Das wäre ein Mega-Highlight, ne?
0: Wie alt sind denn die Jungs und Mädels?
1: Der Jüngste ist 8 und die Älteste ist jetzt 17.
0: Mensch, das ist ja eine bunte Truppe bei euch. Wer ist denn der größte Michael Schulte-Fan?
1: Also ich sag mal so, es gibt natürlich die einen oder anderen, die so ein Konzert besser aushalten, auch von der Konzentration als andere. Aber grundsätzlich, also sobald irgendwie jemand Musik macht, sind die Kids alle mega begeistert.
0: Einfach mal loslassen, einfach mal einen Abend schön draußen verbringen am See. Stellt euch das mal vor, ihr steht da alle, ne, vielleicht Füße sogar im Sand. Wenn das mit dem Spätsommer so weitergeht, das wäre herrlich.
1: Das wäre ein absoluter Traum.
0: So, dann wollen wir das doch den Kids ermöglichen. Wir schreiben euch auf die Gästeliste. Ihr seid dabei.
1: Ach, mega, cool. Vielen, vielen lieben Dank.
0: Sehr gerne. Und wer singt lauter, du oder die Kids?
1: Ja, tatsächlich ich.
0: Okay, also hier ist auch noch ein Michael Schulte-Fan.
1: Absolut, mega. Richtig cool.
0: Macht euch einen richtig schönen Mittag jetzt noch und ich hoffe, dass die Kids gleich aus dem Häuschen sind und dann freuen wir uns sehr auf euch.
1: Ja, sehr, sehr cool. Vielen, vielen lieben Dank.
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0: Set vor den Nachrichten. Gleich für euch.
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0: Wer hat auch gerade lauter gemacht für den 90er hier?
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0: So, erstmal wieder ein bisschen leiser drehen hier, kriegen wir hin. Blauer Himmel da draußen, die Sonne scheint. Richtig schöne Mittagspause draußen heute. 23 Grad bei euch auf Wangerooge, 26 Grad kriegen wir sogar heute in Hitzacker. Morgen auch nochmal 26 Grad, Freitag sogar bis 29.
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3: Ich bin Diana Kramer. Nach der Sommerpause ist das Bundeskabinett heute zu einer zweitägigen Klausur auf Schloss Neuhardenberg in Brandenburg zusammengekommen. Das Treffen dürfte der Auftakt für schwierige Wochen sein, in denen der Bundesregierung 3 Landtagswahlen und ein womöglich heißer Herbst der Reformen bevorstehen.
4: Kanzler Merz machte vor der Klausur buchstäblich auf Schönwetter.
5: Nehmen Sie das gute Wetter auch als Beleg dafür, dass wir uns in einer guten Atmosphäre hier in Neuhardenberg im Kabinett treffen.
4: Zuletzt galten Stimmung und Kompromissfähigkeit der Regierung allerdings als angeschlagen. Merz bemühte sich, den Eindruck zu erwecken, man sei jetzt voll im Arbeitsmodus. Themen dieser Kabinettsklausur sollen eine Stärkung der Wirtschaft sein, mehr Hitzeschutz angesichts des Klimawandels, aber auch neue Verteidigungstechnik, insbesondere Drohnenabwehr. Onne Torau, Berlin.
3: Das Auto bleibt für die meisten Menschen hierzulande mit großem Abstand das wichtigste Verkehrsmittel. Mehr als 80% sind mindestens einmal die Woche mit dem Auto unterwegs, zeigt eine Befragung des TÜV-Verbands. 88% mit dem eigenen Auto. 63% gaben an, überwiegend zu Fuß unterwegs zu sein. Jeder 5. Befragte nutzt mindestens einmal wöchentlich Bus oder Bahn und genauso viele steigen aufs Fahrrad. Aus Sorge um Stellenstreichungen und Werksschließungen fordert die Belegschaft beim Autobauer Volkswagen Klarheit vom Vorstand. Am Vormittag hat die erste von insgesamt 9 Betriebsversammlungen begonnen. Den Auftakt gab es am VW-Stammsitz in Wolfsburg.
6: Für VW-Chef Blume sind die bisherigen Einsparungen noch nicht ausreichend. Wir sind überdimensioniert, das macht uns oft zu langsam und zu kompliziert, beschrieb der VW-Boss das Problem. Die Lage sei mehr als kritisch, sagte Blume zuletzt in einem internen Interview. Die Belegschaft will vom Vorstand Klarheit, wie dieser das Unternehmen unter diesen Bedingungen zukunftsfest aufstellen will. Betriebsratschefin Cavallo lehnte am Abend betriebsbedingte Kündigungen und Werksschließungen klar ab. Dirk Zeitler, Berlin.
3: Mit einer erneuten Sammelabschiebung hat die Bundesrepublik 23 Afghanen ausgeflogen. Nach dpa-Informationen wurden die ausreisepflichtigen Männer mit einem Charterflugzeug nach Kabul geflogen, begleitet von Bundespolizisten. Bundesinnenminister Alexander Dobrindt hatte im Juli weitere Rückführungen nach Afghanistan angekündigt.
0: Ganz genau, 3:01 jetzt für euch noch der Antenne Niedersachsen. Stau- und Blitzerservice. A1 Bremen Richtung Hamburg, ab Maschen 12 Minuten braucht ihr hier mehr. A1 Osnabrück Richtung Bremen, wir haben Baustellenstau an der Weserbrücke, ab Stur 19 Minuten plus. A2 Berlin Richtung Hannover, ab Hemeler Wald, hier sind es 12 Minuten mehr. A27 Cuxhaven Richtung Bremen, ab Bremen Überseestadt, auch hier 12 Minuten plus. Und immer noch lange Wartezeiten an der Elbfähre Glückstadt-Wischhafen in Richtung Schleswig-Holstein. Braucht da echt viel Geduld, 1,5 Stunden mehr. Haltet durch, wir sind bei euch.
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0: So, ich hole euch da wieder raus aus dem Mittagstief. Ihr holt euch erstmal ein Käffchen und von mir gibt's einen Song, der euch wieder nach vorne pusht hier. Ray Dalton, Got That High. Fängt erstmal smooth an, geht dann los.

0: Welcome back hier nach der Mittagspause. Antenne Niedersachsen mit Kim Ruksch. Und diese Woche feiert jemand Geburtstag, der uns wahrscheinlich alle begleitet hat. Die Bravo. Morgen wird sie tatsächlich 70 und ich glaube, wir alle haben Erinnerungen an sie.
1: Ich erinnere mich aus der Bravo auf jeden Fall an Dr. Sommer. Wie man flirtet oder wie geht man mit Sex um, wie funktioniert das alles und so weiter. Also einer der Flirt-Tipps, an die ich mich erinnere, war unnahbar tun und immer die Jungs anlächeln. Und dann klappt es auch mit der Liebe.
2: Wobei ich mich auch früher immer doll über die Poster gefreut habe, wo du dann mehrere Zeitungen über Wochen sammeln konntest und am Ende hattest du dann die lebensgroßen Backstreet Boys zum Beispiel in deinem Zimmer hängen. Also das weiß ich noch, die hatte ich dann tatsächlich auch damals aufgehangen.
3: Ich habe sie heimlich gelesen, man durfte das nicht. Ich habe sie mir trotzdem gekauft. Wir haben mit unseren Eltern da, ich habe mit meiner Mutter nicht drüber gesprochen, nicht über Sexualität oder sowas. Die Infos hat man sich dann wirklich aus der Bravo geholt.
0: Ja, stimmt. Das war schon verrückt. Also ich habe damals diese Tests in der Bravo richtig gern gemacht. Welches Sternzeichen passt zu dir? Was sagt dein Musikgeschmack über dich aus? Na, ich guck mal, ob ich so einen Test nochmal ausgrabe irgendwo. Morgen wird auf jeden Fall gefeiert. 70 Jahre die Bravo. Und zur Feier des Tages spielen wir jede Stunde. Und zwar gibt's 3 Songs für euch zur Auswahl. Und ihr entscheidet, welcher Bravo-Hit läuft. Los geht's ab 6. Ich hoffe, ihr seid am Start. Jetzt für euch. See ya.

0: Teddy Swims. Ich hoffe, von dem hören wir noch viel. Hier bei uns, Antenne Niedersachsen. Was habt ihr so mit 16 gemacht? Also, ich weiß, Party ganz oben bei mir auf der Liste gewesen. Erste große Liebe. Ja, vielleicht gab es auch mal Stress mit den Eltern, alles ganz normal. Luis Lemke vom HSV hat mit 16 Tore geschossen. Gestern beim 3:0 im DFB-Pokal, da hat er sein erstes Pflichttor gemacht und ist mit 16 Jahren und 10 Monaten der jüngste HSV-Torschütze aller Zeiten und hat damit sogar den Rekord von Uwe Seeler geknackt, nach 72 Jahren jetzt. Respekt, Chapeau. Ich hoffe, danach hat er noch ein bisschen Party gemacht.
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0: Ich sag mal so, das ist heute Genießerwetter nochmal. 12 Stunden Sonne, wir haben so ein paar locker leichte Wolken. Höchstens im südlichen Niedersachsen heute Abend, da können die Wolken auch mal dicker sein, dass man denkt, gibt's jetzt einen Schauer? Nein, gibt's heute nicht, es bleibt trocken. Maxi-Werte bis 26 Grad.
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0: Ganz genau, 4 Minuten vor 2:30. Hallo, liebe Autofahrer. Baustellenstau auf der A1 Osnabrück Richtung Bremen. Ab Stur ist das. Vor der Weserbrücke 24 Minuten mehr. A2 Berlin Richtung Hannover. Ab Heine hier sind es 26 Minuten plus. A7 Hannover Richtung Hamburg. Ab Tieshope 24 Minuten mehr. A27 Bremen Richtung Cuxhaven. Ab Bremen-Sebaldsbrück 14 Minuten plus. Und A27 Cuxhaven Richtung Bremen. Ab Bremen-Überseestadt 31 Minuten mehr. Voll gesperrt die B3 Celle-Soltau und zwar nach einem Unfall hier zwischen Blegma und Wartböhmen
16: in beiden Richtungen. Und B214, das ist Nienburg, Diepholz, vollgesperrt auch hier für eine Bergung. Das Ganze voraussichtlich bis heute Abend zwischen Bafer und Reden in beiden Richtungen da. Letzte Meldung, dann haben wir es hier geschafft. Lange Wartezeiten an der Elbfähre Glückstadt-Wischhafen in Richtung Schleswig-Holstein. Müsst ihr ein bisschen mehr Zeit einplanen. 1,5 Stunden da oben drauf.
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16: So, ich hoffe, im Gegensatz zu mir habt ihr schon Mittagspause gemacht und habt schon was Schönes gegessen. Mein Magen knurrt hier nämlich langsam. Konzentration lässt nach. So, müssen wir mal schnell was Kleines reinschieben. Kleinen Riegel erstmal. Für euch, The Beloved. Bei uns in Niedersachsen. Hier ist Kim Brooks. Moin.

0: Wie viel Kohle würdet ihr für euren Hund hinlegen, auch wenn ihr wisst, dass der Ex danach die Hälfte der Kohle bekommt? Hier ist Antenne Niedersachsen mit Kim Brugsch. Genau darum geht's nämlich gerade vor Gericht in Koblenz. Ein Paar hat sich getrennt. So, beide wollen den Familienhund haben. Und die Richterin hat gesagt, gut, wenn ihr euch nicht entscheiden könnt, dann gibt's jetzt eine private Auktion. Paulina hat geschrieben, warum entscheidet nicht einfach der Hund? Einfacher Test, Hund in die Mitte setzen und gucken, wohin er zuerst läuft. Tobi schreibt, ich würde die Kohle nehmen. Micha aus dem Nachmittag ist jetzt bei mir. Studiohund Yassin ist ja auch immer mit am Start.
1: Boah.
0: Und Yassin ist ja auch ein Scheidungshund, muss man sagen.
2: Ja, vor 3 Jahren, als ich hierher gekommen bin, habe ich mich getrennt und das stand außer Frage, dass ich den Hund mitnehme. Also, aber ich habe ihn damals auch bezahlt bei der Züchterin, das muss man auch dazu sagen. Okay. Deshalb gab es da gar keine großen Diskussionen. Aber wenn ich jetzt mir vorstellen würde, es würde jetzt Diskussionen geben, also ich würde, glaube ich, einen Kredit aufnehmen. Und wenn ich 15.000 Euro zahlen müsste, keine Ahnung. Aber ich kann doch nicht mal einen Hund aufgeben.
0: Ja, es ist für viele das Familienmitglied.
2: Also man kann es ja jetzt auch nicht mit irgendeinem materiellen Ding irgendwie vergleichen. Ne? Es ist sowieso irgendwie furchtbar, sich dann über so eine Sache zu streiten. Aber also wäre mir schon sehr viel wert.
0: Und wenn du dir jetzt vorstellst, dass dein Partner bzw. der Ex-Partner die Kohle bekommt und damit schön Flitterwochen mit dem Neuen macht, würdest du dann immer noch so viel zahlen?
2: Das ist dann nicht reif fürs Radio, was ich dann machen würde.
0: Gut, zensieren wir lieber. Nein, aber...

Die ersten machen Feierabend. Läuft für euch. Wir sind Antenne Niedersachsen. Hi. Und für alle anderen, die jetzt vielleicht noch bei der Arbeit sind und noch so ein, zwei Stündchen nach der Mittagspause vor sich haben, der nächste Song, der macht es auf jeden Fall ein bisschen leichter.

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1: Tja, müsst ihr mal sehen. Jetzt sitzt hier Kim Brugsch und isst hier vor mir ihren Salat.
2: Jetzt habe ich auch noch einen vollen Mund. Danke.
1: Macht mich neidisch. Naja gut, ich kümmere mich hier einfach ums Wetter und versuche nicht hinzugucken. Also sieht total schön aus heute. Ganz viel Sonne, wenige Wolken und Temperaturen zwischen 21 und 26 Grad. Morgen das gleiche nochmal. Also kann so bleiben.
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4: Ich bin Tine Klimach. Die Bundesregierung will konkrete Konsequenzen aus der Hitzewelle und Dürre dieses Sommers ziehen. Bei der Kabinettsklausur in Neu-Hardenberg würden die zuständigen Minister morgen zunächst ihre Einschätzung zur aktuellen Lage abgeben, sagte Kanzler Friedrich Merz zum Auftakt der Tagung.
5: Trockenheit, Hitze, Waldbrände und Ernteausfälle führen uns vor Augen, dass konkreter Handlungsbedarf besteht. Gesundheit, Krankenhäuser, Altenheime, die Landwirtschaft. Es gibt kaum einen Lebensbereich, der nicht betroffen ist. Wir müssen den Klimawandel weiter eindämmen und zugleich unser Land besser an die Folgen des Klimawandels anpassen.
4: Man werde daraus Schlussfolgerungen ziehen für die nächsten Kabinettssitzungen mit konkreten Entscheidungen, so Kanzler Merz weiter. VW-Chef Oliver Blume hat gegenüber der Belegschaft die Notwendigkeit weiterer Sparmaßnahmen betont. Wir müssen Komplexität reduzieren, unsere Strukturen konsequent verschlanken und Kosten senken, sagte Blume bei der Betriebsversammlung im Wolfsburger Werk. Das Treffen war Auftakt für eine Serie von Versammlungen an mehreren VW-Standorten, bei denen der Vorstand der Belegschaft Rede und Antwort stehen soll. 10.000 Stellen und 4 Werke sollen bei Europas größtem Autobauer in Gefahr sein. Freunde treffen, das wird immer unwichtiger für viele von uns. Das zeigt der neue Freizeitmonitor der Hamburger Stiftung für Zukunftsfragen. Immer beliebter dagegen sind laut Forschern Social-Media-Aktivitäten und künstliche Intelligenz.
6: Auf Insta und Co. abhängen, Musik hören oder daddeln, das wird für viele von uns immer wichtiger. Und auch KI gehört mittlerweile zur Freizeit dazu, vor allem bei den Jüngeren. Und die nutzen den Chatbot häufig auch als Ersatz für Freunde. Zu Sofa-Freaks sind wir aber noch nicht mutiert, im Gegenteil, viel mehr Leute als früher treiben Sport und auch Vereine und Ehrenämter, die sind gefragt. Claudia Wächter, Nachrichtenredaktion.
4: Die Stimmung in der deutschen Wirtschaft hat sich im August weiter vom Einbruch infolge des Iran-Kriegs erholt. Das IFO-Geschäftsklima stieg um 2,1 Punkte auf 88,8 Punkte, wie das Münchner Forschungsinstitut mitteilte. Das wichtigste deutsche Konjunkturbarometer zeigt damit den 4. Monat in Folge nach oben. Trotz des erneuten Energiepreisanstiegs erholt sich die deutsche Wirtschaft, sagte IFO-Präsident Clemens Fuß über das Ergebnis der monatlichen Umfrage.
1: Der Antenne Niedersachsen Stau- und Blitzerservice A1 Bremen Richtung Osnabrück. Neuer Unfall zwischen Neunkirchen-Fürden und Bramsche. Die A1 Osnabrück Richtung Bremen. Baustellenstau an der Weserbrücke ab Stur 27 Minuten mehr. Und die A2 Berlin Richtung Hannover ab Peine. Da braucht ihr 28 Minuten länger aktuell. A7 Hannover Richtung Hamburg. Da gibt's ein dickes Problem ab Thieshope 32 Minuten mehr. Und A27 Cuxhaven Richtung Bremen ab Bremen-Überseestadt 18 Minuten. Die B3, Celle Soltau, Vollsperrung nach einem Unfall zwischen Bleckmar und Wartböhmen in beide Richtungen. Hier ist ein Auto in den Gegenverkehr gekommen. Und die B214, Nienburg, Diepholz, Vollsperrung für eine Bergung bis in den Abend zwischen Baver und Reden in beide Richtungen. Die Elbfähre Glückstadt-Wischhafen in Richtung Schleswig-Holstein dauert aktuell 1,5 Stunden länger. Das war's. Wir wünschen euch eine gute Fahrt.
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1: Ja, und ich bin heute ein richtiges Kollegenschwein. Micha hier bei Antenne Niedersachsen. Kim kommt einfach nicht zum Essen, denn irgendjemand muss ja heute die Show eröffnen, denn Mareike hat Urlaub.
2: So, da habe ich jetzt extra mal meinen Teller zur Seite gestellt, weil wir müssen ja die Show eröffnen.
1: Sieht aber
2: heute
1: wahnsinnig lecker aus. Ja. Genau, walte deines Amtes. Wo landen wir heute?
7: Braunschweiger Land. Königslutter, Wolfenbüttel, Helmstedt, Braunschweig, alles drumherum.
1: Also alles rund um Braunschweig. Ruft uns jetzt an 0803 123 100. Eröffnet mit uns zusammen die Show Ihr müsst einfach noch mit uns quatschen.
2: Vielleicht seid ihr ja auch noch in der Mittagspause. Machen wir zusammen Mittagspause.
1: Dann kann Kim ganz in Ruhe ihren Salat weiteressen. 0803 123 100. Alles rund um Braunschweig. Ruft uns jetzt an.

0: Jawohl, es geht in Richtung Dienstagfeierabend. Micha heute nochmal allein zu Hause bei Antenne Niedersachsen. Aber die liebe Kim hat den Feierabend-Dartfeier in Richtung Niedersachsen-Karte geworfen, hat die Region Braunschweig getroffen und wir haben jemanden am Telefon.
1: Jo, moin ihr Lieben, hier ist Rock aus Leere und ich eröffne heute die Show.
2: Juhu!
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0: Lieber Rob, du bist der erste Gast in unserer Show und wir müssen uns ja mal bedanken. Ja. Du warst vor kurzem ja hier bei uns im Sender, hast uns besucht und hast Eis mitgebracht.
1: Ja. Richtig.
5: Muss ich nochmal aus dem Nähkästchen plaudern. Ich war so abgelenkt von dem Eis, dass ich rausgerannt bin und hab vergessen, ach Mensch, ich muss den Verkehr noch machen. Höre im Bistro, das Verkehrsbett läuft, Rob, und dann bin ich zurückgesprintet, hatte aber keinen Atem mehr. Da musste man das mit dem Verkehr verschieben.
0: Atemlos durch den Verkehr hat ja schon Helene Fischer gesungen. Ja, kennen wir alle. Ja, aber Rob.
5: Hast du denn schon Päuschen heute gemacht?
1: Ja, das gab's schon Mittagessen, ja genau.
0: Ja, was gab's? Also bei Kim gibt's, ich kann's gar nicht richtig identifizieren.
5: Also es ist ein Bowl mit roter Beete und Hummus, also ganz gesund. Oh. Wie bei Micha, der hat er auch ganz gesund.
1: Das ist mir etwas zu gesund. Ich esse was viel Gesunderes. Ich hatte ein Brötchen mit Krustenbraten und Kruste.
0: Geil, ist das fies. Oh.
5: Jetzt läuft mir das Wasser im Mund zusammen.
0: Ich liebe ja auch so Leberkäse. Oh, so eine Leberkäsesemmel.
1: Ja, genau, das ist auch genau richtig.
0: Ja, boah. Ja gut,
1: muss man
0: okay.
1: Aber nicht jeden Tag reden.
0: Nee, das auf keinen Fall, sonst passen wir irgendwann nicht mehr ins Studio. Aber lieber Rob, vielen Dank, dass du unsere Show eröffnet hast. Jetzt habe ich auf jeden Fall auch Hunger und dann haben wir noch einen schönen Nachmittag.
1: Ja, gleichfalls, ne?
5: Ciao, mach's gut.
1: Ciao.
0: So. Und Kim lasse ich jetzt auch weiter essen. Vielen Dank.
5: Schöne Show.

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13: Ja, das können wir kurz machen. Ihr seht es selbst, es sieht richtig gut aus. Ganz viel Sonne heute Nachmittag von der Küste bis runter in den Harz. Und das Ganze bei Temperaturen zwischen 21 und 26 Grad. Morgen dann auch nochmal sonnig bis 26 Grad. Und Freitag geht sogar auf 29 Grad rauf.
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15: Mit Daniel Flüß, moin. Der Bankraub in Hannover, bei dem ein Mann 10 Euro erbeutet hat, hat sich vor Gericht als eine Art Verzweiflungstat herausgestellt. Der 28-Jährige wollte durch die Tat ins Gefängnis, um der Obdachlosigkeit zu entgehen.
16: Um Geld ging es ihm nicht, so die Richterin. Und so ist es jetzt auch gekommen. Das Amtsgericht verurteilte ihn zu 5 Monaten ohne Bewährung. Der Mann hatte im Juli in einer Sparkasse Mitarbeiter und Kunden mit einem Messer bedroht. Ein Zeuge gab ihm schließlich 10 Euro. Daraufhin verließ der Mann die Filiale. Leonie Rother, Hannover.
15: Ja, unruhiger Abend für viele Anwohner in Unterlüss im Kreis Celle. Auf dem Gelände von Rheinmetall war gestern ein Blindgänger aus dem Zweiten Weltkrieg entdeckt worden. In 8 Straßenzügen rund um das Gelände mussten die Anwohner raus aus ihren Wohnungen. In der Nacht gab es dann Entwarnung. Die Fliegerbombe war entschärft.
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13: A1 Bremen Richtung Osnabrück. Unfallaufnahme zwischen Neunkirchen-Fürden und Bramsche. Die A1 Osnabrück Richtung Bremen. Baustellenstau an der Weserbrücke. Ab Stur dauert 20 Minuten länger. Und die A2 Berlin Richtung Hannover. Peine 24 Minuten mehr. Die A7 Hannover Richtung Hamburg. Ab Tieshope 15 Minuten. Und A36 Braunschweig Richtung Wolfenbüttel. Neuer Unfall auf dem Standstreifen zwischen Braunschweig-Stöckheim und Wolfenbüttel-Nord. Die B214 Nienburg-Diepholz, da haben wir eine Vollsperrung bis in den Abend zwischen Baver und Reden in beide Richtungen für eine Bergung. Und die Elbfähre Glückstadt-Beschaffen, da braucht ihr aktuell 1,5 Stunden Geduld in Richtung Schleswig-Holstein. Das war's, wir wünschen euch eine gute Fahrt.
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0: 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Die ersten Gästelistenplätze sind vergeben. Und die nächsten gibt's genau jetzt.
2: Hallo?
0: Wer ist denn da? Hallo?
2: Ja, hallo, hier ist Lena Hörschemeier.
0: Dich wollte ich doch sprechen. Hier ist der Micha von Antenne Niedersachsen.
2: Ja, hallo Micha.
0: Was wird da gleich so geschmunzelt?
2: Du hast mich gerade hier beim Staubsaugen erwischt.
0: Oh, okay. Was wird denn gesaugt?
2: Ja, alles, das ganze Haus.
0: Ja. Du bist also noch nicht auf einen Saugroboter umgestiegen?
2: Doch, auch.
0: Auch?
2: Aber der macht ja nicht so gründlich die Ecken und so, ne?
0: Ja, das ist ja das Problem.
2: Da muss man ja manchmal noch selbst Hand anlegen.
0: Ja. Wozu hat man eigentlich so ein Ding? Bei mir ist jetzt auch gerade, ich habe vorhin auch gerade wieder die Statusmeldung bekommen, dass der Beutel in dem Saugroboter voll ist und er deshalb nicht weiterarbeiten kann. Also,
2: ja, genau.
0: Ganz, richtig. Ganz schwierig. Wie heißt denn dein Saugroboter?
2: Oh, da habe ich gar keinen Namen für.
0: Ach so, ich dachte Michael Schulte.
2: Ach so, ja, stimmt. Um den geht's, ja, richtig.
0: Aber vielleicht ändert sich das nach dem 5. September, denn ich wollte dir eigentlich sagen, du bist dabei!
2: Ja, super. Oh, wir freuen uns.
0: Ja, ja, na, wer so fleißig staubsaugt, der muss auch mal irgendwie einen Tag Ruhe haben und so ein richtig tolles Konzert erleben.
2: Ja, super. Ne? Vielen Dank,
0: Dann. Peter, ne? Tschüss.
2: Danke, tschüss.
0: Ciao. Und ihr seid die Nächsten immer dann, wenn Michael Schulte euch hier im Programm einlädt, sichert ihr euch in der Antenne Niedersachsen App eure exklusiven Gästelistenplätze. Da gibt es auch nochmal

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1: Also die Temperatur hier im Studio ungefähr 32 Grad. Draußen wesentlich angenehmer. Wir haben 19 bis 26 aktuell bei uns in Niedersachsen. Dazu ganz viel Sonne, wenige Wolken und morgen geht es genauso weiter. Kriegen wir auch nochmal 26 Grad. Freitag geht es dann sogar bis auf 29 Grad rauf.
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3: Ich bin Tine Klimach. Nach der Sommerpause ist das Bundeskabinett am Vormittag zu einer zweitägigen Klausur auf Schloss Neuhardenberg in Brandenburg zusammengekommen. Das Treffen dürfte der Auftakt für schwierige Wochen sein, in denen der Bundesregierung 3 Landtagswahlen und ein womöglich heißer Herbst der Reform bevorstehen.
4: Deutschland könnte seine Wirtschaftsflaute weitgehend aus eigener Hand überwinden, so Merz, und wieder sogar weltweit Vorbild und Marktführer werden, auch in Zeiten von KI und weltweiten Konflikten. Um die Wirtschaft anzukurbeln, will die Regierung bei ihrer Klausur unter anderem über Preise und Innovationen reden, so Merz. Außerdem steht neue Drohnenabwehr im Zentrum und mehr Hitzeschutz. Die Schäden des Hitzesommers zeigten den Handlungsbedarf, so der Kanzler. Merz kündigte konkrete Beschlüsse für die nächsten Kabinettssitzungen an. Aus Berlin, Ronny Tochau.
3: Die deutsche Wirtschaft sendet mit einem erneuten Mini-Wachstum im Frühjahr ein Lebenszeichen inmitten aller Krisen. Von April bis Juni legte das Bruttoinlandsprodukt mit 0,3% zum Vorquartal etwas stärker zu als zunächst berechnet, teilte das Statistische Bundesamt mit.
5: Damit ist die deutsche Wirtschaft 3 Quartale in Folge gewachsen, wenn auch nur leicht. Die Entwicklung geht vor allem auf die gute Exportentwicklung zurück, so die Bundesstatistiker. Und auch am Bau gab es zuletzt leichte Anzeichen von Entspannung. Allerdings wirkt das eher wie eine Momentaufnahme, denn die finanziellen Herausforderungen bleiben gewaltig. In den ersten 6 Monaten gab der Staat 71,3 Milliarden Euro mehr aus, als er eingenommen hat. Das staatliche Defizit war damit um mehr als 36% höher als im ersten Halbjahr. Halbjahr 2025. Diana Kramer, Nachrichtenredaktion.
3: Mit einem Charterflugzeug hat die Bundespolizei 23 ausreisepflichtige Afghanen in ihr Herkunftsland gebracht. Die Abschiebung vom Flughafen Leipzig-Halle nach Kabul begann in den frühen Morgenstunden. Nach Angaben des Bundesinnenministeriums handelt es sich bei den Abgeschobenen mehrheitlich um Straftäter, die wegen schwerer Vergehen verurteilt worden seien. Auch wer kein Aufenthaltsrecht habe, müsse damit rechnen, Deutschland verlassen zu müssen, schrieb Bundesinnenminister Alexander Dobrindt heute auf der Plattform X. Das Auto bleibt für die meisten Menschen in Deutschland mit großem Abstand das wichtigste Verkehrsmittel. Mehr als 80% der Befragten sind mindestens einmal die Woche mit dem Auto unterwegs, zeigt eine Befragung des TÜV-Verbands. Jeder 5. Befragte wiederum nutzt mindestens einmal wöchentlich den ÖPNV und ebenso viele steigen aufs Fahrrad.
1: Der Antenne Niedersachsen Stau- und Blitzerservice. A1 Osnabrück Richtung Bremen, Baustellenstau an der Weserbrücke, Abstur 18 Minuten mehr. Die A2 Berlin Richtung Hannover, Peine, da dauert 20 Minuten länger. Und neuer Unfall jetzt auf der A30 Bad Oeynhausen Richtung Osnabrück zwischen Riemsloh und Melle Ost. A33 Osnabrück Richtung Bielefeld, neuer Unfall zwischen Kreuz Osnabrück Süd und Harderberg. Und die B6 Oldenburger Straße ab Walle 10 Minuten mehr. Die Elbfähre Glückstadt-Wischhafen, da braucht ihr aktuell 1,5 Stunden Geduld in Richtung Schleswig-Holstein. Das war's, wir wünschen euch eine gute Fahrt.
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1: Ja, Mareike hat diese Woche Urlaub, denn deshalb bin ich für euch alleine da. Wir starten rein in den Dienstagfeierabend jetzt mit One Republic und Need Your Love.

0: Rick Astley. Und die letzten Stunden bis zum Feierabend mit Micha hier bei Antenne Niedersachsen. Ja, und einer der bekanntesten deutschen Entertainer feiert die Friseure in Oldenburg. Klingt auf den ersten Blick irgendwie ein bisschen wie eine ungewöhnliche Meldung, aber dieser Entertainer ist Klaas Heuer Umlauf und der kommt selber aus Oldenburg und ist selber gelernter Friseur. Und darum schickt er jetzt zum 125. Jubiläum der Friseurinnung in Oldenburg eine Grußbotschaft.
1: Hallo, schönen guten Tag, liebe Friseurinnung Oldenburg. Mein Name ist Klaas Heuer Umlauf und ich habe mich zur Qualitätssicherung der Oldenburger Friseurinnung aus dem Beruf verabschiedet. Ich habe gesagt, ich möchte den Friseurberuf gerade in der Region Nordwestdeutschland Oldenburg stärken, indem ich mich aus dem Reigen derer, die die Qualität mit ihrem Handeln beeinflussen können, hinaus begebe. Also, herzlichen Glückwunsch und alles Gute natürlich für den heutigen besonderen Tag.
0: Ja, und aufgenommen hat er die Botschaft natürlich stilecht bei seinem Friseur in Oldenburg.
1: Ich lasse mich selber hier einmal die Woche einliefern mit dem Krankenwagen, um mich schön zu machen. Und ziehe dann wieder hinaus in die Welt und probiere unser schönes Land und auch letztlich Sie, die Friseurinnung, zu repräsentieren im Rest von Deutschland und wo einen das noch interessiert. Liebe Grüße, Küsschen, Ihr Klaas Heuer Umlauf.
0: Ja, da schließen wir uns einfach an. Glückwunsch an alle Friseure in Oldenburg, aber natürlich auch im Rest von Niedersachsen.

0: Oh, es geht in Richtung Dienstagfeierabend mit Micha hier bei Antenne Niedersachsen. Mareike hat diese Woche Urlaub, aber ich bin mir sehr, sehr, sehr sicher, dass sie heute Abend auf jeden Fall auch vor der Glotze sitzt, denn heute startet das Sommerhaus der Stars und diese Staffel, die verspricht wirklich wieder also sehr, sehr unterhaltsam zu werden. Und ich dachte mir, wir nutzen die 20 Sekunden, die uns unser Chef für Trash TV gibt, einfach mal für so einen kleinen Vorgeschmack, was euch so erwartet. Los geht's!
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0: Tja, also alles wie immer würde ich sagen, habe ich einen Duden im Kopf, ist mein Liebling. Startet gut in den Feierabend, jetzt mit No Doubt, It's My Life, hier bei Antenne Niedersachsen.

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14: Ja, da freut man sich noch mehr auf den Feierabend. Sieht super aus bei uns. Viel Sonne aktuell in Niedersachsen, ganz wenige Wolken und Temperaturen zwischen 21 und 26 Grad. Und morgen geht es genauso weiter. Wir kriegen bis zu 26 Grad. Am Freitag geht es sogar bis auf 29 Grad rauf.
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15: Mit Daniel Flüß, moin. Drittligist TSV Havelse muss seine Heimspiele auch weiterhin in der Heinz-von-Heiden-Arena austragen. Nach der Entscheidung des Deutschen Fußballbundes haben die Verantwortlichen einige To-Dos auf dem Zettel, Kai von Häfen, denn eigentlich will der TSV im Eilenriede-Stadion spielen.
16: Das ist allerdings noch nicht drittligatauglich. Nach einem Vororttermin mit der Feuerwehr, der Bauaufsicht oder den Sachverständigen vom DFB ist jetzt klar, unter anderem beim Thema Brandschutz muss sich hier noch einiges tun. Bis Oktober will der TSV Havelse hier Nachweise bringen.
15: Eine defekte Bremse war vermutlich schuld an einem Unfall gestern Nacht im Rangierbahnhof Seelze. Ein Kesselwagen und ein Autotransportwagen waren hier kollidiert. Durch den Zusammenstoß war Wasserstoffperoxid ausgelaufen. Eine Gefahr für die Bevölkerung bestand nicht. Die Feuerwehr deckte das Leck dann ab.
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14: A1 Osnabrück Richtung Bremen, Baustellenstau an der Weserbrücke, Abstur 16 Minuten mehr. Die A7 Hannover Richtung Hamburg, ab Hamburg-Hausbuch 10 Minuten. Und A33 Osnabrück Richtung Bielefeld, neuer Unfall zwischen Kreuz Osnabrück Süd und Haderberg. Die B6 Oldenburger Straße, Walle 10 Minuten und B214 Nienburg-Diepholz, Vollsperrung für eine Bergung bis in den Abend rein zwischen Barber und Rheden in beide Richtungen. Die Elbfähre Glückstadt zu Schafen, da braucht ihr aktuell 1,5 Stunden Geduld in Richtung Schleswig-Holstein. Das war's, gute Fahrt.
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0: Primitive von The Arrows. Mit ihr starten wir hier in Richtung Dienstagfeierabend. Ich bin Micha.
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0: Ja, und da wird's jetzt mal spannend. Wir stellen inhaltliche Fragen zu bekannten deutschen Songs. Sabrina aus der Moin Show hilft als Quizmasterin aus. Und ich bin im Team von Sarah aus Balke im Landkreis Nienburg-Weser. Und damit geht's los in die erste Runde.
3: Und nur ich muss die Lösung wissen oder Micha auch?
0: Nee, ich kann dich gern unterstützen, aber wahrscheinlich, vielleicht weißt du es auch alleine.
3: Okay, versuchen wir das mal.
0: Genau. Sabrina, ich glaube, wir sind bereit für Frage Nummer 1.
4: Erste Frage dreht sich um Markus Becker und das rote Pferd. Womit hat denn das rote Pferd die Fliege abgewehrt?
3: Das mit dem Schwanz.
0: Ich einfach um.
3: Mit dem Schwanz.
0: Mit dem Schwanz, okay. Ja. So weit war ich noch nicht.
4: Möchtest du die Stelle nochmal richtig vorsingen? Oder
3: da hat Markus das rote Pferd sich einfach umgekehrt und mit seinem Schwanz die Fliege abgewehrt. Die Fliege war nicht dumm und sie machte Summ und so weiter.
4: Wir schauen mal, Halleluja, ob Markus Becker das nur halb so schön hinbekommen hat wie du.
0: Wahnsinn. Also immer, wenn ich den Song höre, bin ich irgendwo volltrunken bei irgendeiner Ballermann-Party. Deshalb wäre ich jetzt gar nicht so textsicher gewesen.
3: Aber,
0: ja, gut, dass du dir das gemerkt hast. Ja. Okay, dann kommen wir jetzt zu Frage Nummer 2.
4: Da geht es um Mark Forster. Übermorgen.
3: Oh. Ja. Okay.
4: Wodurch geht Mark Forster in diesem Song?
3: Durch Straßen? Nee. Warte mal, noch nicht einloggen. Also ich meine noch nicht annehmen.
0: Also wir spielen den Song ja also schon das ein oder andere Mal, aber ich muss ganz ehrlich sagen, ich stehe gerade total auf dem Schlauch.
4: Das klingt nicht mal annähernd wie der Song, aber
0: nein, heute Morgen, übermorgen.
3: Warte mal, das ist ja ein Traum, was er hat. Ich glaube, er geht durch seine Träume. Heute Morgen, übermorgen. Und durch Feuer und so. Kann das sein? Feuer, Träume.
4: Da war schon viel Richtiges dabei. Ich kann es trotzdem nicht gelten lassen. Die richtige Antwort macht Mark Forster.
3: Okay.
0: Oh, durch Feuer und alle Zweifel.
4: Also
0: Halleluja.
4: Das Feuer war da, die Zweifel, die bleiben bei mir. Deswegen würde ich sagen, wir spielen jetzt eine Runde Miles Smith mit Stargazing. Dann spielen wir die dritte Frage und dann holst du dir die Socken, Sarah.
0: Das ist gut.
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0: einen schönen Dienstag. Hier ist Micha und Dienstag ist bei uns Quiztag.
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0: Es geht um deutsche Songs, die wir alle kennen. Bei uns gibt es inhaltliche Fragen dazu. Liegt ihr 2 von 3 Mal richtig? Erspielt ihr unsere limitierten Moin-Socken. Sabrina ist die Quizmasterin. Ich bin im Team von Sarah aus Balke im Landkreis Nienburg-Weser. Und die ist jetzt nur noch eine richtige Antwort von den Socken entfernt.
3: Es geht um die Atzen.
4: Um die Atzen, ja.
3: Disco, Pogo,
4: Dengeling.
3: Sarah, ich merke, du bist on fire. Also, was machen alle Atzen?
4: Alle Atzen feiern. Warte mal. Ja, die feiern.
0: Oder singen die?
4: Disco, Pogo, Dengeling. Ja, die feiern.
0: Atzen singen
4: die,
0: und
4: die
0: springen.
4: Genau, singen und springen? Machen Arme hoch und was man halt alles so macht, wenn man tanzt.
0: Alle Atzen also, singen.
3: Ich bin jetzt vielleicht nicht die strengste Jury. Ich lasse das einfach gelten und die Atzen loslegen.
0: Na herrlich! Jetzt haben wir hier die, also das heißt, dir gehören unsere limitierten Moinsocken, Sarah. Herzlichen Glückwunsch!
4: Wow, super, danke Antenne, super.
0: Es war ein bisschen eine schwere Geburt. Ich bin auch ein bisschen durchgeschwitzt.
4: Ja, es ist eigentlich was anderes, wenn man am Radio ist oder wenn man jetzt selber was sagen muss, ne?
3: 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Bewerbt euch direkt auf antenne.com. Die nächste Runde spielen wir ja schon am Donnerstag und dann holt ihr euch die exklusiven Moinsocken.

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1: Tja, und da haben wir heute gar nichts zu meckern eigentlich. Ganz viel Sonne, wenige Wolken und die Temperaturen sind auch angenehm. 21 bis 26 Grad aktuell bei uns in Niedersachsen. Und morgen geht es genauso weiter. Viel Sonne bei bis zu 26 Grad. Am Freitag wird es dann wieder richtig warm. Bis zu 29 Grad kriegen wir dann.
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3: Ich bin Tine Klimach. Die Bundesregierung will sich demnächst zu Erkenntnissen über die Urheber des Vorfalls mit einer Sprengstoffdrohne auf dem Flughafen Leipzig-Halle Anfang August äußern. Das hat Kanzler Friedrich Merz angekündigt. Bei der Kabinettsklausur auf Schloss Neuhardenberg in Brandenburg werde es zwar nicht um die Zuordnung des Angriffs gehen, sagte Merz. Man arbeite aber intensiv daran mit den Sicherheitsbehörden und werde das in Kürze auch darlegen. In der gesetzlichen Pflegeversicherung droht ein Milliardenloch. Nach Einschätzung von AOK-Bundesverbandschefin Carola Reimann könnte das Defizit auf rund 8 Milliarden Euro anwachsen. Das wäre mehr als ein Zehntel der jährlichen Ausgaben der Pflegeversicherung, sagte Reimann der Funke Mediengruppe.
4: Die Beiträge werden weiter steigen, wenn wir nichts tun, warnt die AOK-Chefin. Und um die Löcher zu stopfen, hat sie zwei Vorschläge. Der Bund gibt mehr Geld und sie plädiert für einen Finanzausgleich zwischen sozialer und privater Pflegeversicherung. Außerdem fordert sie, gesamtgesellschaftliche Aufgaben der Pflegeversicherung müssen aus Steuermitteln finanziert werden. Und dazu zählt sie auch die Rentenbeiträge für Menschen, die Angehörige pflegen. Claudia Wächter, Nachrichtenredaktion.
3: Das Auto bleibt für die meisten bei uns mit großem Abstand das wichtigste Verkehrsmittel. Das hat eine Umfrage des TÜV-Verbands unter mehr als 2500 Verbrauchern ergeben. Mehr als 80% der Befragten sind mindestens einmal die Woche mit dem Auto unterwegs.
5: Fast 90% der Haushalte haben ein eigenes Auto. Immerhin jeder 11. befragte Autobesitzer eins mit Elektroantrieb. Rund 25% aller Befragten würden grundsätzlich E-Autos bevorzugen, wenn sie ein Fahrzeug kaufen müssten. Eine knappe Mehrheit ist übrigens dagegen, den Autoverkehr in den Zentren von Städten und Gemeinden zu beschränken. Immerhin 40% aber auch dafür. Und nach dem Autofahren ist zu Fuß gehen die beliebteste Fortbewegungsart mit großem Vorsprung vor den Öffis und dem Fahrrad. Aus Berlin, Thomas Thonfeld.
3: Mitten im angespannten Handelskonflikt mit Kanada hat US-Präsident Trump die Umbenennung eines Grenzsees zwischen den beiden Ländern ins Spiel gebracht. Die Vereinigten Staaten erwägen ernsthaft, Lake Ontario in Lake America umzubenennen, da wir nicht mehr damit rechnen, nennenswerte Geschäfte mit Ontario zu tätigen, schrieb Trump auf der Plattform Truth Social. Ontario ist Kanadas bevölkerungsreichste Provinz und eigentlich wirtschaftlich eng mit den USA verflochten.
1: Ja, der Antenne Niedersachsen Stau- und Blitzerservice A2 Hannover Richtung Berlin. Neuer Unfall auf dem linken und mittleren Fahrstreifen zwischen Lehrte und Themeler Wald. Die A7 Hannover Richtung Hamburg ab Tieshope 30 Minuten mehr und A33 Osnabrück Richtung Bielefeld. Unfallaufnahme zwischen Kreuz Osnabrück Süd und Harderberg. Die B4 Lüneburg, neuer Unfall zwischen der B209 Lüneburg-Lüne und Lüneburg-Ebensberg. Die rechte Spur ist gesperrt. Die Polizei ist jetzt hier vor Ort. 20 Minuten dauert es länger. Und B6 Bremen, Autobahnzubringer Bremen-Überseestadt. Da haben wir einen Liegenbleiber beim Verteilerkreis Utt-Bremen-Flyover. Die Richtungsfahrbahn ist blockiert, deswegen ab Bremen-Überseestadt 25 Minuten mehr. B214, Nienburg-Diepholz, Vollsperrung für eine Bergung, bis in den Abend noch zwischen Baver und Rheden in beide Richtungen. Und die Elbfähre Glückstadt-Beschafen, da braucht ihr aktuell 1,5 Stunden Geduld, wenn es Richtung Schleswig-Holstein geht. Wir wünschen euch eine gute Fahrt.
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1: Ja, dann heißt es Ohrenspitzen, denn die nächste Einladung von Michael Schulte zu Stars for Free am Dümmer ist nicht mehr weit entfernt. Ihr wisst, dann heißt es ganz schnell rein in die Antenne Niedersachsen App. Da gibt's auch alle Infos und dann sehen wir uns vielleicht am 5. September. Und jetzt habe ich Shabusi für euch und den Bar-Song. Schönen Dienstagnachmittag.

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0: nämlich den Dienstagnachmittag mit Micha hier bei Antenne Niedersachsen und mit dem Geburtstagskind der Woche, der Bravo, die feiert morgen 70. Obwohl sie in ihrer damaligen Form als so richtige Zeitschrift ja gar nicht mehr so existiert. Aber dafür lebt sie natürlich umso mehr in unseren Erinnerungen weiter. Die einen hat sie vielleicht aufgeklärt, andere haben sich auf das Poster ihrer Lieblingsband gefreut. Jeder hat von uns so seine eigenen Erinnerungen. Auch Mareike, die hat ja aber leider gerade Urlaub. Aber wir haben vor ein paar Tagen so ein kleines Quiz zusammen gemacht und Mareike musste erraten, welchen Tipp Dr. Sommer einer Leserin mit Liebeskummer gegeben hat. Ich habe noch was Lustiges. Nicole liebt Rummenigge. Nicole 13 denkt Tag und Nacht an Karl-Heinz Rummenigge, wenn man das auch so heutiges sieht. Gut, der war halt damals auch noch jung und kann sich in der Schule nicht konzentrieren. Was rät Dr. Sommer? A. Alle Bilder wegwerfen und Fußballverbot. B. Denke an ihn und schwärme für ihn. Und C. Einen offiziellen Heiratsantrag an den FC Bayern schicken.
1: Also ich finde C am kreativsten, aber das wird es wahrscheinlich nicht gewesen sein. Deswegen würde ich sagen A.
0: Nee, sie soll tatsächlich, also B ist richtig, denke an ihn und schwärme für ihn.
1: Wie viele Bilder Nicole wohl noch hat von Karl-Heinz Rummenigge.
0: Wenn Nicole das hier hört, also. Morgen wird die Bravo 70 und wir hören uns gemeinsam durch die Bravo-Hits dann. 3 Songs zur Auswahl, ihr entscheidet welcher läuft. Der große Bravo-Hits-Geburtstag bei Antenne Niedersachsen. Morgen 6 Uhr geht's los.

0: 80 Millionen von Max Giesinger hier bei Antenne Niedersachsen. Und ich bin der eine für euren Feierabend. Micha, moin. Ja, einmal
1: von 80 Millionen.
0: Das muss sein. Einmal Millionär und dann zurück. Das klingt ein bisschen wie ein verrückter Filmtitel, ist aber tatsächlich eine wahre Geschichte rund um den 18-jährigen Amerikaner Michael Major. Der hat eine Idee. Er stellt auf einer Videospieleplattform ein ganz simples Spiel zum Download bereit. Passenderweise nennt er das, das Spiel kostet $10. Zwei Wochen später kommt dann schon der Nachfolger, dieses Spiel kostet $200. Und seine Hoffnung, dass so ein paar Neugierige das Spiel kaufen und er so ein bisschen Geld verdient. Was dann passiert, das überrascht ihn selbst. Das Spiel wird nämlich über 7000 Mal gekauft und plötzlich hat er über 1 Million Dollar eingenommen. Er überlegt sogar schon, seinen Job zu kündigen, aber dann passiert was Krasses. Da machen nämlich fast alle Käufer vom Rückgaberecht der Plattform Gebrauch. Und er verliert das ganze Geld wieder. Aber immerhin 10 Leute geben das Spiel nicht zurück. Michael verdient $2000 und kann wahrscheinlich mit dieser Geschichte die nächsten 20 Jahre bei seinen Freunden angeben, der Arme.

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10: Ja, das ist doch ein herrliches Feierabendwetterchen bei uns in Niedersachsen. Wir haben ganz viel Sonne, nur wenige Wolken und die Temperaturen bei uns in Niedersachsen aktuell in Mündrup 24 Grad, in Panneke 24 und in Albstedt, da sind es ebenfalls 24 Grad. Und morgen geht es genauso weiter. Wir kriegen bis zu 26 Grad bei ganz viel Sonne und am Freitag klettern die Temperaturen sogar bis auf 29 Grad.
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12: Mit Daniel Flüß, moin. Der Bankraub in Hannover, bei dem ein Mann 10 Euro erbeutet hat, hat sich vor Gericht als eine Art Verzweiflungstat herausgestellt. Der 28-Jährige wollte durch die Tat ins Gefängnis, um der Obdachlosigkeit zu entgehen.
13: Um Geld ging es ihm nicht, so die Richterin. Und so ist es jetzt auch gekommen. Das Amtsgericht verurteilte ihn zu 5 Monaten ohne Bewährung. Der Mann hatte im Juli in einer Sparkasse Mitarbeiter und Kunden mit einem Messer bedroht. Ein Zeuge gab ihm schließlich 10 Euro. Daraufhin verließ der Mann die Filiale. Leonie Rother, Hannover.
12: Ja, unruhiger Abend für viele Anwohner in Unterlüss im Kreis Celle. Auf dem Gelände von Rheinmetall war gestern ein Blindgänger aus dem Zweiten Weltkrieg entdeckt worden. In 8 Straßenzügen rund um das Gelände mussten die Anwohner raus aus ihren Wohnungen. In der Nacht gab es dann Entwarnung. Die Fliegerbombe war entschärft.
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10: Und da geht's los mit der A1 Osnabrück Richtung Bremen. Baustellenstau ab Stur, 20 Minuten mehr. Außerdem gab es hier gerade einen neuen Unfall in der Baustelle. A2 Hannover Richtung Dortmund ab Veltheim, 15 Minuten mehr. A7 Hannover Richtung Hamburg ab Thieshope, 36 Minuten. Und die B6 Bremen, Autobahnzubringer Bremen-Überseestadt. Da gibt's einen Liegenbleiber beim Verteilerkreis Utt-Bremen-Flyover, die Richtung Fahrbahn, die ist hier aktuell blockiert, deswegen ab Bremen Überseestadt 25 Minuten mehr. Die 214 Nienburg-Diepholz, Vollsperrung immer noch für eine Bergung. Bis in den Abend rein geht das Ganze zwischen Barwer und Rheden in beide Richtungen. Und die B443 Rethener Straße ab Messerschnellweg, da braucht ihr aktuell 12 Minuten Geduld. Die Elbfähre Glückstadt für Schafen in Richtung Schleswig-Holstein gibt es 1,5 Stunden Wartezeit aktuell. Gute Fahrt!
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0: Tja, what a feeling, wenn wir alle am 5. September am Dümmer Michael Schulte feiern. Ihr auch. Darum kümmern wir uns jetzt.
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0: Ja, wir laden euch ein am 5. September ins Marissa Resort am Dümmer. Und jetzt geht's um die nächsten Gästelistenplätze.
2: Burek?
0: Hallo. Ich mache gerade so eine kleine Umfrage und ich wollte mal fragen, was ist denn der schönste männliche Vorname?
2: Mit wem spreche ich?
0: Mit dem Micha.
2: Ja, ne, selbstverständlich Micha, der schönste männliche Vorname.
0: Ja, das ist schon mal die richtige Antwort, obwohl ich mir irgendwie immer einen anderen Vornamen gewünscht habe, weil da, wo ich herkomme, hieß irgendwie jeder zweite Michael. Aber dieser eine Michael, ne, der ist halt schon eine Hausnummer, ne?
2: Ja, der ist schon ganz nett.
0: Ja.
2: Definitiv.
0: Du bist großer Fan oder wie sieht's aus?
2: Ja. Ich mag ihn auf jeden Fall sehr gerne. Meine Tochter ist noch viel größerer Fan.
0: Ja, okay.
2: Sie ist 10 Jahre alt und sie hört das einfach wahnsinnig gerne. Sie taucht so langsam in die Welt der Musik ein und genau.
0: Ja, der macht ja auch geile Musik, ne? Wir hatten den ja hier auch vor einiger Zeit im Studio zu Gast, Mareike und ich.
2: Ja.
0: Und das war wirklich irgendwie auch ganz, ganz toll, auch als er dann live gesungen hat, hat ja mein Hund, unser Studiohund Yasin, hat ordentlich dazwischen gebellt und der hat sich nicht aus der Ruhe bringen lassen und hat gelacht und hat einfach weitergemacht und so. Ich habe mich sehr geschämt, aber der Micha ist eine coole Socke. Mein Hund ist auf jeden Fall nicht bei Stars for Free mit dabei, aber dafür bist du mit dabei.
2: Super.
0: Ja.
2: Da freue ich mich total.
0: Ja.
2: Meine Tochter wird sich auch freuen.
0: Na, da bin ich mir ganz sicher. Und dann sehen wir uns bei Stars for Free am See, am Dümmer bei Michael Schulte.
2: Ja, total gerne. Vielen lieben Dank. Ja.
0: Und ihr könnt die Nächsten sein. 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Da gibt es auch nochmal alle Infos. Und hier ist er für euch jetzt. Michael Schulte, back to the start bei Antenne.

0: rein in den Feierabend mit Micha hier bei Antenne Niedersachsen. Heute der erste fußballfreie Tag seit Freitag. Halleluja. DFB-Pokal ist erstmal rum. Was bleibt, ist eine niedersächsische Sensation. Natürlich mit dem SSV Jedelo 2, die es in Runde 2 geschafft haben. Und was auch bleibt, viele unterhaltsame Momente. Gestern zum Beispiel, als Schalke es mit Ach und Krach weiter geschafft haben, sagt Timo Becker hinterher:
1: Wir sind eine Runde weiter, im Pokal zählt nicht, ob man schön weiterkommt oder nicht, man muss weiterkommen. Deswegen Arsch lecken, Entschuldigung. Und nächste Woche ist Augsburg dran.
0: Ja, ich glaube, das könnte für uns alle jetzt das Motto sein, ne?
1: Deswegen Arsch lecken, Entschuldigung.
0: Und ab in den Feierabend.
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1: Ja, also heute fällt es wirklich ganz schwer, irgendwie ein Haar in der Wettersuppe zu finden. Es ist sonnig, es ist trocken, es gibt ganz wenige Wolken und die Temperaturen sind auch super. Aktuell so 21 bis 26 Grad bei uns in Niedersachsen. Und weil es so schön ist, machen wir das morgen gleich nochmal.
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3: Ich bin Tine Klimach. Die Bundesregierung will konkrete Konsequenzen aus der Hitzewelle und Dürre dieses Sommers ziehen. Bei der Kabinettsklausur in Neu-Hardenberg würden die zuständigen Minister morgen zunächst ihre Einschätzung zur aktuellen Lage abgeben, sagte Kanzler Friedrich Merz zum Auftakt der Tagung.
4: Trockenheit, Hitze, Waldbrände und Ernteausfälle führen uns vor Augen, dass konkreter Handlungsbedarf besteht. Gesundheit, Krankenhäuser, Altenheime, die Landwirtschaft. Es gibt kaum einen Lebensbereich, der nicht betroffen ist. Wir müssen den Klimawandel weiter eindämmen und zugleich unser Land besser an die Folgen des Klimawandels anpassen.
3: Man werde daraus Schlussfolgerungen ziehen für die nächsten Kabinettssitzungen mit konkreten Entscheidungen, so Kanzler Merz weiter. Die Bundesregierung plant eine Zuckersteuer. Aber wie soll das genau aussehen? Darüber zeichnet sich ein Streit ab. Es gibt Medienberichten zufolge Pläne, dass die geplante Steuer mehr Produkte betreffen könnte als gedacht.
5: Im Papier aus dem Finanzministerium geht es neben zuckerhaltigen Limonaden auch um Getränke mit Süßungsmitteln, etwa Cola Zero, oder auch um Säfte, Milchgetränke, Eistees, Biermischgetränke, Haferdrinks und Fertigkaffees. Sie sollen der Zuckersteuer unterworfen werden, nicht nur, wie es heißt, um die Menschen zu gesünderer Ernährung zu bewegen, sondern ausdrücklich auch, um mehr Einnahmen für den Haushalt zu generieren. Widerstand kommt von Gesundheitspolitikern der Union und aus dem CSU-geführten Agrarministerium. Aus Berlin Ronny Tochau.
3: Die Stimmung in der deutschen Wirtschaft hat sich im August weiter vom Einbruch infolge des Iran-Kriegs erholt. Das IFO-Geschäftsklima stieg um 2,1 Punkte auf 88,8 Punkte, wie das Münchner Forschungsinstitut mitteilte. Das wichtigste deutsche Konjunkturbarometer zeigt damit den vierten Monat in Folge nach oben. Trotz des erneuten Energiepreisanstiegs erholt sich die deutsche Wirtschaft, sagte IFO-Präsident Clemens Fuß über das Ergebnis der monatlichen Umfrage. In München sollen Fahrgäste künftig in Autos ohne menschliches Fahrpersonal einsteigen können. Die Google-Schwester Waymo plant, Ende 2027 in der bayerischen Landeshauptstadt einen regulären fahrerlosen Dienst für die Öffentlichkeit in Betrieb zu nehmen. Das kündigte das Unternehmen in einem Blog-Eintrag an. München wird damit die erste Stadt des Anbieters innerhalb der Europäischen Union.
1: Der Antenne Niedersachsen, Stau- und Blitzerservice. A1 Osnabrück Richtung Bremen, Baustellenstau ab Stur, 50 Minuten mehr, außerdem hier neuer Unfall in der Baustelle. Die A1 Osnabrück Richtung Bremen, hier haben wir jetzt eine Vollsperrung für einen neuen Unfall zwischen Dreieck-Stur und Bremen-Brinkum. Bitte denkt hier unbedingt an die Rettungsgasse oder 7 Hannover Richtung Hamburg ab Thiesruppe 25 Minuten mehr. Die Elbfähre Glückstadt-Wischhafen, da braucht ihr aktuell 1,5 Stunden Geduld, wenn ihr Richtung Schleswig-Holstein unterwegs seid. Das war's, gute Fahrt.
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1: Tja. Da stimmt was nicht. Mareike ist nämlich nicht am Start. Die hat diese Woche frei. Aber sie hat eine würdige Vertretung geschickt, würde ich sagen. Nämlich unseren Küstenreporter Kai von Hefen. Hallo.
6: Moin, Micha. Tag.
1: Ja, und du hast was mit, was so ein bisschen zu deiner Region passt, würde ich sagen.
6: Wenn schon, dann soll es ja auch original sein, ne? Also ich habe Peter Fox mit Haus am See.
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6: Ja. Ja, es passt ja erstmal, es müsste natürlich Haus an der See sein, aber es passt tatsächlich auch, weil in der Nähe von unserem Haus ist wirklich ein See. Oh. Also von daher wäre es der passende Song.
1: Okay, also dass hier so eine persönliche Geschichte wird, hätte ich jetzt nicht gedacht.
6: Ja, das hat mich warm gelaufen vorher.
1: Was kann ich über meinen Song sagen? Mareike würde jetzt wahrscheinlich wieder sagen, oh, Micha, schon wieder ein 80er. Aber ist halt einfach das Beste. Maggie Reilly, Every Time We Touch, das ist meine Gegenantwort gegen Peter Fox und Haus am See. Und jetzt liegt's an euch. Was wollt ihr hören? Den Song von Kai von Heven?
6: Natürlich.
1: Oder mein? In welchem Team spielt ihr heute mit? Mit welchem Song wollt ihr jetzt nach Hause fahren? Ruft uns jetzt an 0800 3123 100. Peter Fox oder Maggie Reilly 0800 3123 100. Na mal schauen, dass so eine klare Nummer wird.
6: Aber auf jeden Fall.

0: Tja, um 5:08 nicht nur Panic at the Disco, sondern auch hier Panik im Studio. Wer gewinnt das Antenne Niedersachsen Feierabend-Battle? Mareike hat diese Woche frei, deshalb ja, hat Kai von Heven, unser Küstenreporter, Peter Fox in den Ring geworfen und ich habe Maggie Ryan für euch mit dabei. Und jetzt ist natürlich die große Frage, womit wollt ihr jetzt nach Hause fahren? Moin!
1: Hi Michael, hier ist der Dirk aus Reden. Schönen guten Abend.
0: Hallo.
1: Mein Tipp ganz klar, Maggie Riley. So muss das sein.
0: Wow, das geht ja hier ganz schnell. Vielen Dank. Die erste Stimme.
1: Alles klar.
0: Gut. Warum ist das so klar?
1: Ja, wir waren mit Mike Oldfield auf der Bühne. Ich habe es schon live gesehen. Das war schon super.
0: Ja, ne? Das war eine schöne Zeit. Kann man gar nicht das genug von schön. Bekommen.
1: Nein,
0: vielen Dank.
1: Gar keinen Fall.
0: Na dann, drückt die Daumen, dass es klappt. Tschüss.
1: Na klar. Ciao.
2: Ciao.
3: Moin,
0: Regina. Hallo. Na, Regina, schon im Feierabend?
3: Ja, ich bin schon zu Hause.
0: Das ist gut. Und was steht noch Schönes an? Gerade bei der Abendessen-Vorbereitung oder ist das, steht das noch nicht an?
3: Ja, ja.
0: Ja?
3: Nee, ich bin gerade dabei, mein Abendessen fertig zu machen.
0: Ah, was gibt's? Macht mich neidisch.
3: Lachsauflauf.
0: Was?
3: Lachsauflauf.
0: Ach, ist das herrlich.
3: Ja,
0: da läuft mir gleich das Wasser im Mund zusammen. Okay, ja, und jetzt ist die große Frage, was gibt's zum Nachtisch? Peter Fox oder Maggie Riley?
3: Das Haus am See würde ich wohl nehmen, ne?
0: Das Haus am See.
4: Und am Ende der Straße.
0: Na, so ein Mist aber auch. Okay, na gut, gönnen wir dem Kai auch einen Punkt. Vielen Dank, damit brauchen wir jetzt die alles entscheidende Stimme. Mach's gut.
3: Dann, gib Glück, ne?
0: Danke, tschüss. So, und hier ist jetzt die alles entscheidende Stimme. Moin, wer ist denn da?
5: Hallo, hier ist die Charlie.
0: Hallo, grüß dich.
5: Hi.
0: Bist du schon im Feierabend?
5: Noch nicht ganz, aber auf dem Weg dahin, ja.
0: Sehr gut. War es ein guter Tag oder ein schlechter Tag?
5: Es ist immer ein guter Tag.
0: Ah. Wow, das ist sehr gut.
5: Immer optimistisch bleiben.
0: Von dir können wir uns alle eine Scheibe abschneiden wahrscheinlich. Jetzt ist natürlich die Frage, machst du mir gute Laune oder machst du mir schlechte Laune?
5: Ich glaube, ich werde dir gute Laune machen. Denn, soll ich sagen, wofür ich bin?
0: Ja.
5: Every time we talk.
0: Wow. Dankeschön.
5: Oh,
0: ich liebe den Song.
5: Das
0: vielen
5: muss
0: Dank.
5: Einfach sein. Das
0: ja.
5: Ist pure Nostalgie auf jeden Fall.
0: Ja, das ist so ein Song, der umarmt einen so richtig zum Feierabend.
5: Ja,
0: oh,
5: das
0: kommt höher.
5: Sein.
0: Ja, vielen Dank.
5: Guter Laune nach Hause. Gerne.
0: Und das Gute ist, wir haben schon gewonnen. Also gibt es jetzt hier für euch Maggie Riley, Every Time We Touch im Antenne Niedersachsen Feierabend-Battle. Tut mir leid, Kai. Tschüss.
5: Ciao.

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1: Ach, ist das herrlich. Genießt die Feierabendsonne, davon gibt's genug für alle. Und zwar von der Küste bis in den Harz. Die Temperaturen aktuell 21 bis 26 Grad. Und morgen geht's genauso weiter. Viel Sonne, ein paar kleine harmlose Wolken bei maximal 26 Grad. Und am Freitag kriegen wir sogar bis zu 29 Grad.
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3: Mit Daniel Flüß, moin. Pendler und Schulkinder kommen endlich wieder mit der Pollerfähre ans Ziel. Wegen niedriger Pegelstände hatte die Fähre im Kreis Holzminden für 10 Tage pausiert. Jetzt ist der Wasserstand wieder hoch genug. Der Bankraub in Hannover, bei dem ein Mann 10 Euro erbeutet hat, hat sich vor Gericht als eine Art Verzweiflungstat herausgestellt. Der 28-Jährige wollte durch die Tat ins Gefängnis, um der Obdachlosigkeit zu entgehen.
4: Um Geld ging es ihm nicht, so die Richterin. Und so ist es jetzt auch gekommen. Das Amtsgericht verurteilte ihn zu 5 Monaten ohne Bewährung. Der Mann hatte im Juli in einer Sparkasse Mitarbeiter und Kunden mit einem Messer bedroht. Ein Zeuge gab ihm schließlich 10 Euro. Daraufhin verließ der Mann die Filiale. Leonie Rotha, Hannover.
3: Drittligist TSV Havelse muss seine Heimspiele auch weiterhin in der Heinz-von-Heiden-Arena austragen. Nach der Entscheidung des Deutschen Fußballbundes haben die Verantwortlichen einige To-Dos auf dem Zettel, Kai von Häfen, denn eigentlich will der TSV im Eilenriede-Stadion spielen.
5: Das ist allerdings noch nicht drittligatauglich. Nach einem Vororttermin mit der Feuerwehr, der Bauaufsicht oder den Sachverständigen vom DFB ist jetzt klar, unter anderem beim Thema Brandschutz muss sich hier noch einiges tun. Bis Oktober will der TSV Havelse hier Nachweise bringen.
3: Eine defekte Bremse war vermutlich Schuld an einem Unfall gestern Nacht im Rangierbahnhof Seelze. Ein Kesselwagen und ein Autotransportwagen waren hier kollidiert. Durch den Zusammenstoß war Wasserstoffperoxid ausgelaufen. Eine Gefahr für die Bevölkerung bestand nicht. Die Feuerwehr deckte das Leck dann ab.
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1: A1 Bremen Richtung Hamburg zwischen Bremer Kreuz und Eutten. Vorsicht, da gab es einen neuen Unfall und hier sind Personen auf der Straße. Die A1 Osnabrück Richtung Bremen. Vollsperrung für eine Unfallaufnahme zwischen Dreieck Stur und Bremen-Brinkum. Denkt hier bitte unbedingt an die Rettungsgasse. Und A33 Bielefeld Richtung Osnabrück ab Hilter am Teutoburger Wald 16 Minuten mehr. Auf der A33 Osnabrück Richtung Bielefeld, da steht ein kaputter Laster zwischen Kreuz Osnabrück Süd und Haderberg. Deshalb dauert es hier 23 Minuten länger. Und die B6 Oldenburger Straße ab Walle 11 Minuten mehr. Heidekreis, die L240, neuer Unfall zwischen der B71 in Dietlingen und Kreuzen. Für beide Richtungen ist nur ein Fahrstreifen frei. Am besten ihr fahrt Richtung Celle über die B71. Das war's. Gute Fahrt.
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0: letzter Tag beim Bruxer Heiratsmarkt. Wir wünschen euch ganz viel Spaß beim Feiern nochmal. Hier ist Antenne Niedersachsen mit Micha. Und das Schönste bei jedem Job ist doch, ja, sind diese paar Minuten jeden Tag, in denen man mit den Kollegen quatscht und rumalbert. Und bei ProSieben Newstime, da haben sie jetzt genau diesen Moment eingefangen. Als Moderatorin und Korrespondentin rumalbern, kurz bevor sie live gehen.
1: Wie du sagen würdest, Bums, mein Lieblingswort seit gestern, seit ich deinen Aufsager gehört habe. Ich habe heute alles nur Bums genannt und die Franziska Troga auch. Es war alles heute nur ein Bums.
2: Ich liebe Bums.
1: Ja, Bums, einfach grandios.
0: Einfach grandios. Übernehmen wir einfach, also ganz egal, welchen Bums ihr jetzt hier treibt. Wir wünschen euch einen schönen Feierabend mit Pink.

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0: Eine richtige Feierabendhymne hier am Dienstagfeierabend bei Micha bei Antenne Niedersachsen.
1: Und jetzt das Wetter für Niedersachsen mit dem Update fürs ganze Land.
0: Mareike hat Urlaub und genießt diesen tollen Feierabend heute wahrscheinlich. Es ist sonnig, es ist trocken, kaum eine Wolke über Niedersachsen bei Temperaturen zwischen 21 und 24 Grad immer noch. Morgen klettern die Temperaturen dann wieder auf 26 Grad. Es bleibt sonnig und am Freitag erreichen wir dann sogar wieder 29 Grad.
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3: Ich bin Tine Klimach. Nach der Sommerpause ist das Bundeskabinett am Vormittag zu einer 2-tägigen Klausur auf Schloss Neuhardenberg in Brandenburg zusammengekommen. Das Treffen dürfte der Auftakt für schwierige Wochen sein, in denen der Bundesregierung 3 Landtagswahlen und ein womöglich heißer Herbst der Reform bevorstehen.
4: Deutschland könnte seine Wirtschaftsflaute weitgehend aus eigener Hand überwinden, so Merz, und wieder sogar weltweit Vorbild und Marktführer werden, auch in Zeiten von KI und weltweiten Konflikten. Um die Wirtschaft anzukurbeln, will die Regierung bei ihrer Klausur unter anderem über Preise und Innovationen reden, so Merz. Außerdem steht neue Drohnenabwehr im Zentrum und mehr Hitzeschutz. Die Schäden des Hitzesommers zeigten den Handlungsbedarf, so der Kanzler. Merz kündigte konkrete Beschlüsse für die nächsten Kabinettssitzungen an. Aus Berlin, Ronny Tochau.
3: Die deutsche Wirtschaft sendet mit einem erneuten Mini-Wachstum im Frühjahr ein Lebenszeichen inmitten aller Krisen. Von April bis Juni legte das Bruttoinlandsprodukt mit 0,3% zum Vorquartal etwas stärker zu als zunächst berechnet, teilte das Statistische Bundesamt mit.
5: Damit ist die deutsche Wirtschaft 3 Quartale in Folge gewachsen, wenn auch nur leicht. Die Entwicklung geht vor allem auf die gute Exportentwicklung zurück, so die Bundesstatistiker. Und auch am Bau gab es zuletzt leichte Anzeichen von Entspannung. Allerdings wirkt das eher wie eine Momentaufnahme, denn die finanziellen Herausforderungen bleiben gewaltig. In den ersten 6 Monaten gab der Staat 71,3 Milliarden Euro mehr aus, als er eingenommen hat. Das staatliche Defizit war damit um mehr als 36% höher als im ersten Halbjahr 2025. Diana Kramer, Nachrichtenredaktion.
3: Mit einem Charterflugzeug hat die Bundespolizei 23 ausreisepflichtige Afghanen in ihr Herkunftsland gebracht. Die Abschiebung vom Flughafen Leipzig-Halle nach Kabul begann in den frühen Morgenstunden. Nach Angaben des Bundesinnenministeriums handelt es sich bei den Abgeschobenen mehrheitlich um Straftäter, die wegen schwerer Vergehen verurteilt worden seien. Auch wer kein Aufenthaltsrecht habe, müsse damit rechnen, Deutschland verlassen zu müssen, schrieb Bundesinnenminister Alexander Dobrindt heute auf der Plattform X. Das Auto bleibt für die meisten Menschen in Deutschland mit großem Abstand das wichtigste Verkehrsmittel. Mehr als 80% der Befragten sind mindestens einmal die Woche mit dem Auto unterwegs, zeigt eine Befragung des TÜV-Verbands. Jeder 5. Befragte wiederum nutzt mindestens einmal wöchentlich den ÖPNV und ebenso viele steigen aufs Fahrrad.
0: Der Antenne Niedersachsen Stau- und Blitzer-Service mit einem dicken Problem auf der A1 Osnabrück Richtung Bremen. Zwischen Dreieckstur und Bremen-Brinkum ist die Autobahn aktuell voll gesperrt für eine Unfallaufnahme. Denkt ihr bitte an die Rettungsgasse. Ab Groß-Ippenau braucht ihr aktuell schon 1 Stunde mehr. Die A2 Dortmund Richtung Hannover, ab Porta Westfalica 11 Minuten und A7 Flensburg Richtung Hamburg. Neuer Unfall zwischen Hamburg-Volkspark und Hamburg-Bahrenfeld. Die A28 Oldenburg Richtung Bremen, Vollsperrung wegen eines Unfalls, ab Dreieckstur in der Überleitung zur A1 Richtung Bremen und A33 Bielefeld Richtung Osnabrück ab Hilta am Teutoburger Wald 16 Minuten mehr. Weiter A33 Osnabrück Richtung Bielefeld, ein kaputter Laster zwischen Kreuz Osnabrück Süd und Haderberg. Da dauert es 24 Minuten länger. Das war's. Gute Fahrt.
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0: Tja, und es geht ab nach Hause endlich. Jetzt mit Leonie und Simple Life. Habt einen schönen Feierabend.

0: Dienstagfeierabend mit Micha hier bei Antenne Niedersachsen. Mareike hat diese Woche Urlaub, aber ich bin mir sehr, sehr, sehr sicher, dass sie heute Abend auf jeden Fall auch vor der Glotze sitzt, denn heute startet das Sommerhaus der Stars und diese Staffel, die verspricht wirklich wieder also sehr, sehr unterhaltsam zu werden. Und ich dachte mir, wir nutzen die 20 Sekunden, die uns unser Chef für Trash-TV gibt, einfach mal für so einen kleinen Vorgeschmack, was euch so erwartet. Los geht's!
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5: Habe ich einen Duden in meinem Kopf?
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7: Hör mir doch mal zu! Halt die Klappe! Ich mach doch gar nichts!
8: Warum bist du so zu mir?
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0: Tja, also alles wie immer würde ich sagen, habe ich einen Duden im Kopf, ist mein Liebling.

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1: Ja, guck mal, das ist doch ein toller Feierabend in Niedersachsen mit ganz viel Restfeierabendsonne noch und nur ein paar Wolken. Dazu aktuell 18 bis 21 Grad und morgen dann auch wieder viel Sonne bei maximal 26 Grad.
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3: Mit Daniel Flüß, moin. Drittligist TSV Havelse muss seine Heimspiele auch weiterhin in der Heinz-von-Heiden-Arena austragen. Nach der Entscheidung des Deutschen Fußballbundes haben die Verantwortlichen einige To-Dos auf dem Zettel, Kai von Häfen, denn eigentlich will der TSV im Eilenriede-Stadion spielen.
4: Das ist allerdings noch nicht drittligatauglich. Nach einem Vororttermin mit der Feuerwehr, der Bauaufsicht oder den Sachverständigen vom DFB ist jetzt klar, unter anderem beim Thema Brandschutz muss sich hier noch einiges tun. Bis Oktober will der TSV Havelse hier Nachweise bringen.
3: Eine defekte Bremse war vermutlich schuld an einem Unfall gestern Nacht im Rangierbahnhof Seelze. Ein Kesselwagen und ein Autotransportwagen waren hier kollidiert. Durch den Zusammenstoß war Wasserstoffperoxid ausgelaufen. Eine Gefahr für die Bevölkerung bestand nicht. Die Feuerwehr deckte das Leck dann ab.
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1: Ja, mit einem dicker werdenden Problem auf der A1 Osnabrück Richtung Bremen. Jetzt gibt es schon eine Vollsperrung für zwei Unfälle zwischen Groß-Ippenau und dem Dreieck Stur und zwischen Dreieck Stur und Bremen-Brinkum. Unsere Umleitungsempfehlung Richtung Bremen über Annen, Delmenhorst, Huchting und die B6. A7, Hannover Richtung Kassel, ab Hildesheim, 10 Minuten mehr. A28, Oldenburg Richtung Bremen, Vollsperrung wegen eines Unfalls. Ab Dreieck Stur in der Überleitung zur A1 Richtung Bremen. Und A31, Emden Richtung Leer, neuer Unfall zwischen Emden, Wolthusen und Emden-Ost. Die A33, Osnabrück Richtung Bielefeld, ein kaputter Laster steht da zwischen Kreuz Osnabrück Süd und Harderberg. Unsere Umleitungsempfehlung führt euch über Harderberg und die B68 und die B75, Oldenburger Straße, ab Kirchhuchting, Mittelzug. 15 Minuten mehr. Das war's. Gute Fahrt.
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0: Mal schön an den letzten Italienurlaub zurückdenken mit Eros Ramazzotti und Tina Turner. Corse della Vita hier bei Antenne Niedersachsen.
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0: Ja, oft wird sich zu spät darum gekümmert, aber die Frage bleibt dieselbe. Woran erkennen wir ein gutes Pflegeheim und was, wenn es trotzdem mal Probleme gibt? Stefanie Jäkel vom Sozialverband Niedersachsen hat eine Checkliste.
2: Wie sind so die hygienischen Zustände? Ist das Personal nett und freundlich? Wie sind die im Umgang? Und dann sollte aber man natürlich auch persönlich nochmal gucken. Also was ist dem Pflegebedürftigen wirklich wichtig? Hat er vielleicht eine Demenz und braucht er da eine bestimmte Art von Betreuung? Oder ist zum Beispiel eine kultursensible Pflege nochmal wichtig? Also das sind dann sehr individuelle Punkte, auf die man auf alle Fälle auch nochmal achten sollte.
0: Es gibt auch absolute Warnzeichen für die Expertin.
2: Habe ich das Gefühl, die sind vielleicht sehr kurz angebunden, sehr unfreundlich. Wird auf meine Fragen tatsächlich eingegangen, wenn Informationen zum Beispiel bereitgestellt werden sollen und das aber nur unzuverlässig passiert. Da würden an meiner Stelle schon mal die Alarmglocken schrillen und dann sollte man vielleicht ein bisschen genauer hingucken.
0: Oft gibt es ja nicht viele Möglichkeiten und die Angehörigen sind froh, überhaupt einen Heimplatz zu bekommen. Sind sie dann aber nicht zufrieden, gibt es auch Möglichkeiten.
2: Dokumentieren Sie die Mängel. Also wenn Sie irgendwas haben, wo Sie sagen, das geht so nicht, dann machen Sie sich dazu Notizen, machen Sie Fotos oder holen Sie sich eben Zeuginnen und Zeugen dazu. Und außerdem hat die Bewohnerin oder der Bewohner auch immer das Recht, das wissen die wenigsten und das machen auch die wenigsten, in die Pflegedokumentation zu gucken.
0: Und am besten rechtzeitig um alles kümmern. Das sind die Tipps von Stefanie Jäkel vom Sozialverband Niedersachsen.
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1: Ja, das ist noch ein richtig toller Feierabend heute in Niedersachsen. Es gibt noch ein bisschen Feierabendsonne, wenige Wolken und das Ganze bei Temperaturen zwischen 21 und 23 Grad immer noch. Morgen, ja, dann das Gleiche eigentlich nochmal wie heute. Viel Sonne, wenige Wolken, maximal 26 Grad und Freitag geht es dann sogar nochmal auf 29 Grad rauf.
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3: Ich bin Tine Klimach. Im Zollkonflikt mit den USA hat Kanada Vergeltungszölle von bis zu 50% auf Importe aus dem Nachbarland verhängt. Ab dem 8. September schlägt Kanada mit saftigen Gegenzöllen auf Importe aus den USA zurück. Das verkündete der kanadische Finanzminister François-Philippe Champagne.
4: Die Nachbarn sind im vollentbrannten Zollkrieg. Kanada lässt die von Trump angedrohten Zölle nicht auf sich sitzen und holt zum Gegenschlag aus. Schon nächsten Monat sollen gestaffelte Zölle auf US-Importe im Wert von knapp 28 Milliarden kanadischen Dollar in Kraft treten. Die Kanadier wollen nicht tatenlos zusehen, wie die USA die Importabgaben hochschrauben. Der kanadische Premier Carney sagte, die Verhandlungen hätten deutlich gemacht, dass die USA kanadische Schlüsselindustrien wie Autos, Stahl und Aluminium zerstören wollten. Aus den USA, Tina Eck.
3: Die Bundesregierung will sich demnächst zu Erkenntnissen über die Urheber des Vorfalls mit einer Sprengstoffdrohne auf dem Flughafen Leipzig-Halle Anfang August äußern. Das hat Kanzler Friedrich Merz angekündigt. Bei der Kabinettsklausur auf Schloss Neuhardenberg in Brandenburg werde es zwar nicht um die Zuordnung des Angriffs gehen, sagte Merz. Man arbeite aber intensiv daran mit den Sicherheitsbehörden und werde das in Kürze auch darlegen. Freunde treffen, das wird immer unwichtiger für viele von uns. Das zeigt der neue Freizeitmonitor der Hamburger Stiftung für Zukunftsfragen. Immer beliebter dagegen sind laut Forschern Social-Media-Aktivitäten und künstliche Intelligenz.
5: Auf Insta und Co. abhängen, Musik hören oder daddeln, das wird für viele von uns immer wichtiger. Und auch KI gehört mittlerweile zur Freizeit dazu, vor allem bei den Jüngeren. Und die nutzen den Chatbot häufig auch als Ersatz für Freunde. Zu Sofa-Freaks sind wir aber noch nicht mutiert, im Gegenteil. Viel mehr Leute als früher treiben Sport und auch Vereine und Ehrenämter, die sind gefragt. Claudia Wächter, Nachrichtenredaktion.
3: VW-Chef Oliver Blume hat gegenüber der Belegschaft die Notwendigkeit weiterer Sparmaßnahmen betont. Wir müssen Komplexität reduzieren, unsere Strukturen konsequent verschlanken und Kosten senken, sagte Blume bei der Betriebsversammlung im Wolfsburger Werk. Das Treffen war Auftakt für eine Serie von Versammlungen an mehreren VW-Standorten, bei denen der Vorstand der Belegschaft Rede und Antwort stehen soll. 10.000 Stellen und 4 Werke sollen bei Europas größtem Autobauer in Gefahr sein.
1: Der Antenne Niedersachsen, Stau- und Blitzerservice. Vorsicht auf der A1 Osnabrück Richtung Bremen. Da gibt es eine Unfallaufnahme zwischen Dreieck Stur und Bremen-Brinkum. Ab Groß-Eppener 1 Stunde mehr. Denkt hier bitte unbedingt an die Rettungsgasse. A2 Dortmund Richtung Hannover, Porta Westfalica 11 Minuten mehr. Und A7 Flensburg Richtung Hamburg. Neuer Unfall zwischen Hamburg-Volkspark und Hamburg-Bahrenfeld. Die A33 Bielefeld Richtung Osnabrück ab Hilte am Teutoburger Wald 16 Minuten mehr.
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1: Damit ihr beim nächsten Reckenspiel mitreden könnt. Wofür brauchen Handballer eigentlich Harz? Und ja, ich meine Harz. Wie in Baumharz. Handballspieler tragen ihn auf ihren Händen oder direkt auf den Ball auf. Die Patte sorgt dafür, dass der Ball nicht so leicht aus den Händen rutscht. Besonders bei schwitzigen Händen oder einem nassen Ball. Damit werden schnellere Pässe, präzisere Würfe und komplexe Trickwürfe möglich.
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4: Mit Daniel Flüß, moin. Pendler und Schulkinder kommen endlich wieder mit der Pollerfähre ans Ziel. Wegen niedriger Pegelstände hatte die Fähre im Kreis Holzminden für 10 Tage pausiert. Jetzt ist der Wasserstand wieder hoch genug. Der Bankraub in Hannover, bei dem ein Mann 10 Euro erbeutet hat, hat sich vor Gericht als eine Art Verzweiflungstat herausgestellt. Der 28-Jährige wollte durch die Tat ins Gefängnis, um der Obdachlosigkeit zu entgehen.
11: Um Geld ging es ihm nicht, so die Richterin. Und so ist es jetzt auch gekommen. Das Amtsgericht verurteilte ihn zu 5 Monaten ohne Bewährung. Der Mann hatte im Juli in einer Sparkasse Mitarbeiter und Kunden mit einem Messer bedroht. Ein Zeuge gab ihm schließlich 10 Euro. Daraufhin verließ der Mann die Filiale. Leonie Rother, Hannover.
4: Drittligist TSV Havelse muss seine Heimspiele auch weiterhin in der Heinz-von-Heiden-Arena austragen. Nach der Entscheidung des Deutschen Fußballbundes haben die Verantwortlichen einige To-Dos auf dem Zettel, Kai von Häfen, denn eigentlich will der TSV im Eilenriede-Stadion spielen.
12: Das ist allerdings noch nicht drittligatauglich. Nach einem Vororttermin mit der Feuerwehr, der Bauaufsicht oder den Sachverständigen vom DFB ist jetzt klar, unter anderem beim Thema Brandschutz muss sich hier noch einiges tun. Bis Oktober will der TSV Havelse hier Nachweise bringen.
4: Eine defekte Bremse war vermutlich schuld an einem Unfall gestern Nacht im Rangierbahnhof Seelze. Ein Kesselwagen und ein Autotransportwagen waren hier kollidiert. Durch den Zusammenstoß war Wasserstoffperoxid ausgelaufen. Eine Gefahr für die Bevölkerung bestand nicht. Die Feuerwehr deckte das Leck dann ab.
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1: Ich bin Tine Klimach. Im Zollkonflikt mit den USA hat Kanada Vergeltungszölle von bis zu 50% auf Importe aus dem Nachbarland verhängt. Mit der Wirkung vom 8. September wird Kanada Gegenzölle auf Importe aus den Vereinigten Staaten von Amerika erheben, hieß es aus dem kanadischen Finanzministerium. Das würde vor allem Produkte aus den Bereichen Stahl und Aluminium, Haushaltsgeräte und landwirtschaftliche Ausrüstung betreffen. Die Bundesregierung will konkrete Konsequenzen aus der Hitzewelle und Dürre dieses Sommers ziehen. Bei der Kabinettsklausur in Neu-Hardenberg würden die zuständigen Minister morgen zunächst ihre Einschätzung zur aktuellen Lage abgeben, sagte Kanzler Friedrich Merz zum Auftakt der Tagung.
2: Trockenheit, Hitze, Waldbrände und Ernteausfälle führen uns vor Augen, dass konkreter Handlungsbedarf besteht. Gesundheit, Krankenhäuser, Altenheime, die Landwirtschaft. Es gibt kaum einen Lebensbereich, der nicht betroffen ist. Wir müssen den Klimawandel weiter eindämmen und zugleich unser Land besser an die Folgen des Klimawandels anpassen.
1: Man werde daraus Schlussfolgerungen ziehen für die nächsten Kabinettssitzungen mit konkreten Entscheidungen, so Kanzler Merz weiter. Die Bundespolizei hat 23 ausreisepflichtige Afghanen in ihr Herkunftsland gebracht. Die Abschiebung vom Flughafen Leipzig-Halle nach Kabul begann in den frühen Morgenstunden. Nach Angaben des Bundesinnenministeriums handelt es sich mehrheitlich um Straftäter.
3: Die Männer wurden unter anderem wegen Sexualstraftaten und Körperverletzung verurteilt. Unsere Gesellschaft habe ein eindeutiges Interesse daran, dass Straftäter unser Land verlassen müssen, sagt Innenminister Dobrindt. Er hat auch angekündigt, nicht nur Kriminelle und Gefährder abschieben zu wollen, sondern auch andere Ausreisepflichtige. Daran gibt es Kritik. Hilfsorganisationen berichten, dass nur jeder Dritte in Afghanistan aktuell einen Job hat. Es seien so viele Menschen unterernährt wie nie zuvor. Thomas Bremser, Nachrichtenredaktion.
1: Die Stimmung in der deutschen Wirtschaft hat sich im August weiter vom Einbruch infolge des Irankriegs erholt. Das IFO-Geschäftsklima stieg um 2,1 Punkte auf 88,8 Punkte, wie das Münchner Forschungsinstitut mitteilte. Trotz des erneuten Energiepreisanstiegs erholt sich die deutsche Wirtschaft, sagte IFO-Präsident Clemens Fuß über das Ergebnis der monatlichen Umfrage unter 9000 Unternehmen.

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1: Ich bin Tine Klimach. Zum Auftakt der Kabinettsklausur hat Bundeskanzler Friedrich Merz konkrete Konsequenzen aus der Hitzewelle und Dürre dieses Sommers angekündigt. Bei der Tagung auf Schloss Neuhardenberg in Brandenburg würden die zuständigen Minister zunächst ihre Einschätzung zur aktuellen Lage geben. Merz zeigte sich außerdem zuversichtlich, dass die Schwächephase der deutschen Wirtschaft bald überwunden werden kann. Zu der auf dem Leipziger Flughafen festgesetzten Sprengstoffdrohne kündigte er in Kürze neue Erkenntnisse an. In der gesetzlichen Pflegeversicherung droht ein Milliardenloch. Nach Einschätzung von AOK-Bundesverbandschefin Carola Reimann könnte das Defizit auf rund 8 Milliarden Euro anwachsen. Das wäre mehr als ein Zehntel der jährlichen Ausgaben der Pflegeversicherung, sagte Reimann der Funke Mediengruppe.
2: Die Beiträge werden weiter steigen, wenn wir nichts tun, warnt die AOK-Chefin. Und um die Löcher zu stopfen, hat sie zwei Vorschläge. Der Bund gibt mehr Geld und sie plädiert für einen Finanzausgleich zwischen sozialer und privater Pflegeversicherung. Außerdem fordert sie, gesamtgesellschaftliche Aufgaben der Pflegeversicherung müssen aus Steuermitteln finanziert werden. Und dazu zählt sie auch die Rentenbeiträge für Menschen, die Angehörige pflegen. Claudia Wächter, Nachrichtenredaktion.
1: Im Zollkonflikt mit den USA hat Kanada Vergeltungszölle von bis zu 50% auf Importe aus dem Nachbarland verhängt. Ab dem 8. September schlägt Kanada mit saftigen Gegenzöllen auf Importe aus den USA zurück. Das verkündete der kanadische Finanzminister François-Philippe Champagne.
3: Die Nachbarn sind im vollentbrannten Zollkrieg. Kanada lässt die von Trump angedrohten Zölle nicht auf sich sitzen und holt zum Gegenschlag aus. Schon nächsten Monat sollen gestaffelte Zölle auf US-Importe im Wert von knapp 28 Milliarden kanadischen Dollar in Kraft treten. Die Kanadier wollen nicht tatenlos zusehen, wie die USA die Importabgaben hochschrauben. Der kanadische Premier Carney sagte, die Verhandlungen hätten deutlich gemacht, dass die USA kanadische Schlüsselindustrien wie Autos, Stahl und Aluminium zerstören wollten. Aus den USA, Tina Eck.
1: Die US-Country-Ikone Dolly Parton ist im Alter von 80 Jahren gestorben. Das bestätigte ihre PR-Agentur der Deutschen Presseagentur. In einem Video auf ihrer Instagram-Seite teilte die Familie mit, die Traurigkeit ist mit uns, aber nicht mit Dolly. Sie hat ihr Leben gelebt. Über die Todesursache war zunächst nichts bekannt. Mit Hits wie Jolene oder 9 to 5 wurde Dolly Parton weltberühmt.

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3: Mit Daniel Flüß, moin. Pendler und Schulkinder kommen endlich wieder mit der Pollerfähre ans Ziel. Wegen niedriger Pegelstände hatte die Fähre im Kreis Holzminden für 10 Tage pausiert. Jetzt ist der Wasserstand wieder hoch genug. Der Bankraub in Hannover, bei dem ein Mann 10 Euro erbeutet hat, hat sich vor Gericht als eine Art Verzweiflungstat herausgestellt. Der 28-Jährige wollte durch die Tat ins Gefängnis, um der Obdachlosigkeit zu entgehen.
6: Um Geld ging es ihm nicht, so die Richterin. Und so ist es jetzt auch gekommen. Das Amtsgericht verurteilte ihn zu 5 Monaten ohne Bewährung. Der Mann hatte im Juli in einer Sparkasse Mitarbeiter und Kunden mit einem Messer bedroht. Ein Zeuge gab ihm schließlich 10 Euro. Daraufhin verließ der Mann die Filiale. Leonie Rother, Hannover.
3: Drittligist TSV Havelse muss seine Heimspiele auch weiterhin in der Heinz-von-Heiden-Arena austragen. Nach der Entscheidung des Deutschen Fußballbundes haben die Verantwortlichen einige To-Dos auf dem Zettel, Kai von Häfen, denn eigentlich will der TSV im Eilenriede-Stadion spielen.
7: Das ist allerdings noch nicht drittligatauglich. Nach einem Vororttermin mit der Feuerwehr, der Bauaufsicht oder den Sachverständigen vom DFB ist jetzt klar. Unter anderem beim Thema Brandschutz muss sich hier noch einiges tun. Bis Oktober will der TSV Havelse hier Nachweise bringen.
3: Eine defekte Bremse war vermutlich schuld an einem Unfall gestern Nacht im Rangierbahnhof Seelze. Ein Kesselwagen und ein Autotransportwagen waren hier kollidiert. Durch den Zusammenstoß war Wasserstoffperoxid ausgelaufen. Eine Gefahr für die Bevölkerung bestand nicht. Die Feuerwehr deckte das Leck dann ab.
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1: Ich bin Thomas Brock. Alles auf Neustart. Nach der Sommerpause ist das Bundeskabinett zu einer zweitägigen Klausur auf Schloss Neuhardenberg in Brandenburg zusammengekommen. Das Treffen ist der Auftakt für schwierige Wochen, in denen der Bundesregierung 3 Landtagswahlen und ein womöglich heißer Herbst der Reformen bevorstehen.
2: Deutschland könnte seine Wirtschaftsflaute weitgehend aus eigener Hand überwinden, so Merz, und wieder sogar weltweit Vorbild und Marktführer werden, auch in Zeiten von KI und weltweiten Konflikten. Um die Wirtschaft anzukurbeln, will die Regierung bei ihrer Klausur unter anderem über Preise und Innovationen reden, so Merz. Außerdem steht neue Drohnenabwehr im Zentrum und mehr Hitzeschutz. Die Schäden des Hitzesommers zeigten den Handlungsbedarf, so der Kanzler. Merz kündigte konkrete Beschlüsse für die nächsten Kabinettssitzungen an. Ronny Tochau, Nachrichtenredaktion.
1: In der Bundesregierung zeichnet sich ein Streit um die konkrete Ausgestaltung der geplanten Zuckersteuer ab. Laut Bild-Zeitung gibt es Pläne, dass die Steuer mehr Produkte betreffen könnte als gedacht. Neben Limonaden könnten unter anderem auch Säfte, Milchgetränke, Eistees, Biermischgetränke, Haferdrinks und Fertigkaffees der Zuckersteuer unterworfen werden. So sollen unter anderem Einnahmen für den Bundeshaushalt generiert werden, heißt es in dem Papier aus dem Finanzministerium. Teile der Union lehnen die Pläne ab. Ein Taxi bestellen und dann sitzt niemand am Steuer. Was bisher noch ziemlich futuristisch klingt, soll in München schon bald Realität werden. Die Google-Schwester Waymo bringt ihre selbstfahrenden Autos nach Bayern.
3: Schon in den kommenden Wochen sollen erste Waymo-Autos durch München fahren. Zunächst sitzt dabei noch geschultes Personal am Steuer. Die Fahrzeuge sollen so das Straßennetz kennenlernen und auf den Münchner Verkehr vorbereitet werden. Ende 2027 will Waymo dann in München einen regulären Fahrdienst ganz ohne Fahrer starten, als erste Stadt in der Europäischen Union. Die nötigen Genehmigungen dafür stehen allerdings noch aus. In den USA ist Waymo bereits in mehreren Großstädten unterwegs. Fabian Schaffer, Nachrichtenredaktion.
1: Die US-Country-Ikone Dolly Parton ist tot. Sie starb im Alter von 80 Jahren. Das bestätigte ihre PR-Agentur. Über die Todesursache ist noch nichts bekannt. Mit Hits wie Jolene oder 9 to 5 erlangte Dolly Parton weltweiten Ruhm.

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1: Ich bin Thomas Brock. Zum Auftakt der Kabinettsklausur hat Bundeskanzler Merz konkrete Konsequenzen aus der Hitzewelle und Dürre dieses Sommers angekündigt. Bei der Tagung auf Schloss Neuhardenberg in Brandenburg würden die zuständigen Minister zunächst ihre Einschätzung zur aktuellen Lage abgeben, sagte der CDU-Chef. Merz zeigte sich zuversichtlich, dass die Schwächephase der deutschen Wirtschaft bald überwunden werden kann. Er äußerte sich am Rande der Klausur auch zum Drohnenvorfall am Leipziger Flughafen. Die Bundesregierung werde demnächst mitteilen, was sie über die möglichen Urheber der Sprengstoffdrohne weiß.
2: Anfang des Monats taucht abends eine mit Sprengstoff beladene Drohne am Flughafen auf und wird entschärft. Nach Informationen des Spiegel entdecken die Ermittler mindestens eine weitere Drohne und militärischen Sprengstoff. Für viele Experten führt die Spur nach Russland. Offiziell will sich die Regierung dazu aber noch nicht äußern. Die Bundesregierung stärkt den Schutz vor Drohnen aber etwa mit einem eigenen Drohnenzentrum. Die Urheber solcher Angriffe würden bezahlen, sagt Kanzler Merz. Thomas Bremser, Redaktion.
1: Im Zollkonflikt mit den USA hat Kanada Vergeltungszölle von bis zu 50% auf Importe aus dem Nachbarland verhängt. Ab dem 8. September schlägt Kanada mit saftigen Gegenzöllen auf Importe aus den USA zurück. Das verkündete der kanadische Finanzminister Champagne.
3: Die Nachbarn sind im vollentbrannten Zollkrieg. Kanada lässt die von Trump angedrohten Zölle nicht auf sich sitzen und holt zum Gegenschlag aus. Schon nächsten Monat sollen gestaffelte Zölle auf US-Importe im Wert von knapp 28 Milliarden kanadischen Dollar in Kraft treten. Die Kanadier wollen nicht tatenlos zusehen, wie die USA die Importabgaben hochschrauben. Der kanadische Premier Carney sagte, die Verhandlungen hätten deutlich gemacht, dass die USA kanadische Schlüsselindustrien wie Autos, Stahl und Aluminium zerstören wollten. Tina Eck, USA.
1: Die US-Country-Sängerin Dolly Parton ist tot. Sie sei friedlich im Alter von 80 Jahren in Nashville im US-Bundesstaat Tennessee gestorben. Das bestätigte ihre PR-Agentur. Über die Todesursache ist noch nichts bekannt. Mit Hits wie Jolene oder 9 to 5 erlangte Dolly Parton Weltruhm.

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5: Mit Daniel Flüß, moin. Pendler und Schulkinder kommen endlich wieder mit der Pollerfähre ans Ziel. Wegen niedriger Pegelstände hatte die Fähre im Kreis Holzminden für 10 Tage pausiert. Jetzt ist der Wasserstand wieder hoch genug. Der Bankraub in Hannover, bei dem ein Mann 10 Euro erbeutet hat, hat sich vor Gericht als eine Art Verzweiflungstat herausgestellt. Der 28-Jährige wollte durch die Tat ins Gefängnis, um der Obdachlosigkeit zu entgehen.
6: Um Geld ging es ihm nicht, so die Richterin. Und so ist es jetzt auch gekommen. Das Amtsgericht verurteilte ihn zu 5 Monaten ohne Bewährung. Der Mann hatte im Juli in einer Sparkasse Mitarbeiter und Kunden mit einem Messer bedroht. Ein Zeuge gab ihm schließlich 10 Euro. Daraufhin verließ der Mann die Filiale. Leonie Rother, Hannover.
5: Drittligist TSV Havelse muss seine Heimspiele auch weiterhin in der Heinz-von-Heiden-Arena austragen. Nach der Entscheidung des Deutschen Fußballbundes haben die Verantwortlichen einige To-Dos auf dem Zettel, Kai von Häfen, denn eigentlich will der TSV im Eilenriede-Stadion spielen.
7: Das ist allerdings noch nicht drittligatauglich. Nach einem Vororttermin mit der Feuerwehr, der Bauaufsicht oder den Sachverständigen vom DFB ist jetzt klar, unter anderem beim Thema Brandschutz muss sich hier noch einiges tun. Bis Oktober will der TSV Havelse hier Nachweise bringen.
5: Eine defekte Bremse war vermutlich schuld an einem Unfall gestern nach dem Rangierbahnhof Seelze. Ein Kesselwagen und ein Autotransportwagen waren hier kollidiert. Durch den Zusammenstoß war Wasserstoffperoxid ausgelaufen. Eine Gefahr für die Bevölkerung bestand nicht. Die Feuerwehr deckte das Leck dann ab.
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1: Ich bin Thomas Brott. Kanzleramtschefin Warken ist überzeugt, dass die schwarz-rote Koalition die umstrittene Rentenreform planmäßig in diesem Jahr auf den Weg bringen wird. Das gelte auch für weitere Vorhaben wie die Reform der Pflegeversicherung und die Neuregelung des Arbeitszeitgesetzes, sagte Warken in den ARD-Tagesthemen. Alle hätten den gemeinsamen Willen, die Dinge jetzt auch auf einen guten Weg zu bringen. Das Bundeskabinett berät zurzeit bei einer Klausur auf Schloss Neuhardenberg in Brandenburg über den weiteren Reformfahrplan, über die Ankurbelung der Wirtschaft sowie einen stärkeren Schutz vor Hitze und weiteren Folgen des Klimawandels. Vizekanzler Klingbeil will den Klimaschutz stärker im Grundgesetz verankern, was die Union ablehnt. Das sagte Klingbeil am Abend im ZDF-Heute-Journal.
2: Alle müssen da Hand in Hand arbeiten. Dafür haben wir die Prüfung einer Grundgesetzänderung auch in den Koalitionsvertrag reingeschrieben. Investieren tun wir. Wir haben 100 Milliarden in den nächsten Jahren, die wir zusätzlich in den Klima- und Transformationsfonds stecken. Aber ich möchte eben, dass das Geld auch vernünftig eingesetzt werden kann. Und dafür hat Carsten Schneider einen vernünftigen Vorschlag gemacht. Und da setze ich auch drauf, dass wir einen pragmatischen Weg wählen. Und die Länder wollen diesen Weg ja auch gehen.
1: Vizekanzler Klingbeil. Die Bundesregierung plant auch eine Zuckersteuer, aber wie genau soll sie aussehen? Darüber zeichnet sich Streit ab. Medienberichten zufolge gibt es Pläne, dass die geplante Steuer mehr Produkte betreffen könnte als gedacht.
3: Im Papier aus dem Finanzministerium geht es neben zuckerhaltigen Limonaden auch um Getränke mit Süßungsmitteln, etwa Cola Zero, oder auch um Säfte, Milchgetränke, Eistees, Biermischgetränke, Haferdrinks und Fertigkaffees. Sie sollen der Zuckersteuer unterworfen werden, nicht nur, wie es heißt, um die Menschen zu gesünderer Ernährung zu bewegen, sondern ausdrücklich auch, um mehr Einnahmen für den Haushalt zu generieren. Widerstand kommt von Gesundheitspolitikern der Union und aus dem CSU-geführten Agrarministerium. Die erweiterte Zuckersteuer, heißt es da, entferne sich vom Ziel Gesundheit und gehe über die Vereinbarungen in der Koalition hinaus. Onni Torau, Berlin.
1: Die US-Country-Ikone Dolly Parton ist tot. Sie starb im Alter von 80 Jahren, wie ihre PR-Agentur bestätigte. Über die Todesursache ist noch nichts bekannt. Mit Hits wie Jolene oder 9 to 5 erlangte Dolly Parton weltweiten Ruhm.

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1: Fährst du mit der Bahn, ärgerst du dich auch? Kostet die Verbindung irgendwie heute 18 Euro, morgen kostet die das Doppelte. Man fragt sich, warum macht die Bahn das? Macht die das, um uns zu ärgern?
2: Nee, ich glaube, die machen das zum Geldverdienen, aber es ist nur meine persönliche Meinung.
1: Kann natürlich auch gut sein.
2: Aber Max Ritter hat sich da irgendwie auch drüber geärgert und hat gesagt, es muss doch irgendwie eine Möglichkeit geben, dass man günstigere Bahnverbindungen angezeigt wird und vielleicht auch mal sehen kann, wie wahrscheinlich ist es, dass ich meinen Anschluss noch kriege? Und dann hat er sich hingesetzt und hat einfach eine App entwickelt. Moin, genau. Max, erzähl doch nochmal.
3: Guten Morgen.
1: Moin nochmal.
3: Also die App ermöglicht es, sowohl den günstigsten Preis zu finden, als auch im Idealfall den Zug mit der besten Zuverlässigkeit. Die App ist entstanden, weil eben Freunde in meinem Umfeld immer wieder die gleichen Probleme hatten. Also Bahntickets, die Preise schwanken, sage ich jetzt mal, ne? Zugumstiege werden verpasst und dann habe ich mir gedacht, okay, da muss es doch irgendwie eine Lösung geben.
2: Wie lange dauert es vom Meckern der Freunde bis zum Start der App? Wie viel Zeit ist dazwischen vergangen?
3: Das ist jetzt tatsächlich erst 7 Tage her, dass ich die Idee hatte abends im Bett und dann habe ich mir gedacht, okay, mal schauen, was in einer Woche geht und heute spreche ich mit euch. Also ging schneller als gedacht tatsächlich.
2: Ja. Das ist ja nicht zu fassen.
1: Du hast gesagt, zum einen geht es um den Preis, zum anderen aber auch ja, um die Erreichbarkeit der Züge, ne?
3: Ja, genau. Also es ist so, dass vor kurzem ein Datensatz veröffentlicht wurde, wo jemand eben über die Schnittstelle der Bahn mehrere, also ich glaube 280 Millionen Einzelstrecken gemessen hat und dann eben gesehen hat über einen gewissen Zeitraum, mehrere Jahre, wie zuverlässig sind eigentlich die Züge. Diese Daten stehen zur Verfügung, jetzt auch erst kürzlich. Mhm. Und die kann ich nutzen und kann darauf eben ein lokales KI-Modell trainieren, was sich anschaut, wie zuverlässig waren die Verbindungen in der Vergangenheit und was kann ich jetzt für die Zukunft voraussagen. Mhm. Und das ist sowas, das gab es, glaube ich, bisher in der Form noch nicht und ist natürlich super interessant, wenn man jetzt alle diese Möglichkeiten zur Verfügung hat.
1: Du hast es vorhin schon mal erzählt und wir sind immer noch schier begeistert, was man in 7 Tagen alles machen kann.
2: Wir suchen schon neue Probleme, die Max Ritter für uns lösen soll.
1: Ja, Bahnsparer heißt diese App. Die ist allerdings noch so neu, die gibt's noch nicht im App oder im Play Store. Ja, ist halt so, wenn ihr uns hört, dann seid ihr ganz dicht dran an den neuen Sachen. Ihr bekommt sie aber schon, trotzdem, diese App, über antenne.com.
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1: Hallo, ich bin Ron Perdus und herzlich willkommen zurück zu einer neuen Folge hier dieses Podcasts. Ich würde dir gerne helfen, bessere Entscheidungen zu treffen. Bei der Entscheidungsfindung bin ich an deiner Seite, wenn es um die kleinen oder auch großen Fragen des Alltags geht. Ja, in der heutigen Ausgabe wollen wir uns mal ein großes Trendthema anschauen. Ganz häufig sieht man zum Beispiel Influencer, die mit Sätzen werben wie "Danach fühlst du dich wie ein neuer Mensch". Worum es geht und was da dran ist, klären wir heute und wir beantworten die Frage: Saftkur machen oder lassen? Ja, dir selbst begegnen wahrscheinlich auch unzählige Werbebotschaften am Tag, ist ja ganz klar, überall, ob jetzt im Radio, Fernsehen, Internet, werden dir immer wieder neue Produkte und Dienstleistungen angeboten, die du brauchst, um dein Leben wirklich besser zu leben. Und gerade wenn du dann in den sozialen Netzwerken unterwegs bist, vielleicht ein paar Influencern folgst, dann nimmst du das sicherlich nochmal stärker wahr. Und vielleicht ist dir da auch schon mal das Thema Saftkur untergekommen. Wird auch teilweise mit anderen Begriffen gleichgesetzt, zum Beispiel Detoxing oder dann auf Deutsch Entgiftung oder auch Entschlacken. Aber was genau hat es denn damit jetzt auf sich? Ja, Ziel einer solchen Aktion ist es, seinen eigenen Körper einmal komplett zu entgiften, also von allen möglichen Schadstoffen zu befreien. Und dazu sollst du dann 3, 5 oder zum Beispiel 7 Tage, je nach Anbieter und Art der Kur, einfach gar nichts essen. Und die Mahlzeiten, die werden durch frische Säfte ersetzt, die du bei ganz vielen verschiedenen Anbietern bestellen kannst. Dann bekommst du so einen Plan, die passenden Säfte für den jeweiligen Tag und sollst dann nach diesem Plan für die paar Tage leben und dich ernähren. Damit würdest du dann deiner Leber und Nieren ganz großen Gefallen tun, wenn die eben anders als sonst sich jetzt nicht um das Entgiften des Körpers kümmern müssen. Gerade in der heutigen Zeit, wo sich viele Menschen ungesund oder auch nicht so ganz ausgewogen ernähren, ist das natürlich ein riesiges Thema. Ein Bekannter von mir hat kürzlich so ein paar Fastentage gemacht, allerdings ohne Säfte. Das war dann eher so ein Heilfasten, das er auch mit seinem Arzt besprochen hatte. Ist nochmal ein ganz anderes Thema. Wir wollen uns in dieser Folge aber nur auf die Saftkuren konzentrieren, die von ganz vielen Anbietern verkauft werden. Alle verfolgen sie das Ziel, dass du dich danach erfrischt, neu, fit und gesund fühlst und dass sowieso alles irgendwie besser ist. Was genau es damit auf sich hat, was die verschiedenen Angebote so versprechen und was die Wissenschaft dazu sagt, das schauen wir uns jetzt mal genauer an. Ja, bei einer Saftkur verzichtest du auf feste Nahrung. Den Zeitraum dafür legst du vorher selbst fest, aber damit war es das dann noch nicht. Neben dieser Nahrung musst du dich auch von Kaffee, Alkohol und Zigaretten verabschieden. Was du stattdessen bekommst, sind kaltgepresste Obst- und Gemüsesäfte, so eine Art Smoothies also, die du aus der Flasche zu dir nimmst. Dass sie kaltgepresst sind, ist deshalb so wichtig, weil so die Vitamine und Nährstoffe erhalten bleiben sollen. Wenn du dann also diese Säfte über mehrere Tage trinkst, dann soll das deinem Körper helfen, einmal alles komplett selbst zu reinigen. Wie genau sieht so eine Kur jetzt aus? Ja, wie überall gibt's natürlich in diesem Feld auch verschiedene Anbieter. Je nachdem, wie sehr du, ich sag mal in Anführungszeichen, gedetoxed werden willst, gibt's natürlich unterschiedliche Vorgehensweisen und dementsprechend ist auch die empfohlene Dauer immer anders. Aber ich habe mir mal ein paar Angebote angeschaut und auch die Preise verglichen. Bei allen Saftkuren trinkst du pro Tag so 5 bis 7 Flaschen. Pro Flasche jeweils Mengen zwischen 250 und 500 Milliliter. Also nimmst du je nach Anbieter zwischen 1,75-2,75 Liter täglich zu dir, bist da so bei 700 bis knapp 1000 Kalorien. Allerdings ist das nicht immer die einzige Kennzahl. Du solltest natürlich auch auf den Zuckergehalt gucken. Gerade so Obstsäfte können richtige Zuckerbomben sein. Das bringt dann auch nicht viel. Was kostet denn das Ganze jetzt? Damit die Preise vergleichbar sind, habe ich mir das überall mal für eine 3-Tages-Kur angeschaut und das ist schon wirklich heftig. Also der günstigste Anbieter, den ich gefunden habe, der hat seine Flaschen für 79 Euro verkaufen wollen. Da habe ich dann schon gestaunt, dass das von den Kosten her angeblich eines der besseren Angebote sein soll. Der teuerste Anbieter, und jetzt festhalten, das wird richtig krass, der verlangt mehr als doppelt so viel, fast 165 Euro will der haben. Und das ist wirklich schon extrem teuer. Das Ding ist leider, dass diese hohen Preise teilweise von den Menschen auch wirklich bezahlt werden, weil sie sich davon eben einiges erhoffen. Allerdings sind Mediziner da eher kritisch eingestellt. Die ganzen positiven Effekte, die eine solche Kur verspricht, die sind nämlich eigentlich gar nicht mal so was Besonderes. Dein Körper kann nämlich auch alleine schon Wunder vollbringen. Fangen wir mal mit dem ersten und größten Argument an, mit dem Entgiften. Wie gesagt, ist es ja eigentlich so, dass dein Körper schon ganz gut selbst zurechtkommt. Der ist so komplex und so gut aufgebaut, dass Schadstoffe auch so bearbeitet werden können. Vor allem die beiden Organe, Leber und Niere, aber auch Lunge und Haut, sind natürlich ständig dabei, um Schadstoffe auszufiltern. Irgendwie auch ganz klar, dass die Evolution das so gebaut hat, damit das auch funktioniert. Außerdem kommt noch dazu, dass es medizinisch keine wirklichen Beweise gibt, dass dieses Entschlacken, Entgiften wirklich hilft. Es fehlen wissenschaftliche Belege. Insofern ist das, was die da als Verkaufsargument ansetzen, vielleicht auch nicht das beste Argument. Ja, diese Autophagie, die hier in den Himmel gelobt wird, die kriegt unser Körper selbstständig hin. Autophagie ist quasi der Prozess, in dem der Körper alte, kranke oder auch unbrauchbare Zellen abbaut und sozusagen neu verwendet, also recycelt. Längere Essenspausen können zwar helfen dabei, allerdings gibt es auch hier ganz, ganz wenige Untersuchungen bzw. wissenschaftliche Belege. Ja, wie sieht's mit dem Abnehmen aus? Klar, wenn ich mehrere Tage deutlich weniger Kalorien zu mir nehme, müsste ich ja eigentlich relativ schnell schlank werden. Ja und nein. Also wenn du deinem Körper so ganz plötzlich nicht mehr ausreichend Nährstoffe zuführst, dann nimmst du ab. Allerdings kommt der Gewichtsverlust dann lediglich von Wassereinlagerungen in deinen Muskeln, welche dann weniger werden. Und damit baust du auch durchaus Muskeln ab. Es wird also Wasser und nicht Körperfett abgebaut. Und wenn du dann mit den Fastentagen wieder durch bist und eben nicht strikt nach Plan langsam wieder die Nährstoffzufuhr hochfährst, dann kommt der berühmte Jojo-Effekt und dann hast du die Kilos ganz schnell wieder drauf und manchmal sogar mehr als vorher. Ja, und dann musst du natürlich noch bedenken, dass jeder Mensch, auch jeder Körper sehr individuell ist und auch entsprechend der Lebensstil immer so ein bisschen anders ist. Daher ist so eine pauschale Aussage nach dem Motto, jeder Körper enthält so viele Giftstoffe, auch eher sehr schwierig. Wenn du zum Beispiel gerne auf einer Party mal eine Zigarette rauchst oder einmal im Monat ein Glas Wein trinkst, sonst aber sehr ausgewogen lebst, dich gesund ernährst, dann hat dein Körper natürlich logischerweise weniger Schadstoffe abzubauen, als wenn du jetzt jeden Tag eine ganze Schachtel Zigaretten rauchst. Ja, nach all diesen Ausführungen kannst du dir sicherlich schon denken, Saftkuren, meine Empfehlung, eher lassen. Es ist einfach nicht sinnvoll, so viel Geld für irgendwelche, ich nenne es jetzt mal Zaubergetränke auszugeben, wenn man da nicht mal genau die Wirkung kennt. Wie gesagt, es fehlt auf dem Gebiet einfach noch an wissenschaftlichen Belegen und bevor du da ein kleines Vermögen auf den Tisch legen solltest, würde ich in diesen Zeiten das Geld lieber sparen. Man muss sich mal vorstellen, das sind teilweise 50 Euro für den Liter Saft. 50 Euro, Leute, geht's noch? Ja, das ist extrem. Also das würde ich niemals ausgeben. Vertrau einfach auf deinen Körper. Das ist ein komplett eigenes Ökosystem und im Normalfall funktioniert auch alles so ganz gut. Da braucht man also nicht so eine Saftkur, sofern du ansonsten dich halt auch halbwegs gesund ernährst. Wenn du natürlich irgendwelche gesundheitlichen Einschränkungen hast oder was anderes, dann solltest du immer mit deinem Arzt sprechen. Der kann dir dann auch ganz genau sagen, was für dich gut ist. Vielleicht ist zum Beispiel Heilfasten die bessere Alternative. Das würde jetzt aber den Rahmen sprengen. Aber vielleicht ja mal ein Thema für eine neue Folge des Podcasts.
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1: Ich bin Thomas Brock. Alles auf Neustart. Nach der Sommerpause ist das Bundeskabinett zu einer zweitägigen Klausur auf Schloss Neuhardenberg in Brandenburg zusammengekommen. Das Treffen ist der Auftakt für schwierige Wochen, in denen der Bundesregierung 3 Landtagswahlen und ein womöglich heißer Herbst der Reformen bevorstehen.
2: Deutschland könnte seine Wirtschaftsflaute weitgehend aus eigener Hand überwinden, so Merz, und wieder sogar weltweit Vorbild und Marktführer werden, auch in Zeiten von KI und weltweiten Konflikten. Um die Wirtschaft anzukurbeln, will die Regierung bei ihrer Klausur unter anderem über Preise und Innovationen reden, so Merz. Außerdem steht neue Drohnenabwehr im Zentrum und mehr Hitzeschutz. Die Schäden des Hitzesommers zeigten den Handlungsbedarf, so der Kanzler. Merz kündigte konkrete Beschlüsse für die nächsten Kabinettssitzungen an. Ronny Tochau, Nachrichtenredaktion.
1: In der Bundesregierung zeichnet sich ein Streit um die konkrete Ausgestaltung der geplanten Zuckersteuer ab. Laut Bild-Zeitung gibt es Pläne, dass die Steuer mehr Produkte betreffen könnte als gedacht. Neben Limonaden könnten unter anderem auch Säfte, Milchgetränke, Eistees, Biermischgetränke, Haferdrinks und Fertigkaffees der Zuckersteuer unterworfen werden. So sollen unter anderem Einnahmen für den Bundeshaushalt generiert werden, heißt es in dem Papier aus dem Finanzministerium. Teile der Union lehnen die Pläne ab. Ein Taxi bestellen und dann sitzt niemand am Steuer. Was bisher noch ziemlich futuristisch klingt, soll in München schon bald Realität werden. Die Google-Schwester Waymo bringt ihre selbstfahrenden Autos nach Bayern.
3: Schon in den kommenden Wochen sollen erste Waymo-Autos durch München fahren. Zunächst sitzt dabei noch geschultes Personal am Steuer. Die Fahrzeuge sollen so das Straßennetz kennenlernen und auf den Münchner Verkehr vorbereitet werden. Ende 2027 will Waymo dann in München einen regulären Fahrdienst ganz ohne Fahrer starten, als erste Stadt in der Europäischen Union. Die nötigen Genehmigungen dafür stehen allerdings noch aus. In den USA ist Waymo bereits in mehreren Großstädten unterwegs. Fabian Schaffer, Nachrichten.
1: Die US-Country-Ikone Dolly Parton ist tot. Sie starb im Alter von 80 Jahren. Das bestätigte ihre PR-Agentur. Über die Todesursache ist noch nichts bekannt. Mit Hits wie Jolene oder 9 to 5 erlangte Dolly Parton weltweiten Ruhm.

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1: Mit dabei heute sind zwei wunderbar talentierte Krimi-Autorinnen. Und da freue ich mich ganz besonders, dass wir so eine kleine Mädelsrunde heute machen. Die eine schreibt mehrfach preisgekrönte Krimireihen im historischen Setting. Und das so gut, dass sie es tatsächlich schafft, Thrill und Spannung zu kombinieren mit akkurater Schilderung der Stimmung und der sozialen Umstände in der jeweiligen Zeit, in der sie schreibt. Ein ganz schönes herzliches Willkommen an dich, Alex Beer. Hallo.
2: Hallo, hallo aus Wien.
1: Und meine zweite Gästin heute schafft es von der Redakteurin zur Fernsehreporterin bis hin zur Gerichtsreporterin, wo sie dann durch Recherchen und Reportagen über die Polizeiarbeit Einblicke in die Welt der Justiz, aber auch in die Welt der Kriminologie erhält und daraus Inspiration für ihre ganz, ganz eigenen Bestseller schöpft. Auch dich heiße ich herzlich willkommen, Christine Brandt. Hallo.
2: Ja, hallo, hallo aus der Schweiz.
1: Hallo. Ah, auch noch international heute unterwegs, wir drei. Guckt uns an. So, bevor wir gleich in unseren, ich sag mal schon mal, kuriosen Fall starten, ja, wundert euch nicht und ihr dann auch kreativ sein dürft, wollen wir euch natürlich noch mal ein bisschen kennenlernen. Alex, wir haben schon gehört, du schreibst Krimis in historischen Settings. Einmal Wien der 20er Jahre.
2: Genau.
1: Und einmal Nürnberg
2: 40er Jahre. Genau. Und jetzt kommt dann ganz brandneu im Oktober Berlin 1870er.
1: Ach, wie toll. Nürnberg mein Geburtsort übrigens, Berlin mein aktueller Wohnort. Also, wie kam diese Faszination zu dem Historischen? Warst du schon immer gut in Geschichte und irgendwie eins immer gehabt in der Schule und hast gedacht, ich muss was machen, bevor ich Professorin werde, werde ich kreativ und mach das im Krimi? Oder wie kam das?
2: Ja, so ähnlich. Ich habe Urfrühgeschichte studiert. Also Archäologie oder wie wir es genannt haben, akademische Bauarbeiter. Weil man halt im Endeffekt dann doch ja bei jeder Witterung draußen zu einem Hungerlohn die Erde aufgräbt. Ja, habe ich irgendwie einen anderen Weg finden müssen, mit Geschichte mein Geld zu verdienen.
1: Wow, und das hat geklappt. Und woher nimmst du dann dein Wissen? Vergräbst du dich wirklich in den Geschichtsbüchern und guckst dann und fässt du die Stimmung auf oder wie kannst du die so toll einfangen?
2: Ja, genau so. Also ich ziehe dann immer so für gewisse Zeit in die Nationalbibliothek in Wien. Die hat offen von 9 bis 9 am Abend und ist 7 Tage die Woche.
1: Da findet man dich dann.
2: Da findet man mich dann und da vergrabe ich mich dann in Bücher, Biografien, in alte Stadtpläne und vor allem in Zeitungen, alte Zeitungen.
1: Okay, Wahnsinn. In welcher Zeit hättest du denn gerne gelebt?
2: Ach, ich find's jetzt eigentlich ganz toll, so mit Krankenhäusern und Antibiotika und all diesen Dingen.
1: Da stößt du natürlich auch in den Recherchen drauf, wo du denkst, ach gut, dass wir da vorbei sind aus der Zeit. Das glaube ich. Christine, du bist ja wirklich von der Redakteurin zur Gerichtsreporterin zur Bestseller-Autorin geworden. Wie sehr hilft dir denn deine frühere Arbeit beim Schreiben deiner Bücher jetzt?
2: Die Arbeit von früher, die nützt mir jetzt sehr, sehr stark. Also ich stehle immer bei der Realität, auch wenn ich fiktive Romane schreibe. Und vor allem kann ich auf ein breites Beziehungsnetz aufbauen. Meine Freunde, die helfen mir immer, wenn ich an Klippen stoße, wo ich nicht rüberkomme, weil ich bin zwar Gerichtsreporterin gewesen, aber ich habe jetzt zum Beispiel noch nie jemand umgebracht. Und wenn ich dann Fragen demnach habe, dann kann ich den Rechtsmediziner anrufen, ich kann den Bundespolizisten anrufen und die helfen mir dann, wenn es darum geht, auch fiktive Verbrechen zu lösen. Das sind wirklich super Helfer. Und es gibt so Problemstellungen, vielleicht ein Beispiel, wie erhänge ich einen Menschen an einem Baum, damit es aussieht wie ein Suizid und erst bei genauem Hinblicken erkennt dann die Rechtsmedizinerin, es war ein Mord. Und das sind so Problemstellungen, mit denen beschäftige ich mich Tag ein, Tag aus. Und ich könnte 3 Wochen darüber nachdenken, aber meine Experten, die zücken dann tak, tak, tak und dann haben die verschiedene Vorschläge zur Hand.
1: Sehr schön. Was ist denn anders am Schreiben als Reporterin, wo man ja vielleicht doch eben sehr sachlich und eben sehr wahrheitsgetreu schreiben muss, als Autorin, wo du ja ganz frei bist?
2: Ja, es ist ganz, natürlich etwas ganz, ganz, ganz anderes, weil als Reporterin schreibe ich über Menschen, die es wirklich gibt. Wenn ich denn einen Fall, einen realen Fall aufarbeite, geht es vor allem darum, wie erzähle ich die Geschichte. Aber der Inhalt, der steht. Und beim fiktiven Schreiben, das ist ja das Schöne daran, da kann ich alles erfinden. Die Freiheiten, die ich da habe, die sind schon sehr toll. Also wenn mir jemand meiner Protagonisten auf die Nerven geht, dann kann ich den auch einfach mal sterben lassen.
1: Und einfach mal schön rausschreiben. Wie schön, man hört richtig deine Passion. Du strahlst richtig, wenn du drüber redest. Toll, ich bin ganz gespannt, noch mehr von euch zu erfahren. Aber jetzt würde ich sagen, wir steigen in unseren Fall ein, oder? Dafür sind wir ja hier. Ich sehe schon, Alex, du bist vorbereitet, ne? Du hast ja schon Stift und Zettel dabei. Ja, genau. Sehr gut. Dann geht es los.
3: Kapitel 1. Die Pizzeria.
1: Wir steigen ein in Bayern im Herbst 2017. Die Polizei klingelt bei Herrn F. Das ist ein Maler und Lackierer, der von Frau und Kindern getrennt lebt, und er steht im Verdacht, in eine Pizzeria eingebrochen zu sein. Denn eine Zeugin hat sein Auto gesehen und erinnert sich sogar an Teile des Nummernschildes. Natürlich die Frage, was ist passiert an euch beide? Warum bricht jetzt ein Maler und Lackierer in die Pizzeria ein? Schon irgendwelche Vermutungen?
3: Er hat sich eingeraucht, also zugekifft.
1: Aha, und hat, wir steigen gut ein,
3: diesen ganz typischen Heißhunger bekommen. Ja, die Pizzeria war geschlossen, aber ja, der Hunger hat ihn getrieben, auf gut Deutsch.
1: Mhm, finde ich gut.
2: Ich denke, der Maler, der hatte vorher etwas in der Pizzeria zu tun, der hatte dort einen Auftrag. Und dann ist irgendwas geschehen, das ihn dazu gezwungen hat, auf unspektakuläre Reise wieder zurückzukehren.
1: Okay. Wäre das denn ein Setting für euch beide? Ich glaube, Alex, wahrscheinlich nicht. Eine Pizzeria ist zu unhistorisch in deinem Kontext, würde ich sagen. Aber Christine, hattest du schon mal irgendeinen Fall in der Pizzeria? Erinnerst du dich an was ganz, ganz Kurioses? Vielleicht auch noch aus deiner Gerichtsreporterzeit?
2: Ist es ein typischer Tatort?
3: Es ist kein typischer Tatort, aber Pizzeria, da klingeln natürlich die Glocken, Italien, Mafia. Und in Bern gab es tatsächlich einen Fall in einer Pizzeria, da sind 5 Menschen erschossen worden und es war dann wirklich ein Mafia-Case.
1: Oh, wow. Eieiei, also wir steigen ja wirklich hoch ein. Die Mafia lassen wir mal außen vor. Ich lenke euch hier auch ab vom Fall. Könnte also entweder sein, der Heißhunger nach ein bisschen noch mal was geraucht, oder wir hatten da einen Fall quasi, der Lackierer, und musste da noch mal rein. Okay, ich gebe euch mal den ersten Hinweis. Es wurde nämlich was gefunden. Am Tatort findet die Polizei nicht viel, aber immerhin einen mysteriösen Stofffetzen, der in der Tür klemmt. Jetzt die Frage, was ist das für ein Stofffetzen?
2: Ich denke, dieser Stofffetzen stammt von einem Frauenkleid, ein edles Frauenkleid.
1: Wie sieht der aus, der Stofffetzen?
2: Vielleicht sogar Seide.
1: Aha, Seide.
2: Gemustert, Seide, farbenfroh.
1: Von einem schönen Frauensommerkleid aus Seide.
2: Genau.
1: Aha. Alex, gehst du mit?
3: Nö, ich sag, es war so von einem Mantel, so ein Tweedstoff, ein schwerer, genau.
1: Vom Einbrecher selber sozusagen.
3: Vom Einbrecher selber.
1: Okay. Das Kleidungsstück, ich gebe euch einen Tipp, beginnt mit dem Buchstaben S.
2: Slip.
3: Ja, wobei der S-Seidenkleid würde dann wieder passen.
1: Würde passen. Slip würde auch gut passen. Auf was einigen wir uns? Was könnte es noch sein?
2: Oder Socke.
3: Socke.
1: Yay!
2: Yay!
1: Das waren die 100 Punkte. Tatsächlich, es handelt sich um eine Socke. Also fast ein Seidenkleid auf eine Art. Ne? Für vielleicht jemand sehr kleines. Und natürlich die Frage, wie ist das da hängen geblieben? In der Tür? Bleibt man so einfach mit der Socke in der Tür hängen? Oder wie ist das passiert?
2: Also es gab bestimmt eine Verfolgungsjagd. Und irgendwo muss sich auch noch der Schuh befinden. Hm? Vielleicht im Pizzaofen.
1: Aha, uiuiui.
2: Ah, oder es wurde eine Leiche entsorgt.
3: Ich wollte sagen, eine Leiche wurde im Pizzaofen entsorgt.
1: Okay, jetzt seid ihr also beide auf einem, wir einigen uns auf Christines Geschichte mittlerweile, ne?
3: Ja.
1: Da ist also der hat den Auftrag, er ist zurückgekommen und hat also diese Leiche im Pizzaofen entsorgt und deswegen die Socke und der Schuh, der irgendwo noch ist.
2: Genau. Finde ich gut.
1: Okay. Dieses Stück Stoff, dieser Socke, den wir ja jetzt schon rausgefunden haben, das belastet unseren Herrn F. Warum?
2: Vielleicht befindet sich seine DNA-Spur an der Socke.
1: Christina, das ist schon die zweite 100-Punkte-Antwort für dich. Sehr schön. Tatsächlich, auf dem Stoff wurde also die DNA gefunden. Okay, jetzt bastelt ihr mir doch nochmal einen Fall. Einigt euch auf eine Geschichte. Was ist da bis jetzt passiert? Was sagt ihr?
2: Also die DNA an der Socke, das kann jetzt natürlich bedeuten, dass die Socke dem Herrn S. selbst gehört. Mhm. Aber ich denke doch eher, dass er die Socke vielleicht berührt hat und darum die DNA daran ist. Also ich würde bei der Leiche bleiben.
3: Ja, oder er hat seine eigene Socke benutzt, um irgendwie den Einbruch zu begehen. Das heißt, ja, oft schlägt man jetzt zum Beispiel ein Fenster ein, ja, oder so, oder
1: kein Handschuh dabei gehabt,
3: kein Handschuh
1: in die Socke reingeschlüpft.
3: Genau, darum hat er die Socke benutzt.
1: Ja?
3: Aber dann wäre er ja schon ganz schön dämlich, wenn er dann die Socke eingeklemmt in der Tür vergisst.
1: Ich meine, so als Maler begeht man ja vielleicht nicht alle Tage irgendeinen Mord. In der Eile hat er das vielleicht vergessen.
4: Ja, weil ich habe zuerst gedacht, dass die Socke von der Leiche war und dass er halt die Leiche so reinträgt und hinter ihm fällt die Tür zu und klemmt irgendwie den Fuß von der Leiche ein. Aber
1: kann auch sein, dann sind vielleicht wirklich nur die, weiß ich nicht, Fingerabdrücke,
4: genau,
1: also ich oder Hautschuppen.
4: Genau, Christine hat gemeint, er hat vielleicht einfach den Socken nur angefasst.
2: Vielleicht hat er sich auch reingeschneuzt.
1: Vielleicht. Also kurz mal allergisch gewesen gegen Mehl, gegen den Pizzateig oder
2: genau,
1: was weiß ich. So, und dann mal kurz, ach du Weiher, ich muss niesen. Okay, wir einigen also uns auf folgende Geschichte. Die Polizei klingelt also bei Herrn F., Maler, Lackierer. Er lebt von Frau und Kind getrennt und steht also im Verdacht, in die Pizzeria eingebrochen zu sein, weil sein Auto gesehen wurde von einer Zeugin. Ihr beide sagt, er hat also einen Auftrag in der Pizzeria gehabt und musste da aber nochmal hin, um eine Leiche zu entsorgen. Die liegt im Pizzaofen und der verdächtige Herr F. hat die da entsorgen wollen und ist dann quasi, warum auch immer, mit dem Socken da hängen geblieben oder hat da reingeschneuzt oder wie auch immer. Ja? In den Socken. Gut,
2: so
1: ich finde es bis jetzt, ist es ein Bestseller. Also das können wir so veröffentlichen.
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1: Jetzt muss ich euch natürlich was beichten, denn ich habe ganz vergessen euch zu sagen, die Pizzeria ist also nicht der einzige Tatort, sondern es wurde auch in ein Altenheim eingebrochen. Warum denn jetzt das?
2: Möglicherweise fehlt im Altersheim ein Bewohner. Der jetzt im Pizzaofen liegt.
1: Ja, ja, wir kommen ja nicht mehr raus. Ja, Alex, gehst du mit?
4: Ich gehe total mit.
1: Ja, was haben denn beide Tatorte gemeinsam vielleicht? Gibt's da was?
4: Es wurde eingebrochen.
2: Pizza, die Pizzeria und Altersheim, das ist jetzt ein bisschen schwierig, eine Parallele zu finden.
4: Aber ja, vor allem, ich glaube auch nicht, dass im Altersheim viel Pizza gegessen wird.
2: Nee.
4: Da gibt's ja doch eher so Püree und weiches Zeug.
2: Ja. Aber sowohl in der Pizzeria wie im Altenheim können alte Männer sitzen.
1: Womit wir wieder bei der Mafia wären.
2: Genau.
1: Wo würdet ihr denn lieber einbrechen? Was eignet sich denn besser für einen Krimi-Roman? Altenheim oder Pizzeria?
4: Ich würde lieber in der Pizzeria einbrechen. Allein schon für die Recherche.
1: Ich nenne das,
4: die Rezepte klauen.
2: Ich nenne das Altenheim. Weil ich denke, dass dort viele, viele Geschichten zu erzählen sind. Die Geschichten der alten Menschen und dort hat sicher der eine oder die andere etwas zu verbergen.
1: Okay, vielleicht bringt unser erstes Spiel ein bisschen mehr Licht ins Dunkle. Unser erstes Spiel heißt nämlich Zuhören. Wir haben ein paar Audiohinweise für euch vorbereitet. Die stellen das ganz symbolisch, ne? Keiner von uns war dabei, ein paar Aspekte nach, wie sie sich am Tatort hätten abspielen können. Also, ihr guckt mal, was ihr hier raushören könnt.

0: Also zuerst ist es klungen wie ein Flaschenzug.
1: Mhm. Eine Tür.
0: Abschirr. Es ist auf jeden Fall ein grausliches Geräusch, so wie Fingernägel über die Tafel.
1: Ja, kriegt man Gänsehaut, ne?
0: Mhm.
1: Spray.
0: Mhm. Spraydose. Graffiti.
1: Sehr oder Duftspray. Gut.
0: Okay.
1: So.
0: Anruf.
1: Das ist schon mal gut. Was habt ihr alles rausgehört?
0: Also ich habe die Tür gehört, den Anruf natürlich und eben diese Spraydose. Und das erste Geräusch, das war wirklich wie eine Kette.
1: Ja,
0: vielleicht ein Zugsystem.
1: Fast.

0: Das hat aber nichts mit dem Pizzaofen zu tun, oder?
1: Nee.
0: Ein Tipp? Okay.
1: Was könnte es noch sein? Auf jeden Fall habt ihr schon Telefon gesagt. Mhm. Ihr habt schon was gesprüht gesagt. Eine Tür habt ihr gehört. Und was ist das eklige Geräusch?
0: Ja, so
1: zucken wir gleich zusammen.
0: Metall auf, das über irgendwas drüber schleift.
1: Ja, ich sag's euch. Ja, ich sag's euch, ihr seid sehr nah dran. Also an der Eingangstür finden sich natürlich Einbruchspuren im Altenheim. Dann gibt es eine Tresortür, das war das Tresorschlitzlein.
0: Ah, Und
1: da finden sich ebenfalls Einbruchspuren. Na, mit dem Schraubenzieher da mal ordentlich rangeratscht. Die Oberflächen wurden zwar alle minutiös gereinigt, trotzdem wurde ein Gegenstand gefunden. Und dieses Mal gab es einen anonymen Anruf, der also unseren Herrn F. auch wieder direkt bezichtigt. Was ist also im Altenheim passiert?
2: Kennen wir den Gegenstand, der gefunden wird?
1: Den kennen wir noch nicht. Wir dürfen mal mutmaßen.
2: Die andere Socke.
1: Okay. Die andere Socke könnte sein.
2: Okay.
1: Was noch?
0: Ja, er war ja Maler und Lackierer, vielleicht weil wir doch diese Spraydose gehört haben, dass man Spraydose gefunden hat.
1: Also ich sag nochmal, das wurde ja alles gereinigt.
0: Okay.
1: Vielleicht war es auch einfach das Reinigungsmittel.
0: Ah.
1: Ja, aber sehr gut. Was liegt jetzt im Altenheim? Was wollte unser Herr F. da?
2: War denn der Tresor offen oder nicht? Hat er den knacken können oder nicht?
1: Auch eine sehr gute Frage. Beantworte ich dir später, Christine. Du hast schon 200 Punkte antworten. Da muss ich dich ein bisschen ausbremsen, sonst hast du das hier gleich. Das
0: okay, nachdem es ja ein skurriler, außergewöhnlicher Fall ist, hat er nicht einfach nur Geld gestohlen. Sondern vielleicht ein Pizzarezept.
1: Aha. Was für ein Pizzarezept?
0: Vielleicht sitzt der alte Herr Luigi im Altersheim, der die beste Pizza der Welt backt und...
1: Klar, finde ich gut. Die Mafia-Pizza, die Lieblingspizza des Mafia-Bosses und wenn der jetzt sein Lieblingspizzarezept nie wieder klickt, dann wird der sauer und dann geht's doof aus für uns alle. Finde ich gut. Einigen wir uns da drauf?
2: Ich finde ein geklautes Pizzarezept super.
1: Das heißt also, unser Herr F. ist nicht nur in die Pizzeria eingebrochen, wo immer noch die Leiche im Pizzaofen schmort und da wurde nicht nur der Socken gefunden, sondern er ist natürlich auch noch im Altenheim eingebrochen, wo wir also Einbruchspuren haben am Tresor und auch an der Eingangstür sozusagen. Alle Oberflächen gereinigt wurden, trotzdem wurde ein Gegenstand gefunden. Es gab einen anonymen Anruf und da ist nämlich ein altes Pizzarezept im Tresor. Und da wollte Herr F. ran, weil das ist ganz wertvoll aus irgendwelchen Gründen. Ja? Gut, unser Fall bis jetzt. Mir gefällt er. Jetzt war das ja sehr atmosphärisch mit unseren Geräuschen. Braucht ihr das auch so als Schreibambiente? Alex, vielleicht erstmal. Ich stelle mir, wir haben schon gelernt, du bist irgendwie dann in der Bibliothek und liest in Büchern. Ich stelle mir das immer vor, dass ihr dann so im Dunkeln schreibt, nur so bei Kerzenschein, ein Gläschen Rotwein in der Hand. Und das muss ja irgendwie schmuggelig atmosphärisch bei euch sein. Ist das nur in meinem Kopf oder ist das so, Alex? Was brauchst du zum Schreiben?
0: Ruhe in erster Linie. Also ich kann zum Beispiel viele Kollegen und Kolleginnen schreiben ja im Kaffeehaus. Das kann ich überhaupt nicht. Also ich darf keine Ablenkung. Drum Bibliothek eigentlich ganz gut zum Schreiben, weil da alle still sein müssen und man kann auch nicht heimlich Netflix schauen oder so.
1: Das stimmt. Und wie kommst du in diese Stimmung sowohl in der Zeit, in der du ja schreibst, in dem historischen Zeit, als auch in diese Gruselstimmung? Brauchst du so eine gewisse Gruselstimmung oder geht das einfach so?
0: Das muss einfach so gehen. Also okay. Deadline treibt mich dann oft an und die nackte Panik.
1: Das brauchst du also, du brauchst den Druck.
0: Ja, genau.
1: Okay.
0: Und bei dann dir? Geht ganz viel.
1: Bei dir, Christina?
2: Ja, ich bin ja ein bisschen als schreibende Nomadin unterwegs. Meistens schreibe ich im Ausland und da schreibe ich eben oft in Cafés. Ich bin jemand, weil ich genau in meinem Kopf ja ganz allein bin mit dem Schreiben, würde ich, glaube ich, vereinsamen, wenn ich in einem, an einem ruhigen Ort schreiben würde. Was auch schon in Indien im Café in Varanasi geschrieben, wo die Kühe vorbeispazierten und die Töffs gehupt haben. Oder in Sansibar, dort lebe ich im Winter.
1: Ah, wie schön. Okay, wie viel aus deiner Umgebung taucht dann im Buch auf? Also ist es so, dass du dann mal rausguckst und die Kühe siehst und denkst, ach, guck mal, und dann gibt's die neue Idee?
2: Nein, es fließt eigentlich vom Umfeld nichts in die Bücher rein, weil ich meine Bücher spielen ja in der Schweiz. Aber was ich jetzt begonnen habe, das hat wahrscheinlich mit einer gemeinen Grundader zu tun. Wenn ich in dieser Hitze schmore in Sansibar, dann ist in meinen Büchern meistens Winter in der Schweiz und ich lache mich dann ins Fäustchen, wenn meine Polizisten sich irgendwas abfrieren und ich da am Schwitzen bin.
1: Wir spielen unser zweites Spielchen. Das ist eine kleine Befragung. Ihr dürft jetzt quasi Ermittler und Ermittlerinnen sein und richtig ermitteln und die Zeugen, und mit Zeugen meine ich mich, befragen, um rauszufinden, was auch die Polizei quasi rausgefunden hat. Es sind alle Fragen erlaubt. Ich entscheide hier natürlich als Spielmasterin, ob ich die beantworte oder nicht. So gemein darf ich sein. Ja, ihr hattet ja schon ein paar. Fragt mich gerne, nehmt mich ins Verhör.
2: Wer ist der Täter?
1: Nein, das war jetzt nicht gerne gemeint.
0: Okay, ich würde gerne wissen, welcher Gegenstand gefunden wurde.
1: Ein Taschentuch.
0: Ein Taschentuch. Mhm.
2: Wurde am Taschentuch DNA gefunden?
1: Ja, wurde gefunden.
2: Vom Herrn F?
1: Ja.
2: War der Tresor offen?
1: Der Tresor war nicht offen. Es wurde nichts geklaut. Es wurde dilettantisch versucht, genau, da mit einem Schraubenzieher das aufzuhebeln und da dran rumzuwursteln, aber es wurde nichts geklaut, nichts geöffnet. Pizzarezept in unserer Geschichte ist also noch da drin.
0: War das Taschentuch benutzt?
1: Das Taschentuch war, naja, es wurden Blutspuren da drauf gefunden, also als DNA von unserem Herrn F.
0: Das heißt, der Herr F. hat sich verletzt, als er versuchte, den Tresor zu öffnen.
1: Zum Beispiel. Mhm. Jeder noch eine Frage?
2: Wurde etwas im Pizzaofen gefunden?
1: Nein.
0: Ganz kurz, hat er die Tür gewaltsam aufgebrochen?
1: Wir gehen mal auf die Tür los im Altenheim, die Eingangstür. Mhm. Die wurde nämlich profihaft aufgebrochen, ganz im Gegensatz zum Tresor. Der Profilzylinder wurde also sauber und professionell ausgebaut und so konnte er rein in das Altenheim.
2: Wurden einzig Spuren von Herrn F. gefunden?
1: Ja, es wurde einzig Spuren von Herrn F. gefunden, denn wir haben ja auch unsere Geräuschkulisse gehört. Es wurde ja alles frisch desinfiziert, alle Oberflächen. Man hat sonst keinerlei Spuren gefunden, nur diese. Jetzt habt ihr schon viel Möglichkeiten, euch in so einen Täter hineinzuversetzen. Müsst ihr ja auch, wenn ihr schreibt, eure Romane schreibt. Christine, bei dir ist mir aufgefallen, du hast ja auch eine Journalistin immer mit dabei. Wie viel hat denn die Journalistin, TV-Reporterin Mila, ist es, ne? Aus deinen Büchern und du gemeinsam?
2: Es ist nicht sehr vieles, aber etliche der Reportagen, die sie verwirklicht und dann vielleicht auf Fälle stößt, die habe ich zum Teil wirklich selbst auch gedreht, als ich TV-Journalistin war. Also da gibt's Parallelen, aber vom Charakter her und vom Äußeren her habe ich sie extra so gestaltet, dass sie eben nicht genau mir entspricht, aber ich habe mich bei meinen Fernsehreporter-Freundinnen ein bisschen bedient, als ich die neue Figur erschaffen habe.
1: Sehr schön. Bei dir, Alex, fällt mir auf, du schreibst ja aus der Perspektive bei beiden Romanen aus einem männlichen Ermittler. Wie versetzt du dich in diese männliche Sicht, in diesen männlichen Ermittler hinein? Verstellst du die Stimme? Bist du irgendwie männlich beim Schreiben? Wie machst du das?
0: Ja, da habe ich mal einen ordentlichen Shitstorm eingefangen, indem mir hat jemand genau diese Frage gefragt und ich habe gesagt, man nimmt einfach eine Frau und macht sie ein bisschen einfacher und
1: klüger. Das hast du nicht gesagt. Uiuiui. Okay.
0: Aber ich glaube, ganz kurz, dass Männer und Frauen eh nicht so unterschiedlich ticken. Also
1: ja.
0: Drum.
1: Nee, absolut. Absolut. Du hast schon recht. Okay, wir fassen zusammen. Was ist passiert? Ihr habt ja jetzt noch ein paar neue Informationen bekommen. Jetzt müsst ihr mir natürlich nochmal sagen. Bleibt ihr beim Pizzarezept, das da noch im Tresor wartet? Die Leiche im Pizzaofen ist ja nun jetzt leider verpufft. Was ist die Geschichte?
0: Wurde aus der Pizzeria was gestohlen? Haben wir das gefragt schon?
1: Mm-mm. Nichts. Nichts gestohlen.
2: Nicht mal eine Pizza.
1: Nicht mal eine Pizza.
2: Also wenn ich in eine Pizzeria einbrechen würde,
1: gäbe es keine Pizza mehr hinterher. Also wir bleiben bei der Altenheim-Geschichte, dass da also das teure Pizzarezept da drin ist und er wirklich versuchen wollte, da einzubrechen. Die Tür hat er toll aufgekriegt, beim Tresor ist er gescheitert. Er hat sich also mit dem Schraubenzieher versucht, da rumzuratschen an der Tresortür, rutscht ab, sticht sich in die Hand, das blutet und das Blut ist am Taschentuch.
2: Okay.
0: Wir sollten uns überlegen, was die Verbindung zwischen Altersheim und Pizzeria ist. Also sitzt zum Beispiel der ehemalige Besitzer der Pizzeria jetzt im Altersheim?
1: Okay, dass das die Verbindung ist. Und wieso dann der Einbruch?
0: Hat Herr F. einfach in beiden was gemalt und lackiert und
1: geheime Botschaften versteckt.
0: Oder er hat irgendwas verloren. Erst dachte er, hat's in der Pizzeria verloren, geht rein, findet's nicht, also geht er raus.
1: Okay.
0: Danach habe ich im Altersheim die Tür gestrichen. Nur die Frage, warum dann in den Tresor? Ja, okay, vielleicht denkt er, man hat's in den Tresor gesperrt.
1: Weil es so wertvoll ist, was er da verloren hat.
0: Naja, oder weil es halt irgendwie so total krasses Beweisstück für irgendwas wäre.
1: Finde ich gut. Ich fasse zusammen, bevor wir zu unserem nächsten Spiel kommen. Wir haben also immer noch unseren Tatverdächtigen Herrn F. Er ist Maler und Lackierer, von seiner Frau und seinen Kindern getrennt. Und er steht im Verdacht, in die Pizzeria eingebrochen zu sein, weil eine Zeugin hat sein Auto gesehen. Da haben wir außerdem ja den Socken gefunden, der zumindest Spuren von unserem Herrn F. trägt, DNA-Spuren. Da hat er jetzt also zuerst eingebrochen, sagt ihr, um was wiederzufinden, was sehr wertvoll ist, was er verloren hat. Das hat er da natürlich leider Gottes nicht gefunden, also musste der arme Kerl ja auch noch ins Altenheim einbrechen. Da hat er die Tür ja professionell aufbekommen, hat dann gesehen, ach, der Tresor, da haben sie es bestimmt eingesperrt, das ist ja so wertvoll, hat da versucht, mit dem Schraubenzieher ranzukommen, hat er nicht geschafft, ist aber abgerutscht und hat geblutet und hat ein blutiges Taschentuch am Altersheim quasi am Tatort hinterlassen. Sonst alles gereinigt, nichts zu sehen, aber da wurde er ja von einer Zeugin gesehen, ein anonymer Anruf hat ihn überführt. Ja, und laut unserer Geschichte will er immer noch in diesen Tresor rein, weil da eben ein wichtiges Beweisstück drin ist. Gut.
3: Kapitel 3. Der Durchbruch.
1: Wir kommen zum nächsten Spiel. Vielleicht bringt uns das ja noch ein bisschen weiter, denn die Hinweise, wie wir gerade gehört haben, sind erdrückend. Die DNA des Malers wurde also an beiden Tatorten gefunden. Die Zeugenaussagen sprechen gegen ihn. Doch er beteuert vehement seine Unschuld. Die Frage, warum rollt die Polizei den Fall also nochmal neu auf?
0: Okay, es wurde erwähnt, jetzt mehrfach erlebt, von Frau und Kindern getrennt. Das heißt, wir wissen, es gibt eine Frau und es gibt Kinder. Alex. Und es war seine Ex und die wollte ihm was anhängen.
1: Alex!
2: Und das ist natürlich
1: deine erste 100-Punkte-Antwort. Yay. Na aber, was kommt euch verdächtig vor? Warum?
2: Und die DNA ist natürlich auf einem Socken und auf einem Taschentuch leicht zu platzieren an einem Tatort.
0: Genau, und sie hat als Ex Zugriff auf das Zeug.
1: Ach, jetzt wird's spannend.
0: Also weil vielleicht eben sie geschaut hat, was ist noch von ihm irgendwie da in der Wohnung und hat eben einen Socken gefunden, einen alten und ein blutiges Taschentuch.
1: Das ist spannend. Das ist spannend, das gefällt mir. Es ist tatsächlich so, kommt euch noch was verdächtig vor?
2: Natürlich der anonyme Anruf.
1: Warum?
2: Das könnte die Ex-Frau sein, weil wenn jetzt jemand ins Altenheim einbricht und beobachtet wird, woher will man wissen, wer das ist, wenn man ihn nicht kennt? Also der anonyme Anrufer muss etwas damit zu tun haben oder ihn anschwärzen wollen. Und dasselbe gilt vielleicht sogar auch für die Zeugin bei der Pizzeria, die Autonummer teilweise erkannt haben will. Vielleicht.
1: Okay. Die Polizei nimmt also die Recherche nochmal auf und es kommt zu einer überraschenden Wendung, denn Herr F., war's gar nicht. wir machen ein Spiel. Ich unterbreche euch ganz kurz, sonst löst ihr mir den hier gleich. Wir machen ein Spiel, das heißt, eins gewinnt. Ich gebe euch 4 Begriffe, aber nur einer der folgenden Begriffe spielt bei der Lösung des Falls. Jetzt dann nochmal eine Schlüsselrolle. Und ihr müsst euch auf einen Begriff einigen, mit dem wir quasi weitermachen, okay? 1 von 4. War es ein Hund, der den entscheidenden Hinweis gab? Ein verwechseltes Paket, eine Zeugin oder eine Putzfrau? Was glaubt ihr?
0: Putzfrau.
1: Warum? Da brauche ich natürlich eine Geschichte, Alex. Das kannst du mir ja hier viel erzählen.
0: Naja, weil sowohl im Altersheim als auch in der Pizzeria braucht man eine Putzfrau, weil das beides Orte sind, wo viele Menschen sind und wo Hygiene auch wichtig.
1: Und was hat die gesehen? Was hat die gemacht? Warum bringt sie den Durchbruch?
0: Sie hat gesehen, wer es wirklich war, hat aber das zuerst nicht als Einbrecher wahrgenommen, weil halt gedacht, ja, mein Gott, wieder mal irgendein verirrter Alter aus dem Altersheim oder ein...
1: oder eben der Maler. Er ist ja Maler, den habe ich da schon mal malern sehen, jetzt malert er halt nochmal was. Okay, ja. Gehst du mit, Christine? Oder bist du bei einem anderen Begriff? Ein Hund, ein verwechseltes Paket, eine Zeugin oder eine Putzfrau?
2: Also mir ist die Putzfrau ja auch sehr sympathisch, weil Putzfrauen sind immer mehr als alle anderen Menschen. Aber ich mag natürlich auch den Hund.
0: Ich wollte gerade sagen, der Hund wäre nett.
1: Warum? Was hat denn der Hund jetzt damit zu tun?
2: Und der Hund hat natürlich eine super gute Spürnase, die zwar in der Pizzeria ein bisschen abgelenkt wird vom Duft der Pizzas.
1: Der Salami natürlich.
2: Aber der könnte natürlich schon auch eine Spur aufnehmen. Eine Spur, die dann eben vielleicht nicht die Spur des Herr F. ist, sondern von der Person, die die Gegenstände platziert hat.
1: So, jetzt müsst ihr euch einigen. War es die Putzfrau oder war es der Hund? Finde ich beides sehr süße Geschichten.
0: Komm, wir nehmen den Hund.
2: Ich wollte gerade sagen, wir nehmen die Putzfrau.
1: Klappt super mit euch, also muss man wirklich sagen.
0: Na, aber Hund ist nett, weil Hund könnte also auch noch irgendwas so sein, von wegen, dass er nicht gebellt hat.
2: Genau. Stimmt, genau.
0: Weil er den Einbrecher kannte.
2: Genau.
1: Hunde sind immer
2: gut, das stimmt. Nimm lieber den Hund.
0: Und Hund ist flauschiger als Putzfrau.
1: Ihr nehmt den Hund.
0: Ja.
1: Es war weder noch. Es war weder noch, es war die Zeugin. Du warst schon vorhin auf dem richtigen Riecher, Christine. Es war die Zeugin, die nämlich noch einmal befragt wurde. Und die Zeugin und die Ex-Frau, Alex, deine Ex-Frau, von Herrn F., haben nämlich eine gemeinsame Bekannte auf Facebook. Im Verhör wird der Zeugin das jetzt also vorgeworfen und mit der Info konfrontiert. Und daraufhin bricht die Zeugin ein. Und sie sagt, ja, also die Geschichte mit dem Einbruch, die war komplett fingiert. Die Ex-Frau von Herrn F. hat eben Herrn F. als gefährlich beschrieben. Und da hat die Freundin, die Zeugin, dann gesagt, okay, ich helfe dir bei allem, was du von mir verlangst. Okay, ich fasse zusammen. Wir haben Herrn F., der eigentlich verdächtigt wurde, in der Pizzeria und im Altenheim eingebrochen zu sein. Man hat seine DNA dort an beiden Tatorten gefunden. Trotzdem hat er seine Unschuld beteuert und die Polizei glaubt ihm und hat gesagt, okay, wir nehmen das nochmal neu auf, die Ermittlungen. Daraufhin ergibt sich eine Wendung in unserem Fall. Also die Zeugin ist mit der Ex-Frau befreundet und der Einbruch war fingiert. Und dann sagt die Zeugin einen Satz.
4: Das ist zu krass. Das muss die Frau Ihnen selber erzählen.
1: Was ist also passiert? Wir sind auf der Zielgeraden. Habt ihr noch eine Idee? Wir können auch noch mal ein kleines Spielchen hier machen. Ich stelle euch die Fragen, bringe euch so ein bisschen auf die Fährte. Ihr beantwortet die und ich sag gleich, ob es richtig ist oder falsch. Was glaubt ihr denn, was jetzt also Herr F. von den Einbrüchen wusste?
2: Nichts.
1: Richtig, der wusste gar nichts von den Einbrüchen, der arme Kerl. Wie kamen denn dann seine Spuren an den Tatort? Alex, da warst du schon vorhin sehr...
0: Genau, die Ex hat zu Hause noch irgendwo... einen alten Socken und ein Taschentuch gefunden und hat es platziert.
1: Hat es platziert, richtig. Was war denn das Motiv der Ex-Frau?
0: Rache.
1: Rache. Warum Rache, Alex?
0: Er hat sie betrogen.
2: Ja, vielleicht geht es auch irgend um einen Streit und sie will, dass er in einem ganz schlechten Licht dasteht und einen schlechten Ruf erhält.
1: Auch?
2: Ah, sorgerecht.
1: Alex. Gleichstand, bing, bing, bing, 2-2, eure 100-Punkte-Antwort. Ja, das Sorgerecht der Kinder. Wer war also der oder die wirkliche Täter?
2: Die Ex-Frau.
0: Genau.
1: Ja, ihr seid gut. Sollen wir auflösen?
0: Ja.
1: Herr F. war tatsächlich unschuldig. Die Ex-Frau von Herrn F. wollte unbedingt das alleinige Sorgerecht für die gemeinsamen Kinder und hat deswegen natürlich versucht, ihren Ex-Mann ins Gefängnis zu bringen. Ganz klar, wie man das halt so macht. Auf die Spuren kommen die Ermittler erstens, weil die Spuren bei den beiden Einbrüchen einfach zu perfekt waren. Ne? Jetzt habt ihr auch schon gesagt, Herr F. hat außerdem glaubhaft seine Unschuld beteuert. Und zweitens war auffällig, dass eben die Zeugin und die Ex-Frau von Herrn F. gemeinsame Bekannte auf Facebook waren. Im Verhör wird ja dann die Zeugin mit dieser Info konfrontiert, bricht eben daraufhin ein und sagt, die Geschichte mit dem Einbruch war fingiert. Die Ex-Frau von Herrn F. hat ihn eben als gefährlich beschrieben und die Zeugin wollte halt helfen und die Kinder und die Frau von diesem vermeintlich bösen Ex-Mann Herrn F. schützen. In der Wohnung der Ex-Frau finden die Ermittelnden dann eine Plastiktüte, Alex, ja richtig, mit Socken und Taschentücher, auf der dann eben die ja, DNA von Herrn F. war und die am Tatort platziert wurden. Denn alle Einbrüche, also auch der in Altersheim war, fingiert, der Einbruch im Altersheim wurde von dem neuen Partner der Ex-Frau ausgeführt. Mhm. Die DNA-Spuren wurde also mit dem Taschentuch, das Blut wurde da so also raufgetupft und so. Die Zeugin beim Pizzafall wurde auch instruiert, das war also auch eine Bekannte. Die sollte also die Polizei anrufen und nur Teile des Nummernschilds durchgeben, weil die dachten, das ist glaubwürdiger. Niemand erinnert sich doch an das gesamte Nummernschild, du machst mal Teile vom Nummernschild. Und die Ex-Frau, es wird doch skurriler, hatte noch weitere Pläne. Ein weiterer Mann sollte Herrn F. nämlich eine Spritze mit einer Kokainmischung versetzen. Da waren wir fast wieder am Anfang. Von dir, Alex, wo du gesagt hast, vielleicht war es ein kleiner Droid. Damit der Ex-Mann beim Jugendamt mit Drogenproblemen dasteht, ne? Dass der natürlich nicht verlässlich ist. Aber damit nicht genug, im Smartphone der Ex-Frau stießen die Ermittelnden nämlich auf Suchverläufe nach Maden. Die Ex-Frau wollte also tatsächlich dem Maler auch noch Maden und Würmer vor die Tür legen, um ihn als verwahrlost darzustellen. Und auch dieser Plan wurde von einer Zeugin bestätigt. Wahnsinn, oder? Was sagt er dazu?
2: Und irgendeinmal haben sie sich sogar noch geliebt.
0: Ja.
2: Da, wo die Liebe endet.
1: Ja, wirklich. So verrückt, das ist ein tatsächlich echter Fall. Den hätte man sich eigentlich nicht besser ausdenken können, oder? Wäre das was gewesen für eure Krimis, Alex?
0: Ja, ich würde gern wissen, was er angestellt hat, dass er das verdient hat. Also normalerweise sind Frauen doch froh, wenn der Mann die Hälfte vom Sorgerecht übernimmt.
1: Mhm.
0: Ja. Wenn man die Kinder auch mal abgeben kann und so.
1: Ja. Eigentlich aber. Ja. Ich finde es ein Wahnsinnsfall. Wie gesagt, dass da überhaupt jemand draufgekommen ist, wundert mich. Und ihr wart ziemlich nah dran. Also Respekt, ihr beiden.
2: Aber wir schwammten auch immer wieder etwas daneben.
1: Ja, das war teilweise, also mein Lieblingsmoment, immer noch die Leiche im Pizzaofen. Ja, das ist natürlich all-time favorite. Aber ihr wart wirklich ziemlich nah dran. Sehr, sehr schön habt ihr das gemacht. Vielen, vielen Dank. Es hat mir tierisch Spaß gemacht mit euch beiden. Vielen Dank, dass ihr dabei wart.
2: Danke.
0: Vielen Dank.
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0: 5:55. 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
1: Ich bin Thomas Brock. Zum Auftakt der Kabinettsklausur hat Bundeskanzler Merz konkrete Konsequenzen aus der Hitzewelle und Dürre dieses Sommers angekündigt. Bei der Tagung auf Schloss Neuhardenberg in Brandenburg würden die zuständigen Minister zunächst ihre Einschätzung zur aktuellen Lage abgeben, sagte der CDU-Chef. Merz zeigte sich zuversichtlich, dass die Schwächephase der deutschen Wirtschaft bald überwunden werden kann. Er äußerte sich am Rande der Klausur auch zum Drohnenvorfall am Leipziger Flughafen. Die Bundesregierung werde demnächst mitteilen, was sie über die möglichen Urheber der Sprengstoffdrohne weiß.
2: Anfang des Monats taucht abends eine mit Sprengstoff beladene Drohne am Flughafen auf und wird entschärft. Nach Informationen des Spiegel entdecken die Ermittler mindestens eine weitere Drohne und militärischen Sprengstoff. Für viele Experten führt die Spur nach Russland. Offiziell will sich die Regierung dazu aber noch nicht äußern. Die Bundesregierung stärkt den Schutz vor Drohnen aber etwa mit einem eigenen Drohnenzentrum. Die Urheber solcher Angriffe würden bezahlen, sagt Kanzler Merz. Thomas Bremser, Redaktion.
1: Im Zollkonflikt mit den USA hat Kanada Vergeltungszölle von bis zu 50% auf Importe aus dem Nachbarland verhängt. Ab dem 8. September schlägt Kanada mit saftigen Gegenzöllen auf Importe aus den USA zurück. Das verkündete der kanadische Finanzminister Champagne.
3: Die Nachbarn sind im vollen brandenden Zollkrieg. Kanada lässt die von Trump angedrohten Zölle nicht auf sich sitzen und holt zum Gegenschlag aus. Schon nächsten Monat sollen gestaffelte Zölle auf US-Importe im Wert von knapp 28 Milliarden kanadischen Dollar in Kraft treten. Die Kanadier wollen nicht tatenlos zusehen, wie die USA die Importabgaben hochschrauben. Der kanadische Premier Carney sagte, die Verhandlungen hätten deutlich gemacht, dass die USA kanadische Schlüsselindustrien wie Autos, Stahl und Aluminium zerstören wollten. Tina Eck, USA.
1: Die US-Country-Sängerin Dolly Parton ist tot. Sie sei friedlich im Alter von 80 Jahren in Nashville im US-Bundesstaat Tennessee gestorben. Das bestätigte ihre PR-Agentur. Über die Todesursache ist noch nichts bekannt. Mit Hits wie Jolene oder 9 to 5 erlangte Dolly Parton Weltruhm.